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1: Ich bin Ursula Winkler. Deutschland reagiert auf den versuchten Drohnenanschlag am Flughafen Leipzig-Halle. Laut der Bundesregierung steckt Russland dahinter. Außenminister Wadefuhl kündigt deshalb mehrere Maßnahmen an, darunter die Schließung des russischen Generalkonsulats in Bonn.
2: Auch das russische Haus in Berlin muss sich auf Konsequenzen einstellen. Deutschland kündigt den Vertrag mit dem Kulturinstitut. Außerdem sollen russische Staatsbürger bei der Einreise ab sofort strenger kontrolliert werden. Innenminister Dobrindt sagte, die Technik an der Drohne in Leipzig passe zu anderen russischen Aktionen und sei professionell eingesetzt worden. Für die eigentliche Tat soll Moskau allerdings sogenannte Wegwerfagenten angeheuert haben, also Helfer, die für wenig Geld einzelne Aufträge übernehmen. Zoe Tassovali, Nachrichtenredaktion.
1: Das Bundeskabinett will heute die geplante Reform der Einkommensteuer auf den Weg bringen. Sie soll vor allem Familien mit Kindern und Menschen mit kleinen und mittleren Einkommen entlasten. Zur Gegenfinanzierung soll unter anderem die Reichensteuer früher greifen. Weiteres Thema im Kabinett ist der Entwurf eines neuen Kita-Gesetzes, das die Qualität von frühkindlicher Bildung stärken soll. Zentraler Punkt sind Sprachtests für alle Vierjährigen. Viele Menschen sind im Alltag auf Bus und Bahn angewiesen, aber rund 21 Millionen Menschen in Deutschland und damit rund ein Viertel der Bevölkerung sind schlecht oder gar nicht vom öffentlichen Nahverkehr versorgt. Das geht aus Daten der Denkfabrik Agora Verkehrswende hervor.
3: Schlechte Karten haben alle, die auf dem Land wohnen, egal ob nun in Schleswig-Holstein oder Bayern. Wochentags gibt's da nämlich keinen Bus, der alle 30 Minuten fährt und doch keine Haltestelle, die in der Nähe der Wohnung liegt. Für rund 30 Millionen sieht's aber gut aus in Sachen Bus und Bahn. In Frankfurt zum Beispiel oder den Ballungszentren in NRW. Dennoch laut einer TÜV-Studie bleibt das eigene Auto für die allermeisten die erste Wahl. Claudia Wächter, Nachrichtenredaktion.
1: Hausaufgaben, Referate oder zum Lernen. Ältere Schüler nutzen fast ohne Ausnahme künstliche Intelligenz. Das zeigt eine Civi-Umfrage für Vodafone. Viele von ihnen greifen sogar täglich oder mehrmals pro Woche auf die KI zurück. Nur 2% der Befragten nutzen ChatGPT und Co. demnach nie bei der Recherche und nur 4% verzichten auf KI bei den Hausaufgaben.

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1: Ich bin Ursula Winkler. Der Kreml hat Deutschland einen Eskalationskurs vorgeworfen. Hintergrund sind angedrohte Sanktionen im Fall der nicht gezündeten Sprengstoffdrohne am Flughafen Leipzig-Halle. Zuvor hatten Innenminister Dobrindt und Außenminister Wadephul Russland für den Drohnenvorfall verantwortlich gemacht. Wadephul kündigte einige Strafmaßnahmen an.
2: Das russische Generalkonsulat in Bonn wird zum 18. September geschlossen. Der Vertrag über das russische Haus in Berlin wird gekündigt. Wir werden in der Europäischen Union neue Listungen von Personen aus Russland im Kontext hybrider Angriffe vorschlagen. Wir verschärfen die Einreisekontrollen für russische Staatsangehörige. Wir erhöhen den Druck auf die russische Schattenflotte.
1: Außenminister Wadephul. Das Bundeskabinett will heute die geplante Reform der Einkommensteuer auf den Weg bringen. Sie soll vor allem Familien mit Kindern und Menschen mit kleinen und mittleren Einkommen entlasten. Zur Gegenfinanzierung soll unter anderem die Reichensteuer früher greifen. Weiteres Thema im Kabinett ist der Entwurf eines neuen Kita-Gesetzes, das die Qualität von frühkindlicher Bildung stärken soll. Zentraler Punkt sind Sprachtests für alle Vierjährigen. Am Umspannwerk nahe dem Kraftwerk Jenschwalde in Brandenburg sind selbstgebaute Flugkörper gefunden worden. Brandenburgs Ministerpräsident Woidke spricht von einem Anschlagsversuch.
3: Einige dieser Flugkörper wurden offenbar schon abgeschossen. Die Polizei prüft, ob damit gezielt Leitungen am Umspannwerk getroffen werden sollten. Das Landeskriminalamt hat den Fall übernommen und sichert aktuell umfassend Spuren. Für die Menschen in der Region hatte das keine Folgen. Der Strom lief ganz normal weiter. Im Kraftwerk fiel allerdings ein Block technisch aus. Der Betreiber prüft jetzt, ob das mit dem Vorfall zusammenhängt. Wer dahinter steckt und welches Motiv es gibt, ist aktuell noch völlig offen. Zoe Tassovali, Nachrichtenredaktion.
1: Mit der Ehrung des Hollywood-Stars George Clooney starten am Abend die Filmfestspiele Venedig. Clooney erhält den Goldenen Löwen für sein Lebenswerk. 21 Filme konkurrieren bei dem Festival um den Hauptpreis. Zu den angekündigten Stars gehört auch die Band Oasis. Über die britischen Musiker läuft eine Doku im Nebenprogramm. Außerdem werden unter anderem Robert Pattinson, Pamela Anderson und Orlando Bloom erwartet.

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1: Ich bin Ursula Winkler. Deutschland bekommt nach dem versuchten Drohnenanschlag in Leipzig Rückendeckung von NATO und EU. NATO-Chef Rutte sagt, die Beweise gegen Russland seien eindeutig. Auch EU-Kommissionspräsidentin von der Leyen sichert Unterstützung zu.
2: Beide machen klar, Moskau soll mit solchen Aktionen weder Deutschland einschüchtern, noch die Hilfe für die Ukraine schwächen. Rutte hat darüber bereits mit Bundeskanzler Merz gesprochen. Als nächstes berät er auch mit Kommissionspräsidentin von der Leyen. Dann geht es darum, wie Europa weiter reagieren kann. Auch die EU-Außenminister wollen über den Fall und mögliche Sanktionen sprechen. Moskau kündigte dagegen eine Reaktion auf die deutschen Maßnahmen an. Was genau das heißt, lässt das Außenministerium offen. Dr. Zeitler, Berlin.
1: Fast jeder dritte Mieter in Deutschland macht sich Sorgen, seine Miete künftig nicht mehr bezahlen zu können. Das zeigt eine Forsa-Studie im Auftrag des Deutschen Mieterbunds. Die Mietenkrise habe sich verfestigt, hieß es von dem Verband. Viele Mieter lebten in Angst vor Wohnungsverlust. Der aktuelle Mietenreport zeigt auch, dass jeder Zweite befürchtet, in dem Fall keine bezahlbare Ersatzwohnung zu finden. Laut Mieterbund fehlen in Deutschland aktuell rund 1,4 Millionen Wohnungen. Die Bundesregierung will heute die Reform der Einkommensteuer auf den Weg bringen. Die Reform soll besonders Familien mit Kindern und Steuerpflichtige mit niedrigen und mittleren Einkommen entlasten.
3: Kern der Reform: ein höherer Grundfreibetrag, ab dem überhaupt erst Einkommensteuer gezahlt werden muss, ein später greifender Spitzensteuersatz und die Erhöhung des Kindergelds bis 2028 auf 272 Euro pro Monat und Kind. Die Entlastungen summieren sich dann auf 10 Milliarden Euro jährlich. Wie wird das Ganze bezahlt? Die Reichensteuer soll etwas früher greifen und es wird eine zweite Stufe, die sogenannte Superreichensteuer, eingeführt. Der Industrieverband sagt, dass Unternehmen durch diese Reform nicht entlastet, sondern zusätzlich belastet werden. Uli Reitinger, Berlin.
1: Hausaufgaben, Referate oder zum Lernen. Ältere Schüler nutzen fast ohne Ausnahme künstliche Intelligenz. Das zeigt eine Civi-Umfrage für Vodafone. Viele von ihnen greifen sogar täglich oder mehrmals pro Woche auf die KI zurück. Nur 2% der Befragten nutzen ChatGPT und Co. demnach nie bei der Recherche und nur 4% verzichten auf KI bei den Hausaufgaben. Anderson und Orlando Bloom erwartet.
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5: Einen wunderschönen guten Morgen. Ich weiß, es ist noch sehr, sehr früh. Kurz nach 5 haben wir es an diesem Mittwoch. Aber es ist schon Mittwoch. Mensch, wir haben die Hälfte der Woche schon fast geschafft, auch wenn es sich um diese Uhrzeit noch ein bisschen wie so ein Montagmorgen nach dem Wochenende anfühlt. Aber wir starten jetzt rein, gemeinsam mit einem Antenne Mainz To Know mit meinem lieben Kollegen Andreas Bocchius.
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1: Die berühmte Erzählung, die Fastnachtsbeichte von Karl Zuckmayer, die kann ich erst einmal jedem, der so nicht gelesen hat, nur wärmstens empfehlen. Pflichtlektüre für jeden Mainzer, spielt ja auch hauptsächlich hier bei uns in der Landeshauptstadt von Fastnachtssamstag bis Aschermittwoch. Das schöne Stück ist auch nur ein Jahr nach Veröffentlichung 1959 schon verfilmt worden. Und in diesem Jahr fand aufgrund der Dreharbeiten zum ersten Mal und bisher letzten Mal der Rosenmontagsumzug tatsächlich zweimal statt.
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2: Good morning in the morning. Wir haben kurz nach 6:30 in der Früh und euer Wecker, der hat jetzt hiermit geklingelt. Raus mit euch aus den Federn, der neue Tag startet und das natürlich mit uns, Antenne Mainz. Schön, dass ihr mit dabei seid und ich habe die greatest Hits und das Beste für heute für euch am Start.
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1: Er ist klein, flauschig und auf den ersten Blick einfach zum Verlieben. Wolle, ein kastrierter, 4 Jahre alter Mischlingsrüde, der unglaublich lieb, anhänglich und verschmust sein kann. Und auch mit anderen Hunden versteht er sich gut. Autofahren? Für Wolle überhaupt kein Problem. Und Spaziergänge liebt der Kleine ebenfalls. Doch hinter der süßen Fassade steckt ein Hund, der besondere Menschen braucht. Denn Wolle ist unsicher und hat gelernt, sich selbst zu schützen. Sein Motto lautet, Selbstverteidigung ist die beste Verteidigung. Und das kann bei ihm leider auch bedeuten, dass er zubeißt. Sowohl bei seinen Bezugspersonen als auch bei fremden Menschen. Für Wolle gibt es dabei immer einen Grund. Auch wenn wir Menschen ihn nicht immer sofort erkennen. Deshalb braucht Wolle Menschen mit Hundeerfahrung, die ihm Sicherheit, klare Regeln und eine konsequente, aber liebevolle Führung geben. Mitleid hilft ihm nicht. Was er braucht, ist jemand, der ruhig bleibt, ihm Orientierung gibt und ihm zeigt, du musst das nicht alleine regeln. Ich passe auf dich auf. Frauen haben es bei Wolle häufig etwas leichter als Männer. Und auch im Alltag gibt es noch einiges, das Wolle lernen muss. Zu Beginn ist er nicht zuverlässig stubenrein und kann nicht alleine bleiben. Kinder sollten in seinem neuen Zuhause nicht leben. Auch Besuch kann für Wolle eine große Herausforderung sein. Den Maulkorb kennt er bereits und auch in seinem neuen Zuhause sollte ihn regelmäßig tragen. Nicht als Strafe, sondern ganz einfach für die Sicherheit von Wolle und den Menschen um ihn herum. Wolle ist also ganz sicher kein Hund für jedermann, aber vielleicht genau der richtige Hund für Menschen, die sagen, ich sehe nicht nur den kleinen, süßen Hund, ich sehe auch seine Ängste und ich bin bereit, ihm zu zeigen, dass er mir vertrauen kann. Wer Wolle mit Ruhe, Erfahrung, Geduld und klarer Führung begegnet, bekommt einen ganz besonderen Begleiter. Ein kleiner Kerl mit großem Charakter, der vielleicht noch lernen muss, dass er sich nicht immer selbst verteidigen muss.
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1: Ich bin Ursula Winkler. Deutschland bekommt nach dem versuchten Drohnenanschlag in Leipzig Rückendeckung von NATO und EU. NATO-Chef Rutte sagt, die Beweise gegen Russland seien eindeutig. Auch EU-Kommissionspräsidentin von der Leyen sichert Unterstützung zu.
2: Beide machen klar, Moskau soll mit solchen Aktionen weder Deutschland einschüchtern, noch die Hilfe für die Ukraine schwächen. Rutte hat darüber bereits mit Bundeskanzler Merz gesprochen. Als nächstes berät er auch mit Kommissionspräsidentin von der Leyen. Dann geht es darum, wie Europa weiter reagieren kann. Auch die EU-Außenminister wollen über den Fall und mögliche Sanktionen sprechen. Moskau kündigte dagegen eine Reaktion auf die deutschen Maßnahmen an. Was genau das heißt, lässt das Außenministerium offen. Dr. Zeitler, Berlin.
1: Fast jeder dritte Mieter in Deutschland macht sich Sorgen, seine Miete künftig nicht mehr bezahlen zu können. Das zeigt eine Forsa-Studie im Auftrag des Deutschen Mieterbunds. Die Mietenkrise habe sich verfestigt, hieß es von dem Verband. Viele Mieter lebten in Angst vor Wohnungsverlust. Der aktuelle Mietenreport zeigt auch, dass jeder Zweite befürchtet, in dem Fall keine bezahlbare Ersatzwohnung zu finden. Laut Mieterbund fehlen in Deutschland aktuell rund 1,4 Millionen Wohnungen. Die Bundesregierung will heute die Reform der Einkommensteuer auf den Weg bringen. Die Reform soll besonders Familien mit Kindern und Steuerpflichtige mit niedrigen und mittleren Einkommen entlasten.
3: Kern der Reform: ein höherer Grundfreibetrag, ab dem überhaupt erst Einkommensteuer gezahlt werden muss, ein später greifender Spitzensteuersatz und die Erhöhung des Kindergelds bis 2028 auf 272 Euro pro Monat und Kind. Die Entlastungen summieren sich dann auf 10 Milliarden Euro jährlich. Wie wird das Ganze bezahlt? Die Reichensteuer soll etwas früher greifen und es wird eine zweite Stufe, die sogenannte Superreichensteuer, eingeführt. Der Industrieverband sagt, dass Unternehmen durch diese Reform nicht entlastet, sondern zusätzlich belastet werden. Uli Reitinger, Berlin.
1: Hausaufgaben, Referate oder zum Lernen. Ältere Schüler nutzen fast ohne Ausnahme künstliche Intelligenz. Das zeigt eine Civi-Umfrage für Vodafone. Viele von ihnen greifen sogar täglich oder mehrmals pro Woche auf die KI zurück. Nur 2% der Befragten nutzen ChatGPT und Co. demnach nie bei der Recherche und nur 4% verzichten auf KI bei den Hausaufgaben.
4: Vielen Dank für die Weltnachrichten. Weitere Lokalnachrichten, die gibt's bei uns in einer halben Stunde von Robert Schäfer.
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4: Noch ist es ziemlich dunkel da draußen und auch noch ziemlich frisch. 14 Grad messen wir vom City-Studio. Die Werte, die steigen heute im Laufe des Tages an bis zu 24 Grad in der Spitze. Ihr könnt den ganzen Tag euch auf eine Wolkendecke einstellen. Wenn wir Glück haben, dann scheint mal kurz ab und zu die Sonne durch. Aber es bleibt eher wolkig.
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4: Um 6:04 wir werfen einen Blick auf die aktuelle Verkehrslage und da habe ich schon eine Meldung von der A643 Mainz Richtung Wiesbaden zwischen Mainz-Mombach und dem Schiersteiner Kreuz. Dichter Verkehr, hier solltet ihr auf jeden Fall 5 Minuten mehr an Zeit einplanen. Sonst sieht's noch tipptopp aus. Ich wünsche euch weiterhin eine gute und sichere Autofahrt.
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4: Geblitzt wird auf der Rheinallee, direkt vor dem Mombacher Kreisel unter der Schilderbrücke versteckt. 50 sind hier maximal erlaubt. Danke an den Norbert aus Bretzenheim fürs Melden. Wir haben auf der A60 einen Enforcement-Blitzer stehen. Bingen Richtung Mainz wird geblitzt auf Höhe der Roststädter Heidenfahrt. Auf der rechten Seite hier sind 100 erlaubt. Und die Blitzersäule, die gibt es nach wie vor auf der A60 Mainz Richtung Rüsselsheim. Kurz vor der Weisenauer Brücke, hier sind maximal 100 erlaubt. Habt ihr jetzt noch einen weiteren Blitzer gesichtet, dann klingelt gerne durch. Oder schickt mir eine WhatsApp an die Mainz 304 3441.
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4: Und wenn ihr heute mit den Öffis unterwegs seid, also mit Bus oder Bahn, bitte vergesst euch nicht, ein gültiges Ticket zu kaufen. Heute am Mittwoch, da wird die Straßenbahnlinie 53 unter anderem verstärkt kontrolliert. Die fährt von Lerchenberg, also von Mainz-Lerchenberg, der Hindemithstraße nach Mainzer, in die Mainzer Oberstadt zum Gautor.
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4: 6:05 haben wir an diesem Mittwochmorgen. Ich wünsche euch einen guten Start hinein in den neuen Tag und vor allem, ja, ich höre wieder ganz, ganz tolle Themen am Start. Natürlich der Frühstücksalarm. Dann haben wir natürlich auch noch etwas, was ihr jetzt in Mainz entdecken könnt. Und zwar eine goldene Schleife, die etwas sehr, sehr Wichtiges repräsentiert. Das alles hört ihr in der nächsten halben Stunde.
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Hits mit Saturday Night. Ja, wusstet ihr eigentlich, kein Plattenlabel wollte Saturday Night anfangs veröffentlichen. Dass der Song ein Welthit wurde, verdanken wir einem Aerobic-Trainer aus Valencia. Der entdeckte die Platte in einem kleinen Laden, er fand eine Fitness-Choreografie dazu und sein

0: Urlauber brachten den berühmten Tanz nach den Ferien in die Clubs von ganz Europa. Und ich finde, das ist einfach eine richtig gute Laune-Song. Am Morgen, wir haben 6 Uhr und 12 Minuten im Antenne Mainzland.
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0: Sophie and the Giants und die Purple Disco Machine mit Paradise. 6:22 haben wir es im Antenne Mainzland. Wunderschönen guten Morgen und Start in diesen neuen Tag. Den 2. September schreiben wir heute. Und euch sind bestimmt schon seit gestern die goldenen Schleifen in der Stadt aufgefallen. An vielen Sehenswürdigkeiten in Mainz sind sie verteilt und das hat auch einen ganz bestimmten und sehr wichtigen Grund. Der Monat September ist nämlich der sogenannte Childhood Cancer Awareness Month, also der Monat, in dem die Aufmerksamkeit auf gerade Kinder mit einer Krebserkrankung gelegt werden soll. Deswegen war Andrea Grimme vom Elternverein Krebskranke Kinder Mainz gestern Nachmittag bei meinem Kollegen Andreas Bockius zu Gast.
1: Warum ist es gerade der September und warum ist es immer noch so wichtig, darauf hinzuweisen?
2: Na gut, also es gibt ja verschiedene Bewusstseinsmonate, ja. Zum Beispiel der Oktober ist pink für Brustkrebs. Mhm. Warum es jetzt der September ist, kann ich dir ehrlich gesagt nicht sagen. Wir haben es jetzt einfach so hingenommen. Aber es ist wichtig, dass wir dieses Thema einfach aufnehmen, weil es ist immer noch ein Tabuthema. Es ist natürlich auch kein schönes Thema. Jeder weiß, es kann jeden treffen. Und das verdrängt man doch gerne ein bisschen. Ne? Aber es gibt diese Krankheit und wir müssen uns dem stellen. Wir müssen für unsere Familien da sein und da auch für Sichtbarkeit sorgen. Und das wollen wir mit dieser Kampagne jetzt Mainz trägt Gold ein bisschen aufbrechen und unsere Mainzer und Mainzerinnen einfach aufmerksam machen.
1: Bisschen sensibilisieren natürlich auch für das Thema. Letztes Jahr haben wir das ja auch schon gemacht. Beschreibt mal, was ihr die letzten beiden Tage gemacht habt. Wenn du jetzt sagst, Mainz trägt Gold, das heißt, ich kann in der Stadt ganz viele schöne, in Anführungszeichen, goldene Sachen von euch entdecken. Erzähl mal.
2: Was habt ihr gemacht? Genau, also wir waren gut vorbereitet. Durch das letzte Jahr haben wir schon ein paar Erfahrungswerte gesammelt. Wir haben viele Denkmäler, Brunnen und sonstige Skulpturen einfach mit goldenen Schleifen versehen und unseren QR-Code draufgepinnt, sodass eben auch die Menschen nachlesen können, um was es da überhaupt geht. Und dafür einfach auch für Sichtbarkeit gesorgt. Also gestern war die Stadt Mainz mit mir unterwegs oder ich mit der Stadt Mainz. Mit dem Steiger haben wir dann bei Schiller und beim Gutenberg haben wir die Schleifen um den Hals gelegt. Ach, also nicht wir, sondern die netten Herren der Stadt, die uns da sehr unterstützt. Und das war schon sehr aufregend. Da konnten wir auch schon mal ein bisschen aufklären. Und gestern Abend haben wir dann vom Team her mit ein paar Ehrenamtlichen noch die anderen Brunnen und Skulpturen bestückt. Ja.
1: Eine super schöne, super wichtige Aktion. Also wenn ihr irgendwo eine goldene Schleife seht, geht nicht dran vorbei, scannt gerne den QR-Code ab, da gibt es nämlich weitere Infos. Was ihr aber auch machen könnt, ich glaube, sie läuft noch, es gibt aktuell auch eine Ausstellung vom Elternverein im Mainz-Tor, ne? Da kann man sich nämlich ganz intensiv nochmal über den Verein informieren.
2: Ja, bis zum 19.09. haben wir im ersten Stock noch wirklich einiges über unsere Arbeit ausgestellt, also nicht nur zum Lesen ist natürlich viel Lesestoff, aber auch wirklich zum Anschauen, was in der Kunsttherapie passiert, was in der Musikpädagogik passiert. Wir haben auch Filmchen zum Beispiel über unseren Schulavatar.
1: Genau.
2: Und auch ein nettes Video über die Musikpädagogik. Also da gibt es schon einiges zu sehen. Man kann auch dort goldene Schleifen bekommen.
1: Ah, sehr schön. Genau, es gibt auch goldene Schleifen zum Anstecken.
2: Genau.
1: Ich glaube, die kann man sich einfach rausnehmen. Ne?
2: Die richtig, sind so ein, die haben wir in so einer Schütte drin. Ja. Aber auch die Einzelhändler, und da bin ich auch sehr dankbar, viele Einzelhändler machen hier mit bei der Kampagne. Die haben auch eine goldene Schleife in der Regel im Schaufenster hängen und überall, wo eben so eine Schleife auch hängt, kann man sich auch eine kleine Ansteckschleife im Geschäft besorgen.
1: Super
2: schön. Und Solidarität zeigen damit.
1: Einfach so, so wichtig. Wir könnten noch Stunden darüber weiterreden. Schön, dass du heute bei mir warst. Ihr Lieben, euch sage ich, guckt nach den goldenen Schleifen, scannt den QR-Code ab oder geht in die Ausstellung, informiert euch, steckt euch die Schleife an, zeigt Solidarität und beschäftigt euch einfach mit dem Thema und seid vielleicht der ein oder andere einfach froh drum, wenn es euch gut geht, weil es kann wirklich jeden treffen.
2: Ja, so ist es.
1: Danke dir, Andrea.
2: Danke dir.
1: Mach's gut. Ciao.
2: Ciao.

0: mit Dance Monkey. 6.30 Uhr haben wir es im Antenne Mainzland. Hier wartet Robert Schäfer mit den Lokalnachrichten.
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2: Mit Robert Schäfer. Einen schönen guten Morgen. Die Goldene Woche ist in Mainz gestartet. An einigen Mainzer Sehenswürdigkeiten hat der Elternverein Krebskranke Kinder e.V. zusammen mit der Stadt goldene Schleifen aufgehängt. Die Schleife ist das internationale Symbol für den Kampf gegen Krebs und soll ein Bewusstsein schaffen für den Kampf von Kindern, die an Krebs erkrankt sind und auch für die Angehörigen. Zu der Bedeutung der Aktion Oberbürgermeister Nino Hase.
3: Wir haben ja in Mainz fantastische Initiativen, den Verein Krebskranke Kinder Mainz e.V. zum Beispiel, der das hier auch federführend organisiert und der eine fantastische Arbeit leistet. Wir reden von über 2000 Kindern in Deutschland pro Jahr und auch mehreren hundert bei uns in Mainz. Deswegen ist es so wichtig, Sichtbarkeit für das Thema zu erzeugen, auch Menschen zu finden, die sich beteiligen, engagieren, die auch spenden wollen. Denn ohne Ehrenamt wäre unsere Gesellschaft ärmer.
2: Noch bis Ende September findet im Mainz-Store eine Ausstellung zu der Arbeit des Elternvereins Krebskranke Kinder e.V. statt. In Mainz sorgt der Firmenlauf morgen für Verkehrsbehinderungen. Die 5 Kilometer lange Laufstrecke durch die Innenstadt ist von 18 bis 20.15 Uhr für den Verkehr gesperrt und kann in dieser Zeit auch nicht gekreuzt werden. Erste Sperrungen beginnen bereits am Nachmittag, unter anderem an der Großen Bleiche und der Bauhofstraße. Auch mehrere Parkhäuser sind zeitweise nicht erreichbar. Für die An- und Abreise wird der öffentliche Nahverkehr empfohlen. Für die Teilnehmenden ist die Fahrt am Donnerstag im RMV-Tarifgebiet 65 kostenlos. Die Startnummer gilt als Fahrschein. Beim 9. Mainzer Architekturquartett geht es heute um die Frage, wie Wohnen in Zukunft aussehen kann. Unter dem Titel Alle wohnen utopisch-realistisch werden 4 aktuelle Wohnprojekte in Mainz und Umgebung diskutiert. Dabei geht es unter anderem um bezahlbaren Wohnraum, soziale Mischung, gemeinschaftliches Wohnen und den Umgang mit Klimawandel und ökologischer Veränderung. Im Mittelpunkt stehen das Wohnprojekt 49 Grad Nord im Heiligkreuzviertel, der Lotsenhof im Zollhafen, das Quartier am Caroline-Stern-Platz und das Projekt Castell Housing. Die Veranstaltung beginnt heute um 19 Uhr in der Christuskirche Mainz. Der Eintritt ist frei. Der Mainzer Weinmarkt geht in die zweite Runde. Von morgen bis Sonntag laden wieder Winzerinnen und Winzer aus Rheinhessen zum Wein, Essen und Musik in den Mainzer Stadtpark ein. Auch die Schlenderweinprobe und das Kulinarik-Ticket sind wieder dabei. Neu in diesem Jahr ist die Prickelprobe mit regionalen Sekten und Sekkos. Tickets gibt es am Mainz-Store, am Markt und online. Der SVW in Wiesbaden verstärkt seine Offensive mit Raul Paula. Der 22-jährige Mittelfeldspieler wechselt vom niederländischen Erstligisten NAC Breda nach Wiesbaden. Über die Ablöse und weitere Transferdetails haben die Vereine Stillschweigen vereinbart. Paula erhält beim SVWW die Chance, wieder in Deutschland zu spielen. In den vergangenen 2 Jahren kommt er für Breda auf 39 Einsätze in der niederländischen Eredivisie. Zuvor hat er unter anderem für den VfB Stuttgart 2 gespielt und mit 15 Toren und 7 Vorlagen zum Aufstieg in die 3. Liga beigetragen.
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0: Noch ist es dunkel da draußen. 14 Grad mäßig vorm Citystudio. Den ganzen Tag erwarten wir eine Wolkendecke. Wenn wir Glück haben, dann scheint ab und zu so leicht die Sonne durch. Die Werte steigen aber heute auch wieder fleißig an. In der Spitze bis zu 24 Grad. In der Nacht kühlt es ab auf 14 Grad. Und morgen am Donnerstag, da soll es auch recht angenehm werden. Bei einem Sonne-Wolke-Mix bei Werten bis zu 25 Grad.
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0: Der Blick auf die aktuelle Verkehrslage um 6 Uhr und 34 Minuten. Da habe ich eine Meldung von der A643 für euch. Mainz Richtung Wiesbaden. Zwischen Mainz-Gonsenheim und Wiesbaden-Eppelallee. 3 Kilometer Stau. Ihr braucht Minimum 12 Minuten mehr an Zeit. Sonst sieht's noch gut aus. Ich wünsche euch weiterhin eine gute und sichere Autofahrt.
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0: Der Johannes aus Gonsenheim, ja, der ist auch schon früh unterwegs und hat einen Blitzer, einen neuen Enforcement-Blitzer für uns gesichtet und auch für euch. Der steht in Mainz-Gonsenheim an der Bruchspitze in Fahrtrichtung Mombach, wird geblitzt vor der alten FH. 30 sind hier maximal erlaubt. Danke dir fürs Melden. Dann schauen wir auf die Rheinallee, wenn ihr da Richtung Mombach unterwegs seid. Und da steht nämlich kurz vor dem Mombacher Kreisel direkt unter der Schilderbrücke auch ein Blitzer. 50 sind hier maximal erlaubt. Danke an den Norbert aus Brötzenheim fürs Melden. Dann schauen wir auf die A60. Bingen Richtung Mainz auf Höhe der Raststätte Heidenfahrt wird auf der rechten Seite geblitzt. 100 sind maximal erlaubt und die Blitzersäule findet ihr nach wie vor auf der A60. Mainz Richtung Rüsselsheim, kurz vor der Weisenauer Brücke. Hier sind 100 erlaubt. Habt ihr noch Staus oder Blitze entdeckt? Dann ruft uns an oder schickt mir eine WhatsApp an die Mainz 304 3441.
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0: Seid ihr gut aus den Federn gekommen und schon auf dem Weg in die Arbeit? Oder liegt ihr noch im Bett und denkt euch, ha, ich brauche noch einen Moment. Ja, egal, wo ihr euch befindet. Ich wünsche euch einen guten Start in diesen neuen Tag, in den Mittwoch, den 2. September. Und wir schauen uns jetzt mal gemeinsam an, wie der Tag so wird. Nach Will Smith mit Man in Black gibt es das Antenne Mainz Horoskop. Wir starten aber rein mit Gentleman und Wildfire.
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0: Am Mittwoch, den 2. September. Jungfrau, aus einer losen Idee kann heute langsam etwas Konkretes werden. Waage, in Herzensdingen darfst du heute etwas mutiger sein. Ein kleines Zeichen von dir könnte überraschend viel auslösen. Skorpion, du durchschaust heute schnell, worum es bei einer Sache wirklich geht. Lass dich nicht von Äußerlichkeiten täuschen. Schütze, deine gute Laune ist heute ansteckend. Perfekt, um andere für einen Plan oder eine spontane Idee zu begeistern. Steinbock, eine Sache braucht länger als gedacht. Bleib dran, denn genau deine Geduld bringt dich am Ende ans Ziel. Wassermann, ein Geistesblitz kommt heute vielleicht genau dann, wenn du nicht damit rechnest. Halt ihn fest und mach was draus. Fische, achte heute ein bisschen mehr auf die Zwischentöne. Jemand sagt dir möglicherweise mehr, als tatsächlich ausgesprochen wird. Widder, nicht immer musst du der Erste sein, der loslegt. Heute bringt gutes Zuhören vielleicht sogar den größeren Vorteil. Stier, geh den Tag in deinem eigenen Tempo an. Je weniger du dich hetzen lässt, desto besser laufen die Dinge. Zwillinge, was dir schon länger im Kopf herumschwirrt, darf heute endlich ausgesprochen werden. Die Reaktion könnte positiver sein als gedacht. Krebs, ein Mensch aus deinem näheren Umfeld braucht heute vielleicht dein Ohr. Nimm dir die Zeit, es könnte ein richtig gutes Gespräch werden. Und Löwe, heute beeindruckst du weniger durch Lautstärke und mehr durch Gelassenheit. Und genau das kommt ziemlich gut an.
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0: George Ezra mit Green Green Grass. Wir haben 6 Uhr und 51 Minuten im Antenne Mainzland.
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0: Ja, und es ist wieder Zeit für unseren Frühstücksalarm. Wir haben uns bei verschiedener Mainzer Promis zum Frühstück eingeladen und mal ganz genau hingehört. Und ihr müsst erraten, welches Geräusch da am Frühstückstisch zu hören ist. Und wenn ihr richtig liegt, dann gibt's ein super Frühstück von Werners Backstube für 2. Und ich habe auch schon die Bianca aus Ginsheim in der Leitung. Schönen guten Morgen.
3: Guten Morgen, hallo.
0: Wo treffe ich dich gerade an?
3: Auf der Arbeit.
0: Auf der Arbeit. Ja, und seit wann bist du denn dann schon auf den Beinen?
3: Seit kurz nach 5.
0: Mensch, du bist ja auch eine richtige Frühaufsteherin.
3: Ja, irgendwie schon.
0: Und gab es da schon Frühstück oder bist du dann eher so der Typ Mensch, dann sagst du, nee, ich frühstück lieber ein bisschen später?
3: Ich frühstück später.
0: Und was gibt's da?
3: So früh hatte ich noch nichts essen.
0: Verstehe.
3: Entweder Joghurt oder Brötchen, je nachdem, wie die Lust und Laune ist.
0: Verstehe. Kenn ich. Ja, ich bin ja heute auch schon früh unterwegs. Dann haben wir denselben Leidensweg hinter uns. Nee, aber ich muss sagen, wer früh aufsteht, ne, der hat mehr vom Tag.
3: Das stimmt. Auf jeden Fall.
0: Ja, und du hast Lust, vielleicht ein super Frühstück von Werners Backstube für 2 zu gewinnen.
3: Wäre toll, wenn das klappt.
0: Dann würde ich sagen, wir hören mal rein, was der Lars da am Frühstückstisch macht.
4: Hallo liebe Freunde von Antenne Mainz, hier spricht Lars Reichow und ich will euch jetzt mein absolutes Lieblingsgeräusch zum Frühstück verraten und das geht so. Nee, stimmt gar nicht. Mein absolutes Lieblingsgeräusch ist auf Anraten meines Arztes folgendes.
0: So, was könnte das sein, Bianca? Willst du nur noch mal das Geräusch hören oder hast du schon eine Idee?
3: Also ich habe eine Idee.
0: Mhm.
3: Ich glaube, er beißt in einen saftigen, knackigen Apfel rein.
0: Ja, das hört sich tatsächlich so an. Wir hören es noch mal. So, als ob er den so schön abbeißt, ne? Und dann
3: genau.
0: Löst sich der Apfel. Aber liebe Bianca, leider ist das nicht die richtige Antwort. Ist aber heute wieder richtig, richtig schwer. Und für euch da draußen gibt's jetzt schon mal einen Tipp. Wir hören da jetzt mal rein. Vielleicht wird das, ich finde aber, da würde der Apfel auch passen zum Tipp, aber hören wir mal rein.
4: Zu dieser Zutat kommen noch dazu Datteln. Die mag ich unglaublich gerne. Dazu noch ein Schuss Leinöl, ein Spritzer Ahornsirup, Quark, Joghurt obendrauf. Das Ganze mit Milch verrühren, mit frischer Vollmilch, Weidemilch, bis es schön sämig ist. Dazu etwa 3 Tassen Kaffee. Fertig ist mein Frühstück. Guten Appetit.
0: Hast du jetzt vielleicht noch eine andere Idee?
3: Das könnte, ja, doch.
0: Ich würde sagen, wir lassen die anderen mal weiterraten.
3: Genau.
0: Und für dich wünsche ich heute einen wunderschönen Tag. Versuch's gerne die Tage nochmal, denn wir spielen noch bis nächste Woche Freitag. Also noch die ganze Woche und die nächste Woche. Und vielleicht habt ihr ja Glück oder du auch, liebe Bianca. Und ich wünsche dir einen tollen Tag. Also seid nicht traurig und du auch nicht. Und
3: Nein. Vielen
0: Dank fürs Mitspielen und Mitraten.
3: Ja. Dann tschüss.
0: Ciao, ciao.
4: Hallo, liebe Freunde von Antenne Mainz.
0: Hier.
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3: Ja, was denn?
2: Was machen?
3: Auf den jetzt?
2: Ja, Mann. Okay, pack den.

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1: Ich bin Katrin Müller. Der russische Präsident Putin hat deutsche Strafmaßnahmen gegen Russland nach dem Vorfall mit einer Sprengstoffdrohne auf dem Flughafen Leipzig-Halle als schweren Fehler bezeichnet. Wo sind die Beweise, fragte er. Außenminister Wadefuhl will heute in Irland seine EU-Kollegen über die bisherigen Erkenntnisse informieren.
2: Die Beweise sind eindeutig, so sieht das auch NATO-Generalsekretär Rutte. Er will heute mit EU-Kommissionspräsidentin von der Leyen über das Thema reden. Auch der NATO-Rat in Brüssel wird sich damit befassen. Die Bundesregierung will als Reaktion auf den versuchten Sprengstoffanschlag unter anderem das russische Konsulat in Bonn schließen, auch ein russisches Kulturinstitut hier in Berlin, außerdem russische Diplomaten ausweisen. Moskau will darauf mit ähnlichen Maßnahmen reagieren. Thomas Thonfeld, Berlin.
1: Die Bundesregierung will heute die Reform der Einkommensteuer auf den Weg bringen. Die Reform soll besonders Familien mit Kindern und Steuerpflichtige mit niedrigen und mittleren Einkommen entlasten.
3: Kern der Reform, ein höherer Grundfreibetrag, ab dem überhaupt erst Einkommensteuer gezahlt werden muss, ein später greifender Spitzensteuersatz und die Erhöhung des Kindergelds bis 2028 auf 272 Euro pro Monat und Kind. Die Entlastungen summieren sich dann auf 10 Milliarden Euro jährlich. Wie wird das Ganze bezahlt? Die Reichensteuer soll etwas früher greifen und es wird eine zweite Stufe, die sogenannte Superreichensteuer, eingeführt. Der Industrieverband sagt, dass Unternehmer durch diese Reform nicht entlastet, sondern zusätzlich belastet werden. Uli Reitinger, Berlin.
1: Die deutsche Marine will die Reichweite ihrer Raketen deutlich vergrößern. Eine Fregatte hatte im Nordatlantik einen zuvor geheim gehaltenen Test des israelischen Raketensystems LoRa erfolgreich abgeschlossen. Das teilte ein Sprecher mit. Nun sollen Pläne für eine Beschaffung der Waffen mit einer Reichweite von mehr als 500 Kilometern vorangebracht werden. Die ballistische Rakete wurde in Israel entwickelt und produziert. Mit der Ehrung des Hollywood-Stars George Clooney starten am Abend die Filmfestspiele in Venedig. Der 65-Jährige erhält den Goldenen Löwen für sein Lebenswerk. Zu den angekündigten Stars gehören außerdem Oasis. Über die Musiker läuft eine Doku im Nebenprogramm. Außerdem werden Robert Pattinson, Penelope Cruz, Pamela Anderson und Orlando Bloom erwartet.
4: Vielen Dank für die Weltnachrichten. Weitere Lokalnachrichten, die gibt's bei uns in einer halben Stunde.
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4: Ja, wir schauen uns mal das Wetterchen hier im Antenne Mainzland an. Und heute braucht die Sonne und blauer Himmel ein bisschen Anlauf. In Mainz und Rheinhessen sind erstmal viele Wolken unterwegs. Zwischendurch schafft es aber auch die Sonne durch. Regen ist heute kein Thema, also der Regenschirm kann zu Hause bleiben. Ja, der aktuelle Temperaturcheck direkt vorm Antenne Mainz City Studio am Fischtorplatz. 14 Grad haben wir hier. Später geht's rauf auf rund 24 Grad. Der Antenne Mainz Wettertrend für morgen. Da bleibt es ähnlich, viele Wolken, aber auch freundliche Abschnitte und weiterhin um die 24 bis 25 Grad. Dazu frischt der Wind etwas auf und danach wird es tatsächlich wärmer. Am Freitag sind knapp 30 Grad drin. Da wird es noch ein bisschen sommerlich.
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4: Um 7 Uhr und 4 Minuten. Wir schauen auf die aktuelle Verkehrslage. Ja, und so langsam, da ist auch ein bisschen was los. Auf der A643 Mainz Richtung Wiesbaden. Zwischen dem Dreieck Mainz und dem Schiersteiner Kreuz 4 Kilometer Stau, 10 Minuten Zeitverlust. Auf der A60 Mainz Richtung Rüsselsheim. Zwischen Ginsheim-Gustersburg und Rüsselsheim-Königstetten 7 Kilometer Stau, 20 Minuten Zeitverlust. Und auf der A671 Mainz Richtung Wiesbaden. Zwischen dem Mainz-Spitz-Dreieck und Hochheim Süd 1 Kilometer Stau. Hier braucht ihr auch schon 10 Minütchen mehr an Zeit. Sonst sieht's noch ganz gut aus. Ich wünsche euch weiterhin eine gute und sichere Autofahrt. Kommt gut an euer Ziel.
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4: Da sind in der Früh schon einige unterwegs. Die Heike vom Lerchenberg hat mir gerade einen neuen mobilen Blitzer gemeldet, der gerade aktuell aufgebaut wird. Auf dem Lerchenberg, und zwar in der Hindemithstraße, kurz vor der Tankstelle in Richtung Stadt, wird geblitzt. 30 erlaubt. Danke dir fürs Melden. In Mainz-Gonsenheim an der Bruchspitze in Fahrt Richtung Mombach könnt ihr jetzt auch einen Enforcement-Blitzer finden. 30 sind hier maximal erlaubt. Der Johannes aus Gonsenheim hat den uns gemeldet. Ich danke dir. Auf der Rheinallee Richtung Mombach wird auch geblitzt. Kurz vor dem Mombacher Kreisel unter der Schilderbrücke 50 erlaubt. Und auf der A60 findet ihr einen Blitzer. Und zwar Bingen Richtung Mainz. Kurz vor der Raststätte Heidenfahrt wird geblitzt. 100 hier erlaubt. Und die Blitzersäule, die ist schon unser treuer Begleiter auf der A60 Mainz Richtung Rüsselsheim. Kurz vor der Weisenauer Brücke wird geblitzt. Hier sind 100 erlaubt. Habt ihr da draußen noch einen Blitzer gesehen? Dann klingelt gerne durch oder schickt mir eine WhatsApp an die Mainz. 304 3441.
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4: Ja, und wenn ihr heute mit Bus oder Bahn unterwegs seid, vergesst euch bitte nicht, ein gültiges Ticket zu kaufen. Heute am Mittwoch wird die Straßenbahnlinie 53 unter anderem verstärkt kontrolliert. Diese fährt von Mainz-Lerchenberg der Hindemithstraße nach Mainz in die Oberstadt zum Gautor.
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4: Ja, die neue Verkehrsregelung hier bei uns in Mainz in der großen Bleiche wird immer noch heiß diskutiert. Wie geht's euch? Ne? Kommt ihr damit klar? Wisst ihr schon, welche Straßen ihr wieder fahren dürft, welche nicht? Wo jetzt eine Einbahnstraße ist, wo vorher keine war? Also es ist schon ein bisschen verwirrend. Das Navi weiß auch noch nicht so hundertprozentig darüber Bescheid, welche Straßen jetzt wie befahren werden dürfen. Also das sorgt hier in Mainz aktuell schon für ziemlich viel Chaos. Und darüber sprechen wir gleich.
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Mit zu spät. Wir haben 7:12 Uhr. Hoffentlich seid ihr nicht zu spät auf der Arbeit. Ja, die neue Verkehrsregelung in der Großen Bleiche wird in Mainz noch immer heiß diskutiert. Ende Juli wurde hier ein sogenannter Modalfilter eingerichtet. Das bedeutet,

0: bedeutet konkret, dass vor allem private Autos und Motorräder zwischen Flachsmark und Peter-Altmaier-Allee nicht mehr durchfahren dürfen. Die Mainzer Innenstadtvereine, Mainz City Management, Werbegemeinschaft Mainz, Unser Mainz in Rheinhessen und Gastrogefühl haben das in einer gemeinsamen Mitteilung öffentlich kritisiert. Warum? Hat uns City-Managerin Sandra Klima von Mainz City Management eingeordnet.
1: An keiner Stelle war es in irgendeiner Form sichtbar, dass ich zum Beispiel vom Flachsmark nicht mehr links auf die große Bleiche fahren darf. Und auch wenn ich das Bleichenviertel in irgendeiner Form autofreier machen möchte, behaupte ich jetzt einfach mal, da ist niemand durchgefahren, weil er die Stadt kreuzen will, da es sowieso schon eine Einbahnsituation war, sondern ich habe es hier vor allem mit Lieferverkehr oder Anwohnern zu tun, die so oder so irgendwie in dieses Gebiet müssen. Und es einem Lieferanten schwer zu machen, da reinzukommen oder den nochmal über die Kaiserstraße zu schicken, macht keinen Sinn.
0: Die neuen Wege sorgen nach wie vor bei vielen für Verwirrung. Speziell für Einzelhändler kann das negative Folgen haben. Wie uns der Vorsitzende des Vereins Unser Mainz in Rheinhessen, Ulrich Drexler, erklärt hat.
2: Das Problem ist natürlich, dass wenn der fehlende Verkehr in die Stadt tatsächlich weiter so kommt, dann fehlt uns als Händler natürlich die Kundschaft. Das ist der Punkt, wo wir natürlich bei unseren Mitgliedsfirmen, aber auch bei unseren eigenen Kunden das Problem sehen, dass die nicht mehr wissen, wie sie in die Stadt reinkommen. Und wenn ich die Chance verpasse, den Kunden und Interessierten den Weg in die Innenstadt zu weisen, dann mache ich was falsch.
0: Der Stadt Mainz geht es vor allem darum, den Verkehr zu reduzieren. Perspektivisch soll sich dadurch die Lebensqualität im Bleichenviertel verbessern. Doch wie wird der aktuell schleppende Verkehr um die große Bleiche herum im Rathaus beurteilt? Unser Oberbürgermeister Nino Hase hat bei uns Stellung bezogen.
3: Wenn wir jetzt auf diese konkrete Maßnahme schauen, den sogenannten Modalfilter, dann können wir es noch nicht abschließend bewerten, weil das große Problem aktuell ist die Baustelle in der großen Bleiche vorne an der Umbach. Die ist verkehrsmäßig gerade ein Nadelöhr. Das heißt, wir müssen jetzt noch 2-3 Wochen warten, bis diese Baustelle beendet ist. Und dann kann man eigentlich abschließend sehen, wie läuft der Verkehr nach der Maßnahme. Aber das müssen wir auch besser darstellen und gerade das Thema auch Baustellenmarketing weiter intensivieren.
0: Die Stadt möchte also die Kommunikation solcher Maßnahmen verbessern. Um die ganze Situation, um die große Bleiche abschließend zu beurteilen, müssen wir uns noch ein wenig gedulden. Wir bleiben für euch natürlich dran.

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0: Stupid Love. Wir haben 7:25 im Antenne Mainzland. Wunderschönen guten Start und guten Morgen wünsche ich euch. Ihr kennt bestimmt das ehemalige City Hotel in der großen Bleiche. Und seit Jahren steht das Gebäude leer und wird in den Medien regelmäßig als Schandfleck der Straße betitelt. Was jetzt der aktuelle Stand ist und wie es mit dem City Hotel weitergehen soll, das hat uns unser Oberbürgermeister Nino Haase erzählt.
1: Das ist ein Thema, was ich seit Tag 1 natürlich im Blick habe. Es ist nicht ganz so leicht, manchmal an Eigentümer ranzukommen. Hier hat es dann einen Personalwechsel gegeben, dann kamen wir ran. Es muss unser Ziel sein, unsere Stadt möglichst schön und lebenswert und gepflegt zu halten. Ja? Und das gelingt uns sicherlich auch an den meisten Stellen und an manchen Stellen eben nicht so gut. Und auf die muss man schauen. Augustinerstraße 22 war ja auch so ein Thema. Habe ich auch viel Arbeit investiert. Und hier wurde die Situation, um ehrlich zu sein, sogar immer schlimmer. Es war immer verdreckter und es ist für die gewerbetreibenden Anwohner eine Zumutung, eigentlich jeden Tag sowas zu sehen. Also ist der erste Schritt eine Zwischenlösung. Das war eine Reinigung und das ist jetzt diese Holzverschalung, die wir dann auch noch designen werden. Aber die sorgt erstmal dafür, dass eben nicht mehr jeden Morgen dort der Eingangsbereich schwerst verdreckt ist. Das müssen wir doch erstmal schnell sicherstellen als Stadt. Und jetzt geht es um die Weiterentwicklung. Ich konnte da auch einige Kontakte vermitteln. Da sind Private dran. Da gucken wir auch, was wir mit unseren städtischen Gesellschaften machen können. Wichtig ist, dass da jetzt eine Entwicklung möglichst zeitnah, eine Perspektive kommt, die uns auch als Stadt was bringt, die in irgendeiner Form sicherlich auch mit Wohnen zu tun haben wird, weil wir diesen Wohnraum ganz dringend brauchen in Mainz, gerade in so einer Lage. Aber wichtig ist, dass wir da jetzt eine Perspektive, eine belastbare hinbekommen und dieser Prozess entwickelt sich gerade vielversprechend.
0: Da sind wir mal gespannt, wo die Reise hingehen wird. Das ganze Interview mit unserem Oberbürgermeister findet ihr übrigens bei uns auf der Webseite antenne-mainz.de zum Nachhören. Ja, und morgen, da erzählt uns Nino Haase dann, wo er die Mainzer Innenstadt in den nächsten Jahren sieht und was er sich von ihr erhofft. Also schaltet natürlich wieder ein. Weiter geht's hier mit Gary Halliwell mit It's Raining Man. Aber keine Sorge, heute soll es eher trocken bleiben. Außer es gibt noch eine Naturkatastrophe und dann regnet es Männer vom Mainzer Himmel herunter. Wir sind gespannt.

0: Jerry Halliwell mit It's Raining Man. 7.30 Uhr haben wir und für euch regnet es jetzt den Robert Schäfer. Ich schicke euch in eure Lokalnachrichten. Wir haben 7.30 Uhr.
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2: Mit Robert Schäfer. Einen schönen guten Morgen. In Mainz sorgt der Firmenlauf morgen für Verkehrsbehinderungen. Die 5 Kilometer lange Laufstrecke durch die Innenstadt ist von 18 bis 20:15 Uhr für den Verkehr gesperrt und kann in dieser Zeit auch nicht gekreuzt werden. Erste Sperrungen beginnen bereits am Nachmittag, unter anderem an der Großen Bleiche und der Bauhofstraße. Auch mehrere Parkhäuser sind zeitweise nicht erreichbar. Für die An- und Abreise wird der öffentliche Nahverkehr empfohlen. Für die Teilnehmenden ist die Fahrt am Donnerstag im RMV-Tarifgebiet 65 kostenlos. Die Startnummer gilt als Fahrschein. Ein an der Johannes Gutenberg Universität Mainz entwickelter Therapieansatz gegen Multiple Sklerose macht einen weiteren Schritt in Richtung klinischer Anwendung. Ein Forschungsteam um Professorin Claire Jakob arbeitet an einem Wirkstoffpflaster, das die Reparatur geschädigter Nervenhüllen anregen soll. Die gemeinnützige Fortra AG GmbH unterstützt die Weiterentwicklung mit 1,1 Millionen Euro. Zunächst soll es für die Herstellung nach pharmazeutischen Qualitätsstandards optimiert werden. Anschließend ist an der Unimedizin Mainz eine erste klinische Studie mit gesunden Freiwilligen geplant. Eine mögliche Wirkung bei Menschen mit MS soll erst in einer späteren Studie mit Patientinnen und Patienten untersucht werden. Das Gutenberg-Museum Mainz lädt morgen zu einem Vortrag über Manga ein. Der Manga-Experte Dr. Felix Gieser erklärt, wie sich die japanischen Comics entwickelt haben, warum sie von rechts nach links gelesen werden und was unabhängige Produktionen vom Mainstream unterscheidet. Für den Vortrag Manga lesen, Manga verstehen bringt Gieser 12 Originale aus der Sammlung der Unibibliothek Frankfurt mit. Gemeinsam mit dem Publikum geht er der Geschichte und den Besonderheiten des Mediums auf den Grund. Vorkenntnisse sind nicht nötig. Der Vortrag beginnt morgen um 18 Uhr im Gutenberg-Museum Moved in Mainz. Wiesbadens Oberbürgermeister Gerd-Uwe Mende zieht zum Wechsel der Dekanatszuständigkeiten eine positive Bilanz seiner Arbeit für Sport und Stadtplanung. Die Zuständigkeiten gehen ab heute an Daniela Georgi für den Sport und Bürgermeisterin Christiane Hinninger für die Stadtplanung. In seinen 7 Jahren als Sportdezernent hat die Stadt unter anderem mehr als 36 Millionen Euro in Sporthallen und mehr als 6 Millionen Euro in Sportplätze investiert. Als Stadtplanungsdezernent hat Mende zahlreiche Bauprojekte auf den Weg gebracht. Mende kündigt an, dem Sport auch nach dem Wechsel verbunden zu bleiben. Bei der Stadtplanung will er sich außerdem weiter für das große Entwicklungsprojekt Ostfeld einsetzen. Der SVW in Wiesbaden verstärkt seine Offensive mit Raul Paula. Der 22-jährige Mittelfeldspieler wechselt vom niederländischen Erstligisten NAC Breda nach Wiesbaden. Über die Ablöse und weitere Transferdetails haben die Vereine Stillschweigen vereinbart. Paula erhält beim SVWW die Chance, wieder in Deutschland zu spielen. In den vergangenen 2 Jahren kommt er für Breda auf 39 Einsätze in der niederländischen Eredivisie. Zuvor hat er unter anderem für den VfB Stuttgart 2 gespielt und mit 15 Toren und 7 Vorlagen zum Aufstieg in die dritte Liga beigetragen.
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0: Ja, heute brauchen Sonne und blauer Himmel noch ein bisschen Anlauf. In Mainz und Rheinhessen sind erstmal viele Wolken unterwegs. Zwischendurch schafft es dann aber auch die Sonne durch. Regen ist heute kein Thema. Es bleibt weitgehend trocken. Der aktuelle Temperaturcheck hier direkt vor unserem Antenne Mainz City Studio am Fischtorplatz. Hier messen wir 14 Grad. Ja, und später geht es dann noch rauf auf rund 24 Grad. Wenn wir uns dann mal den Antenne Mainz Wettertrend für morgen und übermorgen anschauen, da sieht es ähnlich aus. Morgen viele Wolken, aber auch freundliche Abschnitte und weiterhin um die 24 bis 25 Grad. Dazu frischer Wind. Und am Freitag, ja, da wird es nochmal sommerlich. Es gibt Temperaturen bis zu 30 Grad.
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0: Um 7.34 Uhr auf der A60 Mainz Richtung Rüsselsheim. Zwischen Mainz-Weisenau und Rüsselsheim-Königstetten 10 Kilometer Stau. Hier braucht ihr Minimum 25 Minuten mehr an Zeit. Wir schauen auf die A671 Mainz Richtung Wiesbaden. Zwischen dem Mainz-Spitz-Dreieck und Hochheim Süd 1 Kilometer Stau, 10 Minuten Zeitverlust. Auf der A643 Mainz Richtung Wiesbaden. Zwischen dem Dreieck Mainz und Wiesbaden-Dotzheim 5 Kilometer stockender Verkehr, 10 Minuten Zeitverlust. Dann schauen wir auf die A66 Wiesbaden Richtung Frankfurt. Frankfurt zwischen Wiesbaden-Frauenstein und Wiesbaden-Biebrich. 1 Kilometer Stau. Hier solltet ihr um die 5 Minütchen mehr an Zeit einplanen. Dann schauen wir in die City. Wenn ihr über die Pariser Straße nach Mainz gefahren kommt, da solltet ihr auf jeden Fall 5 bis 10 Minuten mehr einplanen. Und zwar bei der Ecke zur Geschwister-Scholl-Straße, also Richtung Pariser Tor. Ja, da braucht ihr ein bisschen länger. Dann ebenso auf der Saarstraße, wenn ihr Richtung Hauptbahnhof unterwegs seid, 5 Minuten Zeitverlust. Dann solltet ihr auch auf der Wormser Straße, wenn ihr stadteinwärts unterwegs seid, mehr Zeit einplanen. Richtung Weisenauer Straße, 5 bis 10 Minütchen. Hier stockt der Verkehr auch. Und die Theodor-Heuss-Brücke Richtung Mainz-Kastell sieht auch ein bisschen stockend aus. Also plant hier genug Zeit ein, damit ihr natürlich pünktlich auf die Arbeit oder zu eurem Termin kommt. Ich wünsche euch weiterhin eine gute und sichere Autofahrt.
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0: Hab ich heute Morgen en masse. Auf dem Lerchenberg, da wird geblitzt auf der Hindemithstraße, kurz vor der Tankstelle Richtung Innenstadt. 30 hier erlaubt. Danke an die Heike vom Lerchenberg fürs Melden. Auf der Bruchspitze in Mainz-Gonsenheim wird in Fahrt Richtung Mombach geblitzt. Vor der alten FH. Hier sind nur 30 erlaubt. Danke an den Johannes aus Gonsenheim. Auf der Rheinallee wird weiterhin Richtung Mombacher Kreisel geblitzt. Direkt unter der Schilderbrücke 50 sind hier erlaubt. Danke an den Norbert aus Bretzenheim. Auf der A60 Bingen Richtung Mainz auf Höhe der Raststätte Heidenfahrt wird auch geblitzt. 100 sind hier erlaubt. Und die Blitzersäule, was würden wir nur ohne sie tun? Die steht schon seit Monaten auf der A60 Mainz Richtung Rüsselsheim kurz vor der Weisenaubrücke. Hier sind 100 erlaubt. Habt ihr da draußen noch einen Blitzer gesehen? Dann klingelt gerne durch. Die Nummer lautet Mainz 304 3441.
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0: Ja, und es ist wieder Zeit für unseren Frühstücksalarm. Wir haben uns bei Mainzer Promis zum Frühstück eingeladen und ganz genau hingehört. Und ihr müsst das Geräusch erkennen. Und wenn ihr es dann richtig habt, dann könntet ihr ein super Frühstück von Werners Backstube für 2 gewinnen. Und ich würde sagen, wir hören noch mal nach dem Geräusch, beziehungsweise bei wem wir überhaupt sitzen.
5: Hallo, liebe Freunde von Antenne Mainz. Hier spricht Lars Reichow. Und ich will euch jetzt mein absolutes Lieblingsgeräusch zum Frühstück verraten. Und das geht so. Nee, stimmt gar nicht. Mein absolutes Lieblingsgeräusch ist auf Anraten meines Arztes folgendes.
0: Ja, wir dachten heute Morgen schon, die liebe Bianca aus Ginsheim, auch mit dem Tipp mit diesem Arzt, ne? An apple a day keeps the doctor away, so in der Art, aber ein Apfel war es nicht. Also hat sich angehört, als ob er vom Apfel abbeißt, ist es nicht. So viel kann ich euch schon mal verraten. Sind auch weitere interessante Antworten bei uns reingeflattert. Wir hören uns jetzt nochmal das Geräusch an. Hört mal ganz genau hin. Und dann hat der Lars auch noch einen super Tipp abgegeben.
5: Zu dieser Zutat kommen noch dazu Datteln. Die mag ich unglaublich gerne. Dazu noch ein Schuss Leinöl, ein Spritzer Ahornsirup, Quark, Joghurt obendrauf. Das Ganze mit Milch verrühren, mit frischer Vollmilch, Weidemilch, bis es schön sämig ist. Dazu etwa 3 Tassen Kaffee. Fertig ist mein Frühstück. Guten Appetit.
0: Also, eine Zutat fehlt quasi in dieser Müsli-Schale, könnte man sagen. Was ist es? Hier nochmal das Geräusch. Wenn ihr es wisst, dann klingelt durch auf der Mainz 304 3441 oder sendet mir direkt eine WhatsApp ins Studio.
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0: und 45 Minuten haben wir es im Antenne Mainzland.
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0: Ja, und es ist endlich wieder soweit. Unser Frühstücksalarm steht an und wir haben uns bei verschiedenen Mainzer Promis zum Frühstück eingeladen und ganz genau hingehört. Und ihr müsst erraten, welches Geräusch da am Frühstückstisch zu hören ist. Wenn ihr richtig liegt, gibt's ein super Frühstück von Werners Backstube für zwei. Und ich habe schon die liebe Violetta vom Hardenberg Münchfeld in der Leitung. Wunderschönen guten Morgen.
3: Guten Morgen, hallo.
0: Wie geht es dir? Wo erwische ich dich gerade?
3: Ich bin fast schon mit kurz draußen und fahre gleich.
0: Ich verstehe dich gerade leider nicht so gut. Kannst du es nochmal sagen? Wo erwische ich dich und wie geht's?
3: Also ich bin mit einem Fuß schon fast draußen. Ich fahre gleich auf die Arbeit.
0: Ah, jetzt ist die Verbindung wieder besser. Ja, und auf die Arbeit. Was arbeitest du denn?
3: Oh, ich bin Ingenieurin, ich bin Architektin.
0: Architektin, wow, das ist ein schöner Job. Das bedeutet, gleich geht's für dich auf die Baustelle oder erstmal ins Büro zum Planen?
3: Tatsächlich gleich heute auf die Baustelle, ja. Okay.
0: Ja, dann erstmal Außendienst, das ist doch auch schön, mit frischer Luft, ne? Und dann später wahrscheinlich noch ins Büro. Und hast du heute schon gefrühstückt?
3: Nein, aber ich höre immer Antenne Mainz beim Frühstück vorbereiten. Ich esse später auf der Arbeit, aber ich mache mir Smoothies oder Muslis oder Salate, also immer am Schnitzel morgens.
0: Oh, das klingt richtig, richtig gut. Und dann würde ich sagen, vielleicht gehst du ja ganz bald mal mit einer Freundin oder mit deinem Mann oder mit deinen Kindern frühstücken bei Werners Backstube, denn du kannst jetzt gleich einen Frühstücksgutschein für zwei bei uns gewinnen, wenn du mir sagst, welches Geräusch der Lars da an seinem Frühstückstisch macht. Aber wir hören noch mal gemeinsam rein, okay?
3: Ja.
4: Hallo, liebe Freunde von Antenne Mainz. Hier spricht Lars Reichow. Und ich will euch jetzt mein absolutes Lieblingsgeräusch zum Frühstück verraten. Und das geht so. Nee, stimmt gar nicht. Mein absolutes Lieblingsgeräusch ist auf Anraten meines Arztes folgendes.
0: Was denkst du, könnte das sein?
3: Also ich denke, bei dem ganzen Rezept und Tipps, ihm fehlen einfach nur noch Nüsse in seine Muscheln. Mhm. Weil Nüsse sind sehr gesund und haben Fett und alles Mögliche. Und er knackt vielleicht ein Nuss. Welche, weiß ich nicht.
0: Aber du bist komplett richtig. Es sind tatsächlich... Es sind Nüsse, die dann natürlich in sein Frühstück dazukommen. Und du hast auch gesagt, welche weißt du nicht, aber ich leite dich da jetzt noch hin, weil es ist tatsächlich eine ganz bestimmte Nuss. Und zwar, ja. Pecan. Wie bitte?
3: Pecanius-Nuss heißt
0: das? Nee, es gibt noch eine andere Nuss, da kann man, die kann man so schön knacken. Die wächst auch hier bei uns in Deutschland und ist so in so einer schönen Hülse davor, in so einer grünen.
3: Also Walnuss oder Haselnuss?
0: Richtig, es ist die Walnuss.
3: Ja, super.
0: Sehr, sehr gut. Damit gehören dir zwei Plätze für ein super Frühstück bei Werners Backstube. Und du kannst frühstücken gehen. Weißt du schon, wen du mitnehmen möchtest?
3: Da muss ich überlegen, entweder meine Tochter oder mein Sohn.
0: Ui. Na, also beide werden sich auf jeden Fall freuen. Zur Not, wenn beide nicht wollen, dann komme ich mit.
3: Ah, super, sehr gut. Ich würde dich gerne kennenlernen. Kein Problem.
0: Das wäre doch schön. Nee, aber nimm doch einen von deinen Liebsten mit und dann wird das wunderschön. Und ich gratuliere dir herzlich, wünsche dir jetzt ganz, ganz viel Spaß. Ja, erstmal auf der Baustelle, ne, und dann später bei der Arbeit. Und an alle anderen da draußen, seid bitte nicht traurig. Wir spielen noch bis nächsten Freitag Frühstücksalarm und ihr könnt jeden Tag mitmachen. Und du, liebe Violetta, bleib gerne noch kurz in der Leitung.
3: Danke, mach ich. Ciao.
0: Ciao.
3: Schönen Tag euch.
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1: Widmen wir uns mal wieder unseren Pappmaché-Schwellköp. Hier ein Markenzeichen der Mainzer Fasernacht, die natürlich dank Rudi Henkel auch eine Seele verliehen bekommen haben. Und heute geht's um die Alt-Chaise. Jetzt muss man erstmal sagen, gut, als Chaise muss man erklären, bezeichnet man bei uns in Mainz eine Kutsche, mit der die Leute als durchs Städtchen geschockelt worden sind. Chine-Chaise zum Beispiel, auch für die Chine-Ware, ne? Jetzt passt auf die Alt-Chaise mit einer der anderen Schwellkopf-Persönlichkeiten, nämlich mit den Strunsen, versteht sie sich so überhaupt nicht. Sie hat sich sogar tatsächlich mal mit den Strunsen gekloppt, weswegen sie jetzt ihre Augen mit blauem Lidschatten bedecken muss. Vielleicht ist es euch schon mal aufgefallen.
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1: Ich bin Katrin Müller. Die schweren Spannungen zwischen Berlin und Moskau haben sich infolge des gescheiterten Angriffs mit einer Sprengstoffdrohne am Flughafen Leipzig-Halle nochmals deutlich verschärft. Russlands Präsident Putin bezeichnete die deutschen Strafmaßnahmen gegen sein Land als schweren Fehler und sprach von Beweisfälschung. Heute befassen sich auch NATO und EU mit dem Drohnenvorfall, für den die Bundesregierung Moskau verantwortlich macht. Beim EU-Außenministertreffen in Irland werden erste Beratungen zu einer möglichen europäischen Reaktion erwartet. Finanzminister Klingbeil sitzt wegen eines Schadens an seinem Regierungsflieger in den USA fest. Ein technisches Problem verhindere den Start der Maschine, hieß es aus der Delegation.
2: Eine ungeplante Nacht im Hotel und eine verpasste Kabinettssitzung in Berlin. Der politische Schaden ist überschaubar, aber es ist nicht der erste Zwischenfall mit einem Regierungsflieger in der jüngeren Vergangenheit. Ähnliche Probleme gab es zuletzt im vergangenen November. Außenminister Wadephul musste wegen eines Defekts am Vereisungsschutz bei einem Bundeswehr A350 auf einen Linienflug umsteigen. Ein Jahr davor saß der damalige Wirtschaftsminister Habeck in Lissabon fest. 2023 musste wegen technischer Probleme die Pazifikreise von Ex-Außenministerin Baerbock abgebrochen werden, nach gleich zwei Pannen in Abu Dhabi. Thomas Bleskin, Nachrichtenredaktion.
1: Die Fahrradbranche in Deutschland macht weiter Verlust. Im vergangenen Jahr schrumpfte der Umsatz um etwa 7% auf 25 Milliarden Euro. Das zeigen Daten des Verbands Zukunft Fahrrad. Und immer mehr Beschäftigte verlassen die Branche.
3: In der Corona-Pandemie sind unglaublich viele Fahrräder verkauft worden. Deshalb wurden damals viel zu viele Räder produziert. Und die stehen jetzt in den Lagern und müssen billiger verkauft werden. Das gilt vor allem bei E-Bikes, die mittlerweile für über 80% der Erlöse stehen. Außerdem macht billige Konkurrenz aus China der Branche zu schaffen. Die Nachfrage ist aber nach wie vor groß, neben E-Bikes vor allem bei Rennrädern und Gravelbikes. Thomas Bremser, Nachrichtenredaktion.
1: Der lange an der deutschen Ostseeküste festsitzende und später verendete Buckelwal Timmy beschert der Staatsanwaltschaft weiterhin Arbeit. Bei der Staatsanwaltschaft Schwerin seien eine Vielzahl von Strafanzeigen im Zusammenhang mit dem Tier eingegangen, teilte die Behörde mit. Im Wesentlichen gehe es um Vorwürfe wegen des Verstoßes gegen das Tierschutzgesetz, gegen das Bundesnaturschutzgesetz sowie wegen unterlassener Hilfeleistung, hieß es.
4: Vielen Dank für die Weltnachrichten. Weitere Lokalnachrichten gibt's in einer halben Stunde von meinem Kollegen Robert Schäfer.
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4: Ja, die Sonne und der blaue Himmel, die brauchen heute ein bisschen Anlauf in Mainz und Rheinhessen. Sind erstmal viele Wolken unterwegs. Zwischendurch schafft es dann aber auch die Sonne durch. Regen ist heute keiner dabei. Und der aktuelle Temperaturcheck direkt vom Antenne Mainz City Studio am Fischtorplatz. 14 Grad. Es ist noch kühl da draußen, also zieht euch eine Jacke über. Und dann schauen wir uns auch schon den Donnerstag und den Freitag an. Der Antenne Mainz Wettertrend für morgen. Da sieht es ähnlich aus wie heute. Viele Wolken, aber auch freundliche Abschnitte und weiterhin um die 24 bis 25 Grad. Dazu frischt der Wind etwas auf und danach wird es etwas wärmer. Am Freitag sind knapp 30 Grad drin.
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4: Um 8 Uhr und 4 Minuten, wir schauen auf die A60 Mainz Richtung Rüsselsheim. Zwischen Mainz-Weisenau und Rüsselsheim-Königstetten 10 Kilometer Stau. Hier braucht ihr Minimum 40 Minuten mehr an Zeit. Auf der A671 Mainz Richtung Wiesbaden zwischen dem Mainz-Spitz-Dreieck und Hochheim Süd dichter Verkehr, 10 Minuten Zeitverlust. Auf der A671 in die andere Richtung, also Wiesbaden Richtung Mainz, zwischen Hochheim Süd und Gustersburg 1 Kilometer Stau. Dann machen wir weiter auf der A643 Mainz Richtung Wiesbaden zwischen dem Dreieck Mainz und der Schiersteiner Straße 6 Kilometer Stau. Hier braucht ihr 20 Minuten mehr an Zeit. Wir schauen auf die A66 Wiesbaden Richtung Frankfurt zwischen Wiesbaden-Frauenstein und Wiesbaden-Biebrich 1 Kilometer Stau. Wir schauen uns die City an und zwar auf der Pariser Straße, wenn ihr Richtung Mainz unterwegs seid, da solltet ihr 5 bis 10 Minuten mehr an Zeit einplanen. Ebenso auf der Saarstraße 5 Minuten Zeitverlust, wenn ihr über die Wormser Straße kommt und dann über die Weisenauer Straße in die Innenstadt fahren möchtet. Da solltet ihr auch mal mit stockendem Verkehr rechnen. 5 bis 10 Minuten Zeitverlust und ebenso auf der Theodor-Heuss-Brücke stockender Verkehr. Ich wünsche euch weiterhin eine gute und sichere Autofahrt. Kommt gut und sicher in euren Mittwoch.
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4: Auf der Hindemithstraße, oben auf dem Lerchenberg, solltet ihr aufpassen. Hier steht ein mobiler Blitzer kurz vor der Tankstelle. In Richtung Stadt wird geblitzt, 30 hier erlaubt. Danke an die Heike vom Lerchenberg fürs Melden. In Mainz-Gonsenheim wird auch geblitzt. An der Bruchspitze, Fahrt Richtung Mombach, kurz vor der alten FH, 30 sind hier erlaubt. Danke an den Johannes aus Gonsenheim. Auf der Rheinallee wird auch geblitzt, Richtung Mombach, direkt unter der Schilderbrücke. 50 sind erlaubt, danke an den Norbert aus Brezenheim. Auf der A60 wird auch fleißig geblitzt, und zwar auf Höhe der Roststädter Heidenfahrt. Bingen Richtung Mainz ist die Fahrt Richtung 100 hier erlaubt. Und die Blitzersäule steht nach wie vor auf der A60, kurz vor der Weisenaubrücke, wenn ihr Mainz Richtung Rüsselsheim unterwegs seid. Hier sind 100 erlaubt. Wenn ihr da draußen jetzt noch einen weiteren Blitzer seht, dann klingelt gerne durch oder schickt mir eine WhatsApp. Gerne auch per Sprachnachricht an die Mainz 304 3441.
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4: Wir starten jetzt mit einem Klassiker in der Musikwelt, Roxette mit How Do You Do, und danach kommt ein brandneuer Song für euch. Isaac hat seine neue Single veröffentlicht mit We Had It All, und ich feiere sie unglaublich ab. Dieser Mann hat einfach so eine energiereiche Stimme. Da seid ihr gleich, also falls ihr noch nicht wach seid, seid ihr gleich so richtig wach.
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1: Hi, gute liebe Kim.
2: Hallo, lieber Andi.
1: Schön, dass du da bist. Schön, dass du auch in echt vor mir stehst und keine künstliche Intelligenz mit mir sprichst. Wir sind noch echt, ja, muss man da draußen ja sagen. Richtig. Mittlerweile ist es ja finster, was so eine KI alles kann.
2: Ja.
1: Aber wie ist denn das bei euch jetzt im Immobilienbereich? Wie stark hat sich denn durch dieses ganze KI-Thema vielleicht auch dein Immobilienmaklerinnenalltag

0: geändert oder verändert?
1: Ja, der hat sich tatsächlich sehr stark verändert. Also bei einigen Prozessen, die früher sehr viel Zeit in Anspruch genommen haben, beispielsweise die Exposé-Erstellung oder auch die Bildaufbereitung, unterstützt uns natürlich die künstliche Intelligenz mittlerweile. Mhm. Ja, also KI-Systeme können aus ein paar Eckdaten einen kompletten Exposé-Text erstellen. Mhm. Und das spart natürlich enorm viel Zeit und sorgt für eigentlich auch eine gleichbleibend hohe Qualität.
0: Hört sich jetzt erstmal positiv an, Daumen hoch, effektiv, wunderbar. Aber dann frage ich mich, geht da nicht so ein bisschen auch die persönliche Note und die Authentizität dann verloren durch?
1: Ja, das ist genau der Punkt. KI liefert natürlich perfekte Standards, aber viele Inserate wirken dadurch sehr, sehr gleich. Mhm. Ja. Mhm. Und wenn Makler die Texte dann nicht individuell anpassen, dann geht einfach die eigene Handschrift verloren. Mhm. Und am Ende verkauft nicht die Technik die Immobilie, sondern das Vertrauen, das wir beim Kunden aufbauen. Und das ist extrem wichtig. Und daher ersetzt KI bei von Poll Immobilien Mainz, Wiesbaden, Ingelheim und Bing keine kompletten Prozesse, sondern liefert uns einfach eine solide Basis, auf der wir aufbauen können.
0: Sehr schön, genau. Mithilfe einfach nur. Das ist gut. Genau. Aber es gibt ja noch einen weiteren Trend und das sind virtuelle Rundgänge. Mhm, ne? Genau. Dass du dir eine Brille aufsetzen kannst oder machst das am Rechner eben oder sogar digitales Homestaging, ne? Dass man dann sieht, wie könnte ein Raum eben eingerichtet sein. Mhm. Welche Rolle spielt der KI dabei? Übernimmt ihr das komplett oder wie kann ich mir das vorstellen?
1: Ja, also wir können tatsächlich heutzutage den Interessenten Wohnungen und Häuser zeigen, die noch überhaupt nicht fertiggestellt sind. Also das komplett digital mit KI-basiertem Homestaging.
0: Ist ja ein Vorteil, wenn man sagt, ich kann in die Wohnung eigentlich noch gar nicht rein, aber so wird sie mal aussehen. Dann.
1: Ja, genau. Also du kannst natürlich die Vorstellungskraft des Kunden extrem unterstützen, weil sich auch leere Räume realistischer in unterschiedlichen Einrichtungsstilen möblieren lassen. Ja, man kann Farbe an Wände geben, man kann den Fußboden wechseln. Also das ist schon unglaublich dann, verrückt, was da so passiert. Und bei von Poll Immobilien können wir mittlerweile sogar den Sonnenverlauf interaktiv dem Kunden zeigen. Ja,
0: das ist cool.
1: Total cool. Also manchmal, wenn wir auf einem Grundstück stehen mit einem Kunden, dann klicken wir in unser System rein und zeigen ihm, wann, wie, wo hier die Sonne in die Räumlichkeiten scheint. Ja?
0: Witzig.
1: Ne? Also das ist schon, ja, das ist Wahnsinn, was da alles heutzutage geht. Ja.
0: Aber was sagst du jetzt, welche übergeordneten Vorteile bringt denn die KI deiner Meinung nach generell für die komplette Branche?
1: Also ich würde sagen, vor allem Effizienz.
0: Ne? Ja. Schneller einfach, ne?
1: Ja. Ja. Also die Routinearbeiten können schneller erledigt werden und wir können uns mehr auf die Beratung und auf Verhandlungen konzentrieren. Mhm. Und der Kunde rückt dadurch noch weiter in den Fokus und wir können uns voll und ganz auf seine Bedürfnisse bei der Suche nach einem neuen Zuhause oder bei dem Verkauf einer Immobilie konzentrieren.
0: Was sagst du, wo liegen denn da die Risiken?
1: Je mehr Technik wir einsetzen, desto wichtiger wird der persönliche Kontakt natürlich. Mhm. Und KI darf nicht dazu führen, dass wir die menschliche Komponente vergessen.
0: Ja.
1: Wir müssen und wollen auch weiterhin den Hörer in die Hand nehmen und unsere Kunden persönlich kennenlernen. Und letztendlich schließt ein Mensch die Tür auf und begleitet den Käufer sowie den Verkäufer vom ersten Schritt bis hin zum erfolgreichen Abschluss. Mhm. Und das ist, glaube ich, hier ganz, ganz wichtig.
0: Das heißt, keine Maschine wird irgendwie einen Makler ersetzen können. Nee.
1: Nein, ne? Ganz im Gegenteil. Ich denke, KI ist ein Werkzeug, das ist kein Ersatz.
0: Ja, sehr gut.
1: Und Technologie in Verbindung mit Empathie wird in Zukunft der Schlüssel zum Erfolg sein.
0: Vielen Dank für die Einblicke in die KI in der Immobilienbranche und vor allem auch das Persönliche. Dankeschön.
1: Ja, danke dir.
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0: Dua Lipa mit Physical. 8:24 haben wir es im Antenne Mainzland. Schönen guten Morgen. Ja, die Hitze des Sommers nimmt so langsam ab. Aber die vergangenen Monate haben klar gezeigt, dass wir uns an den menschengemachten Klimawandel anpassen müssen. Nicht nur spanische Wälder haben gebrannt, sondern auch bei uns in Rheinland-Pfalz gab es große Waldbrände. Das Robert-Koch-Institut schätzt, dass deutschlandweit in diesem Jahr etwa 15.800 Personen der Hitze zum Opfer gefallen sind. Wie die rheinland-pfälzische Landesregierung auf die Sommerhitze reagieren will, das hat meine Kollegin Katrin Brause-Zimmermann aus den News unseren Ministerpräsidenten Gordon Schnieder gefragt.
1: Der Sommer hat unser Land Rheinland-Pfalz ja wirklich mit der Hitze, der Trockenheit und eben auch den Waldbränden wirklich ziemlich im Griff gehabt, muss man sagen. Hat dieser Sommer vielleicht auch Ihre politischen Prioritäten noch mal ein bisschen verändert?
2: Na, wir sind mit den Hitzeplanungen seit langem dran. Das ist auch nochmal nachgearbeitet worden. Auch da sind alle Ressorts aufgefordert, das immer wieder nachzujustieren. Wir sind in Gesprächen mit den Kommunen. Wir haben jetzt nochmal klar gemacht in Richtung Krankenhäuser, dass wir dort Hitzeschutz und Klimamaßnahmen zu 100% fördern. Da ist Geld jetzt zur Verfügung gestellt worden, was auch dankbar angenommen wird. Die Häuser können selber nochmal in eine Begutachtung gehen. Auch dafür werden Mittel zur Verfügung gestellt. Also da, wo wir rangehen können, tun wir das. Aber auch manches müssen auch die Kommunen machen. Und es gibt Dinge, ganz nach dem Subsidiaritätsprinzip, wo auch die Menschen selber aufgefordert sind, da etwas zu tun. Pflegeeinrichtungen aufgefordert sind, dort etwas zu tun. Also auf diesem Weg sind wir. Und da bleiben wir auch immer in Gesprächen.
1: Jetzt waren Sie ja 100 Tage lang derjenige, der am Ende eben entscheiden muss. Gibt es vielleicht eine Entscheidung, bei der Sie im Nachhinein sagen, als Oppositionspolitiker hätte ich das einfacher gesehen?
2: Ich sag mal, als es um die GKV-Reform ging und auch die Pharmaunternehmen aus Rheinland-Pfalz zu Recht gesagt haben, hier kommen Kürzungen für uns, wo es schwierig ist, hier den Forschungsstandort noch aufrechtzuerhalten. Da glaube ich, dass es ich zum ersten Mal auch in der Rolle angekommen bin, zu sagen, wie gehen wir jetzt eigentlich mit dieser Problemlage um und direkt auch mit den Geschäftsführern gesprochen habe, aber eben auch direkt mit dem Kanzler angesprochen habe und dann zu zeigen, wie kriegen wir hier Lösungskompetenz hin. Und wir sind vereinbart, auch mit dem Bundeskanzler, dass wir jetzt in diesen Pharma-Dialog sehr zeitnah einsteigen, Zielsetzung Ende des Jahres, um da nochmal Nachjustierungen zu machen, außerhalb der Reform, aber eben jetzt über das Wirtschaftsministerium mit anderen zu schauen, wie kriegen wir dort auch Verbesserungen wieder hin, weil es mir wichtig ist, dass wir Forschung hier im Land behalten und dass auch die Pharmaunternehmen hier im Land weiter in diese Forschung, in den Standort investieren. Da wäre es einfacher gewesen, aus der Opposition heraus direkt Forderungen aufzustellen. Aber jetzt geht es halt darum, wie man konsequent dann auch diese Forderungen in Regierungshandeln oder übersetzt. Und das ist direkt in den Tagen danach gelungen. Und das haben wir dann auch mit dem Bund ordentlich ausgehandelt.
0: Wenn ihr wissen wollt, welches Fazit unser neuer Ministerpräsident über die Arbeit seines Kabinetts in den ersten 100 Tagen zieht, dann hört doch gerne mal in das Antenne Mainz Exklusiv-Interview bei uns auf der Homepage nach unter antenne-mainz.de. Weiter geht's mit Alex Warren und Fever Dream. Wir haben 8:28 im Antenne Mainz.

0: One mit Fever Dream. Robert Schäfer.
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2: Mit Robert Schäfer. Einen schönen guten Morgen. Die Goldene Woche ist in Mainz gestartet. An einigen Mainzer Sehenswürdigkeiten hat der Elternverein Krebskranke Kinder e.V. zusammen mit der Stadt goldene Schleifen aufgehängt. Die Schleife ist das internationale Symbol für den Kampf gegen Krebs und soll ein Bewusstsein schaffen für den Kampf von Kindern, die an Krebs erkrankt sind und auch für die Angehörigen. Zu der Bedeutung der Aktion Oberbürgermeister Nino Hase.
3: Wir haben ja in Mainz fantastische Initiativen, den Verein Krebskranke Kinder Mainz e.V. zum Beispiel, der das hier auch federführend organisiert und der eine fantastische Arbeit leistet. Wir reden von über 2000 Kindern in Deutschland pro Jahr und auch mehreren hundert bei uns in Mainz. Deswegen ist es so wichtig, Sichtbarkeit für das Thema zu erzeugen, auch Menschen zu finden, die sich beteiligen, engagieren, die auch spenden wollen. Denn ohne Ehrenamt wäre unsere Gesellschaft ärmer.
2: Noch bis Ende September findet im Mainz-Store eine Ausstellung zu der Arbeit des Elternvereins Krebskranke Kinder e.V. statt. In Mainz sorgt der Firmenlauf morgen für Verkehrsbehinderungen. Die 5 Kilometer lange Laufstrecke durch die Innenstadt ist von 18 bis 20:15 Uhr für den Verkehr gesperrt und kann in dieser Zeit auch nicht gekreuzt werden. Erste Sperrungen beginnen bereits am Nachmittag, unter anderem an der Großen Bleiche und der Bauhofstraße. Auch mehrere Parkhäuser sind zeitweise nicht erreichbar. Für die An- und Abreise wird der öffentliche Nahverkehr empfohlen. Für die Teilnehmenden ist die Fahrt am Donnerstag im RMV-Tarifgebiet 65 kostenlos. Die Startnummer gilt als Fahrschein. Beim 9. Mainzer Architekturquartett geht es heute um die Frage, wie Wohnen in Zukunft aussehen kann. Unter dem Titel Alle wohnen utopisch-realistisch werden 4 aktuelle Wohnprojekte in Mainz und Umgebung diskutiert. Dabei geht es unter anderem um bezahlbaren Wohnraum, soziale Mischung, gemeinschaftliches Wohnen und den Umgang mit Klimawandel und ökologischer Veränderung. Im Mittelpunkt stehen das Wohnprojekt 49 Grad Nord im Heiligkreuzviertel, der Lotsenhof im Zollhafen, das Quartier am Caroline-Stern-Platz und das Projekt Castell Housing. Die Veranstaltung beginnt heute um 19 Uhr in der Christuskirche Mainz. Der Eintritt ist frei. Der Mainzer Weinmarkt geht in die zweite Runde. Von morgen bis Sonntag laden wieder Winzerinnen und Winzer aus Rheinhessen zum Wein, Essen und Musik in den Mainzer Stadtpark ein. Auch die Schlenderweinprobe und das Kulinarik-Ticket sind wieder dabei. Neu in diesem Jahr ist die Prickelprobe mit regionalen Sekten und Sekkos. Tickets gibt es am Mainz-Store, am Markt und online. Der SVW in Wiesbaden verstärkt seine Offensive mit Raul Paula. Der 22-jährige Mittelfeldspieler wechselt vom niederländischen Erstligisten NAC Breda nach Wiesbaden. Über die Ablöse und weitere Transferdetails haben die Vereine Stillschweigen vereinbart. Paula erhält beim SVWW die Chance, wieder in Deutschland zu spielen. In den vergangenen 2 Jahren kommt er für Breda auf 39 Einsätze in der niederländischen Eredivisie. Zuvor hat er unter anderem für den VfB Stuttgart 2 gespielt und mit 15 Toren und 7 Vorlagen zum Aufstieg in die dritte Liga beigetragen.
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0: Wir schauen raus um 8 Uhr und 34 Minuten auf das Wetterchen hier im Antenne Mainzland. Ja, und die Sonne, die braucht heute so einen kleinen Schubser, ja? Denn es ist eher so eine Wolkendecke am Himmel, die begleitet uns auch den ganzen Tag. Zwischendurch schafft es dann doch vielleicht die Sonne mal ein bisschen durchzuscheinen. Regen ist heute dabei kaum ein Thema. Es bleibt weitgehend trocken. Der aktuelle Temperaturcheck hier bei uns vorm City Studio. Da sehe ich, wir messen 15 Grad und die Temperaturen steigen jetzt immer weiter an im Laufe des Tages bis zu 24 Grad. Der Antenne Mainz Wettertrend. Morgen bleibt es ähnlich. Viele Wolken, aber auch freundliche Abschnitte und weiterhin um die 24 bis 25 Grad. Dazu frischt der Wind etwas auf.
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0: Um 8 Uhr und 34 Minuten auf der A60 Mainz Richtung Rüsselsheim zwischen Mainz-Weisenau und der Rüsselsheim-Königstetten 9 Kilometer Stau. Ihr braucht Minimum eine halbe Stunde länger. Ebenso auf der A60 habe ich eine Gefahrenmeldung. Und zwar Mainz Richtung Rüsselsheim im Bereich Ginsheim-Gustersburg Gefahr durch ein defektes Fahrzeug. Wir schauen auf die A671 Mainz Richtung Wiesbaden. Zwischen dem Mainz-Spitz-Dreieck und Hochheim Süd 1 Kilometer Stau, 15 Minuten braucht ihr hier länger. Auf der A671 Wiesbaden Richtung Mainz. Zwischen Hochheim Süd und Gustersburg 1 Kilometer Stau, 10 Minuten Zeitverlust. Wir schauen auf die A63 B41 Mainz Richtung Wiesbaden zwischen dem Dreieck Mainz und dem Schiersteiner Kreuz. 4 Kilometer Stau, 12 Minuten Zeitverlust. Wir gucken uns dann auch noch genauer die A66 an. Wenn ihr unterwegs seid, Wiesbaden Richtung Frankfurt zwischen Wiesbaden-Frauenstein und Wiesbaden-Biebrich, 1 Kilometer Stau. Und jetzt schauen wir auch noch in die City, denn da ist auch ein bisschen was los. Auf der Pariser Straße braucht ihr statt einwärts 5 Minuten länger. Ebenso auf der Wormser Straße, wenn ihr Richtung Innenstadt unterwegs seid, über die Weisenauer Straße fahrt und dann ja Richtung Rheinallee. Rheinstraßefahrt, da stockt der Verkehr ein bisschen. Ebenso auf der Theodor-Heuss-Brücke stockender Verkehr Richtung Mainz-Kastel. Die Kostheimer und die Darmstädter Landstraße sind auch ein bisschen mehr belastet. Dichter Verkehr, ihr braucht 5 bis 10 Minütchen mehr an Zeit. Sonst sieht's gut aus. Ich wünsche euch weiterhin eine gute und sichere Autofahrt.
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0: Habe ich auch einige am Morgen für euch. In Lerchenberg, also auf dem Lerchenberg, in der Hindemithstraße wird geblitzt, kurz vor der Tankstelle, Richtung Stadt. 30 sind hier erlaubt. Danke an die Heike vom Lerchenberg fürs Melden. In Mainz-Gonsenheim solltet ihr auch aufpassen. An der Bruchspitze wird geblitzt, Fahrt Richtung Mombach. 30 hier erlaubt. Danke an den Johannes aus Gonsenheim fürs Melden. Auf der Rheinallee, kurz vom Mombacher Kreisel, wird auch unter der Schilderbrücke geblitzt. 50 sind hier erlaubt, genau. Der Norbert aus Brötzenheim hat es uns nochmal bestätigt. Und auf der A60 Bingen Richtung Mainz steht auf Höhe der Raststätte Heidenfahrt ein Blitzer auf der rechten Seite, 100 hier erlaubt. Und zu guter Letzt haben wir noch die Blitzersäule für euch. Die steht auf der A60 Mainz Richtung Rüsselsheim. Kurz vor der Weisenaubrücke wird geblitzt, hier sind 100 erlaubt. Habt ihr noch einen Blitzer gesehen, dann klingelt doch gerne durch. Die Nummer lautet Mainz 304 3441.
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0: Hier geht es jetzt gleich weiter mit unserem Antenne Mainz Polizeireport. Da telefonieren wir ja jeden Morgen mit unserer Mainzer Polizei und mal schauen, was es heute so gibt. Dranbleiben.
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0: Kelly Clarkson mit Behind These Hazel Eyes. Wir haben 8 Uhr und 41 Minuten und hier wartet euer...
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0: Mit Niklas Antweiler von der Mainzer Polizei. Wunderschönen guten Morgen.
2: Guten Morgen.
0: Gestern kam es wieder zu einigen Callcenter-Betrügen bzw. zu versuchten Betrügen. Was ist das genau? Klär uns erstmal auf.
2: Genau. Bei den Callcenter-Betrügen ist es so, dass die Täter sich Telefonnummern aus dem Telefonbuch heraussuchen. Meistens sind das dann die Nummern von älteren Leuten oder die Namen von älteren Leuten sind da sehr, sehr auffällig. Dann rufen die an und gestern war es so, dass die sich da hauptsächlich als falsche Polizeibeamte ausgegeben haben.
0: Okay.
2: Die haben gesagt, sie sind von der Kriminalpolizei oder von der Polizei hier in Mainz. Und haben dann versucht darüber, haben dann angegeben, dass es zu einem Sachverhalt in der Nähe kam, zu einem Einbruch und sie bräuchten jetzt hier, müssen jetzt wissen, was die Leuchte zu Hause haben für Wertgegenstände, wo sich das befindet. Die Täter versuchen das Gespräch dann sehr lange hinzustrecken, wollen wissen, was ist zu Hause, lohnt es sich überhaupt für die, mit der Person zu reden, also...
0: Können die da genug, also ja,
2: genau,
0: Beute
2: kann,
0: erbeuten?
2: Kann genug erbeutet werden oder ja. Ist da nichts zu holen? Genau. Und bei einer Tat hatten die gestern auch Erfolg.
0: Okay, was ist da passiert?
2: Da hat ein, genau, da gab es dieses selbe Phänomen wieder mit den falschen Polizeibeamten.
0: Mhm.
2: Und eine Person kam dann vorbei, hat gesagt, ich müsste jetzt ihre Wertgegenstände überprüfen und hat dann mehrere tausend Euro bei diesem Herrn erbeutet.
0: Okay, und das ist dann so, dass der Herr dann einfach quasi die Sachen rausgegeben hat, weil er dachte, okay, das ist jetzt die Polizei oder so.
2: Genau.
0: Und das wird jetzt untersucht und dann kamen die Sachen aber nie wieder. Also die waren dann weg.
2: Uiuiui. Genau, richtig, ja.
0: Und sucht ihr da noch Zeugen oder wisst ihr schon, wer es ist? Oder konntet ihr die Täter schnappen?
2: Nee, das ist alles noch Gegenstand der Ermittlungen.
0: Okay, okay.
2: Ja, genau.
0: Und da sucht ihr noch Zeugen oder da ermittelt ihr jetzt erstmal so?
2: Ja, klar, wenn es Zeugen gibt, dürfen die sich gerne melden. Ansonsten, die Ermittlungen sind da eingeleitet und wir sind da auch auf der Suche.
0: Okay, okay.
2: Nach den Tätern, ja.
0: Dann auch an euch da draußen eine Warnung natürlich, wenn ihr Anrufe bekommt von Nummern, die ihr schon erst gar nicht kennt oder euch das Gespräch komisch vorkommt, die Polizei oder sonst wer würde nie anrufen und wissen wollen, was ihr genau zu Hause habt, oder?
2: Ja, nee, auf keinen Fall.
0: Gut.
2: Aber wenn man sich unsicher ist, kann man auch gerne die 110 anrufen oder die Amtsleitung der Polizei,
0: ja,
2: der verschiedenen Polizeiinspektionen und da nochmal nachfragen, ob das wirklich stimmt.
0: Ja. Genau. Also bitte, bitte nicht darauf reinfallen und vielen Dank für diesen Polizeireport. Ihr da draußen seid gewarnt und wir hören uns natürlich morgen wieder zum nächsten Polizeireport. Vielen Dank.
2: Gerne.
0: Ciao.
2: Tschüss.
0: Weiter geht's hier mit den Spice Girls und Stop. 8 Uhr und 44 Minuten haben wir's.

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1: Die europäischen Börsen dürften auch heute schwach in den Handel starten. Nach neuen Angriffen zwischen den USA und dem Iran ist der Ölpreis weiter gestiegen. Brent liegt inzwischen bei mehr als $95 je Barrel. Das verstärkt erneut die Sorge vor steigender Inflation. Zusätzlichen Druck machen die Anleihemärkte. Die Rendite zehnjähriger US-Staatsanleihen ist auf den höchsten Stand seit knapp 3 Jahren gestiegen. Damit wächst gleichzeitig die Erwartung, dass die US-Notenbank bei den Zinsen weniger Spielraum für Lockerungen hat. Auch aus Asien kommen am Morgen überwiegend schwache Vorgaben. Nach dem bereits schwierigen Start in die Woche bleibt die Stimmung an den Märkten damit angespannt.
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1: Ich bin Katrin Müller. Der russische Präsident Putin hat deutsche Strafmaßnahmen gegen Russland nach dem Vorfall mit einer Sprengstoffdrohne auf dem Flughafen Leipzig-Halle als schweren Fehler bezeichnet. Außenminister Wadefuhl will heute in Irland seine EU-Kollegen über die bisherigen Erkenntnisse informieren.
2: Die Beweise sind eindeutig, so sieht das auch NATO-Generalsekretär Rütte. Er will heute mit EU-Kommissionspräsidentin von der Leyen über das Thema reden. Auch der NATO-Rat in Brüssel wird sich damit befassen. Die Bundesregierung will als Reaktion auf den versuchten Sprengstoffanschlag unter anderem das russische Konsulat in Bonn schließen, auch ein russisches Kulturinstitut hier in Berlin, außerdem russische Diplomaten ausweisen. Moskau will darauf mit ähnlichen Maßnahmen reagieren. Thomas Thonfeld, Berlin.
1: Die Bundesregierung bringt heute ein Gesetz auf den Weg, das vor allem den ganz kleinen Kindern zugutekommen soll. Im Kern geht es um verpflichtende Sprachtests für alle Vierjährigen und um eine gezieltere Förderung der Kinder in den Kitas.
3: Das Gesetz soll den Kleinkindern den Übergang zur Grundschule erleichtern. Experten sagen, im Moment schleppen die Kinder und Jugendlichen Bildungsdefizite oft durch ihre gesamte Bildungslaufbahn. Das soll sich mit dem neuen Gesetz ändern. Mit den verpflichtenden, bundesweit einheitlichen Sprachtests, auch für Kinder, die nicht in die Kita gehen, sollen Probleme früh erkannt und direkt mit individuell passenden Hilfen entgegengewirkt werden. Mehr als 9 Milliarden Euro steckt der Bund bis 2034 in diese Bildungsoffensive. Aus Berlin, Uli Reitinger.
1: Die deutsche Marine will die Reichweite ihrer Raketen deutlich vergrößern. Eine Fregatte hatte im Nordatlantik einen zuvor geheim gehaltenen Test des israelischen Raketensystems LoRa erfolgreich abgeschlossen. Das teilte ein Sprecher mit. Nun sollen Pläne für eine Beschaffung der Waffen mit einer Reichweite von mehr als 500 Kilometern vorangebracht werden. Die ballistische Rakete wurde in Israel entwickelt und produziert. Mit der Ehrung des Hollywood-Stars George Clooney starten am Abend die Filmfestspiele in Venedig. Der 65-Jährige erhält den Goldenen Löwen für sein Lebenswerk. Zu den angekündigten Stars gehören außerdem Oasis. Über die Musiker läuft eine Doku im Nebenprogramm. Außerdem werden Robert Pattinson, Penelope Cruz, Pamela Anderson und Orlando Bloom erwartet.
4: Vielen Dank für die Weltnachrichten. Weitere Lokalnachrichten gibt's natürlich bei uns in einer halben Stunde.
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4: Ja, die Sonne, die hat's heute nicht so einfach und der blaue Himmel, die sind beide ein bisschen schüchtern heute. In Mainz und Rheinhessen sind erstmal viele Wolken unterwegs. Zwischendurch schafft es dann aber doch die Sonne mal durch. Regen ist dabei heute kein Thema und der aktuelle Temperaturcheck hier direkt vorm Antenne Mainz City Studio am Fischerplatz 16 Grad. Die Werte, die steigen heute noch bis zu 25 Grad an. Der Antenne Mainz Wettertrend, morgen bleibt's ähnlich, viele Wolken, aber auch freundliche Abschnitte und weiterhin um die 24 bis 25 Grad. Dazu frischt der Wind etwas auf.
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4: Um 9 Uhr und 4 Minuten, ja, der Blick auf die Straßen ist tatsächlich noch ein bisschen was los. Wir schauen auf die A60 Mainz Richtung Rüsselsheim. Zwischen Mainz-Laubenheim und Rüsselsheim-Königstetten 5 Kilometer Stau. Dann schauen wir auf die A671 Mainz Richtung Wiesbaden. Zwischen dem Mainz-Spitz-Dreieck und Hochheim-Süd 1 Kilometer Stau, 15 Minuten Zeitverlust. Wir blicken auf die A643 Mainz Richtung Wiesbaden. Zwischen dem Dreieck Mainz und der Schiersteiner Straße 4 Kilometer Stau, 10 Minuten Zeitverlust. Und dann blicken wir auch noch kurz auf die A66 Wiesbaden Richtung Frankfurt. Zwischen der Wiesbaden-Mainzer Straße und Wiesbaden, dem Wiesbadener Kreuz, 5 Kilometer stockender Verkehr. Ihr braucht circa 10 Minuten mehr an Zeit. Ich wünsche euch weiterhin eine gute und sichere Autofahrt.
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4: Geblitzt wird fleißig, und zwar oben auf dem Lerchenberg. In der Hindemithstraße, kurz vor der Tankstelle in Richtung Stadt, 30 km/h sind hier erlaubt. Danke an die Heike vom Lerchenberg fürs Melden. Dann solltet ihr auch an der Bruchspitze aufpassen, und zwar auf Höhe der Hausnummer 20 wird geblitzt. Fahrt Richtung Mombach, 30 sind hier erlaubt. Danke an den Marcel und Johannes aus Gonsenheim fürs Melden. Auf der Rheinallee wird auch geblitzt, Richtung Mombach, direkt unter der Schilderbrücke. 50 sind hier maximal erlaubt. Auf der A60 Bingen Richtung Mainz auf Höhe der Raststätte Heidenfahrt. Auf der rechten Seite wird geblitzt, 100 sind erlaubt. Und die A60 Mainz Richtung Rüsselsheim. Hier findet ihr eine Blitzersäule kurz vor der Weisenaubrücke. Hier sind 100 erlaubt. Habt ihr noch einen weiteren Blitzer gesehen? Dann klingelt gerne durch. Die Nummer lautet Mainz 0800 304 3441.
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4: Und wenn ihr mit den Öffis unterwegs seid, dann vergesst euch bitte nicht, ein gültiges Ticket zu kaufen. Heute, am Mittwoch, wird die Straßenbahnlinie 53 unter anderem verstärkt kontrolliert. Diese fährt von Mainz vom Lerchenberg, der Hindemithstraße, in die Oberstadt zum Gautor.
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4: Einen wunderschönen Start in diesen Mittwoch wünsche ich euch. 9:06 haben wir es im Antenne Mainzland. Und hier geht es jetzt gleich weiter mit dem Tier der Woche. Und gleich warten dann auch die Veranstaltungstipps auf euch.
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Der erste Kaffee des Tages schmeckt am besten mit guter Musik. Die haben wir für euch. 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
1: Er ist klein, flauschig und auf den ersten Blick einfach zum Verlieben. Wolle, ein kastrierter, 4 Jahre alter Mischlingsrüde, der unglaublich lieb, anhänglich und verschmust sein kann. Und auch mit anderen Hunden versteht er sich gut. Autofahren? Für Wolle überhaupt kein Problem. Und Spaziergänge liebt der Kleine ebenfalls. Doch hinter der süßen Fassade steckt ein Hund, der besondere Menschen braucht. Denn Wolle ist unsicher und hat gelernt, sich selbst zu schützen. Sein Motto lautet, Selbstverteidigung ist die beste Verteidigung. Und das kann bei ihm leider auch bedeuten, dass er zubeißt. Sowohl bei seinen Bezugspersonen als auch bei fremden Menschen. Für Wolle gibt es dabei immer einen Grund. Auch wenn wir Menschen ihn nicht immer sofort erkennen. Deshalb braucht Wolle Menschen mit Hundeerfahrung, die ihm Sicherheit, klare Regeln und eine konsequente, aber liebevolle Führung geben. Mitleid hilft ihm nicht. Was er braucht, ist jemand, der ruhig bleibt, ihm Orientierung gibt und ihm zeigt, du musst das nicht alleine regeln. Ich passe auf dich auf. Frauen haben es bei Wolle häufig etwas leichter als Männer. Und auch im Alltag gibt es noch einiges, das Wolle lernen muss. Zu Beginn ist er nicht zuverlässig stubenrein und kann nicht alleine bleiben. Kinder sollten in seinem neuen Zuhause nicht leben. Auch Besuch kann für Wolle eine große Herausforderung sein. Den Maulkorb kennt er bereits und auch in seinem neuen Zuhause sollte er ihn regelmäßig tragen. Nicht als Strafe, sondern ganz einfach für die Sicherheit von Wolle und den Menschen um ihn herum. Wolle ist also ganz sicher kein Hund für jedermann. Aber vielleicht genau der richtige Hund für Menschen, die sagen, ich sehe nicht nur den kleinen, süßen Hund, ich sehe auch seine Ängste und ich bin bereit, ihm zu zeigen, dass er mir vertrauen kann. Wer Wolle mit Ruhe, Erfahrung, Geduld und klarer Führung begegnet, bekommt einen ganz besonderen Begleiter. Ein kleiner Kerl mit großem Charakter, der vielleicht noch lernen muss, dass er sich nicht immer selbst verteidigen muss.
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0: Das war Ray Dalton mit Do It Again. Wir haben 9 Uhr und 21 Minuten im Antenne Mainzland. Und wisst ihr schon, was ihr heute Abend vorhabt? Hier warten eure
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0: Ja, heute Abend heißt es Goodbye Lennon. Es steigt ein in die Zeitkapsel und reist ins Ost-Berlin der Wendezeit. In der Komödie mit Daniel Brühl lebt Alexander mit seiner Schwester und seiner Mutter, eine stolze Genossin, in einer kleinen Wohnung. Als die Mutter nach einem Herzinfarkt ins Koma fällt, verändert sich alles. Die Mauer fällt, die DDR verschwindet. Als sie wieder aufwacht, weiß sie nichts von der Wende. Alexander versucht deshalb, ihr die alte DDR in der kleinen Wohnung vorzutäuschen. Lust auf ein Familiendrama und jede Menge Humor? Dann kommt heute Abend ab 20 Uhr ins Freilichtkino im Mainzer Landesmuseum. Und wenn euch am späten Abend noch der Wissensdurst packt, dann gibt's auch was dafür. Um 19 Uhr steht auf der Bühne von Mainz lebt auf seinen Plätzen vor dem Dom ein spannender Vortrag. Dabei geht es um digitale Kompetenzen und darum, wie sie Geflüchteten dabei helfen kann, gesellschaftlich besser teilzuhaben und beruflich neue Perspektiven zu bekommen. Organisiert wird der Abend von Forschenden der Hochschule Mainz. Kurz gesagt, ein Abend, der nicht nur unterhält, sondern vielleicht auch den einen oder anderen Gedanken anstößt und dabei sogar noch kostenlos ist. Lust auf Musik zum Ausklang des Abends? Dann seid ihr heute Abend im Beichtstuhl Mainz genau richtig. Das Mainzer Duo Concreseta bringt chilenisches Flair auf die Bühne mit chilenischer Folklore und südamerikanischer Weltmusik. Dazu gibt's chilenischen Wein und leckere Antipasti. Ab 19 Uhr bleibt's maximal schön und 30 Gäste. Mit 30 Gästen wird es so richtig schön gemütlich.

0: Thrill Feed Moonlight und Delays mit There She Goes. Wir haben 9:30 Uhr. Hier wartet Robert Schäfer.
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2: 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Einen schönen guten Morgen.
3: Die Krankenhausreform des Bundes sorgt weiterhin für Veränderungen in der Kliniklandschaft. Auch in Rheinland-Pfalz geht die Reform jetzt in die konkrete Umsetzungsphase. Das Land hat jetzt vorgestellt, welche medizinischen Leistungen die einzelnen Kliniken künftig übernehmen sollen. Die Krankenhäuser können zu diesen Plänen noch Stellung nehmen. Zu den nächsten Schritten Gesundheitsminister Clemens Hoch.
4: Wir haben die Krankenhausstandorte, die wir bisher haben, erhalten in unserer Planung und finden auch, dass die gut im Land verteilt sind, um vor allem für die Alltagsnotfälle Menschen vor Ort einen Anlaufpunkt zu geben. Aber natürlich wollen wir auch in zentralen Kliniken vor allem onkologische Behandlungen, also Krebsbehandlungen oder endoprothetische Behandlungen, die Hüfte oder das Knie von Menschen machen lassen, die das öfter machen, damit Patientinnen und Patienten die beste Medizin bekommen.
3: Die Umsetzung der Krankenhausreform soll die Strukturen der Kliniken langfristig weiterentwickeln und die Qualität der medizinischen Versorgung sichern. Auch ohne ein Abi gibt es in Rheinland-Pfalz zusätzliche Chancen auf einen Medizinstudienplatz. Seit Anfang des Monats können sich Interessierte über 3 Vorabquoten des Landes für das Sommersemester 2027 an der Unimedizin Mainz bewerben. 15 Studienplätze sind für Landarztquoten vorgesehen, 8 für angehende Kinderärzte und 4 für den öffentlichen Gesundheitsdienst. Bewerbungen sind für 1, 2 oder alle 3 Vorabquoten möglich. Bewerberinnen und Bewerber verpflichten sich dabei, nach dem Studium 10 Jahre in der medizinischen Versorgung ländlicher Regionen oder im öffentlichen Gesundheitsdienst zu arbeiten. Bei der Auswahl zählt neben der Abiturnote unter anderem auch medizinische Berufserfahrung, ein Studieneignungstest, Praktika, ein freiwilliges soziales Jahr oder ehrenamtliches Engagement. In Mainz-Weisenau hat letzte Nacht ein großer Sperrmüllschredder auf dem Gelände eines Entsorgungsbetriebs an der Wormser Straße gebrannt. Die Feuerwehr musste mit mehr als 50 Einsatzkräften zu einem Großeinsatz ausrücken. Die Anlage ist komplett ausgebrannt. Ein Übergreifen auf gelagerten Müll und mehrere Hallen haben die Einsatzkräfte verhindert. Wegen der starken Rauchentwicklung hat die Feuerwehr zwischenzeitlich über Warn-Apps dazu aufgerufen, Fenster und Türen geschlossen zu halten. Eine konkrete Gefahr für die Bevölkerung hat nach Angaben der Feuerwehr nicht bestanden. Die Löscharbeiten haben sich bis etwa 4 Uhr nachts hingezogen. Verletzt wurde niemand. Die Brandursache wird jetzt von der Polizei ermittelt. Der SVB in Wiesbaden verstärkt seine Offensive mit Raul Paula. Der 22-jährige Mittelfeldspieler wechselt vom niederländischen Erstligisten NAC Breda nach Wiesbaden. Über die Ablöse und weitere Transferdetails haben die Vereine Stillschweigen vereinbart. Paula erhält beim SVWW die Chance, wieder in Deutschland zu spielen. In den vergangenen 2 Jahren kommt er für Breda auf 39 Einsätze in der niederländischen Eredivisie. Zuvor hat er unter anderem für den VfB Stuttgart 2 gespielt und mit 15 Toren und 7 Vorlagen zum Aufstieg in die 3. Liga beigetragen.
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0: Da ist sie ja, die wunderschöne Sonne. Sie hat sich durchgekämpft durch die vielen Wolken. Heute sind nämlich viele Wolken unterwegs und die Sonne, die schaut aber immer mal wieder durch, wie jetzt zum Beispiel. Regen ist heute kein Thema, also den Regenschirm könnt ihr zu Hause lassen. Der aktuelle Temperaturencheck, der sieht ganz gut aus. Wir messen mittlerweile 16 Grad vorm City-Studio und die Werte, die steigen heute noch an bis zu 24 Grad. Der Antenne Mainz Wettertrend. Morgen bleibt es ähnlich. Viele Wolken, aber auch freundlich. Abschnitte und weiterhin um die 24 bis 25 Grad. Ja, und am Freitag, da wird es tatsächlich wieder ein Ticken wärmer. Da sind sogar bis zu 30 Grad in der Spitze drin.
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0: Um 9:35 Uhr, da schauen wir mal auf die aktuelle Verkehrslage. Die sieht schon viel, viel besser aus. Ich habe noch eine kleinere Meldung von der A60 Mainz Richtung Rüsselsheim zwischen Mainz-Laubenheim und Bischofsheim. 1 Kilometer Stau, hier braucht ihr circa 10 Minuten mehr an Zeit. Dann schauen wir auch noch auf die A643 und zwar zwischen Mainz Richtung Wiesbaden, zwischen Mainz-Gonsenheim und der Schiersteiner Straße 2 Kilometer Stau, 5 Minuten Zeitverlust. Und sonst sieht's gut aus. Ich wünsche euch weiterhin eine gute und sichere Autofahrt. Kommt gut an euer Ziel.
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0: Oben auf dem Lerchenberg solltet ihr aufpassen. Auf der Hindemithstraße wird geblitzt, kurz vor der Tankstelle in Richtung Stadt. 30 sind hier erlaubt. Danke an die Heike vom Lerchenberg. In Mainz-Gonsenheim findet ihr an der Bruchspitze in Fahrt Richtung Mombach auch noch einen Blitzer. Kurz vor der alten FH wird geblitzt, 30 erlaubt. Danke an den Johannes aus Gonsenheim. Auf der Rheinallee solltet ihr auch angepasst fahren, generell immer mit der richtigen Geschwindigkeit unterwegs sein, dann werdet ihr auch nicht geblitzt. Richtung Mombach wird geblitzt, direkt unter der Schilderbrücke, 50 hier erlaubt. Auf der A60 Bingen Richtung Mainz, auf Höhe der Raststätte Heidenfahrt wird geblitzt, auf der rechten Seite hier sind 100 erlaubt. Und die Blitzersäule, die steht auf der A60 Mainz Richtung Rüsselsheim, kurz vor der Weisenaubrücke. Hier sind ebenso nur 100 erlaubt. Habt ihr noch einen Blitzer gesehen? Dann klingelt gerne durch. Die Nummer lautet Mainz 304 3441.
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0: Habt ihr heute früh schon in die Sterne geguckt? Nein? Dann keine Sorge, ich hab's nämlich für euch getan. Das Antenne Mainz Horoskop wartet jetzt direkt nach zwei Songs auf euch. Also dranbleiben.
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0: Am Mittwoch, den 2. September. Jungfrau, aus einer losen Idee kann heute langsam etwas Konkretes werden. Waage, in Herzensdingen darfst du heute etwas mutiger sein. Ein kleines Zeichen von dir könnte überraschend viel auslösen. Skorpion, du durchschaust heute schnell, worum es bei einer Sache wirklich geht. Lass dich nicht von Äußerlichkeiten täuschen. Schütze, deine gute Laune ist heute ansteckend. Perfekt, um andere für einen Plan oder eine spontane Idee zu begeistern. Steinbock, eine Sache braucht länger als gedacht. Bleib dran, denn genau deine Geduld bringt dich am Ende ans Ziel. Wassermann, ein Geistesblitz kommt heute vielleicht genau dann, wenn du nicht damit rechnest. Halt ihn fest und mach was draus. Fische, achte heute ein bisschen mehr auf die Zwischentöne. Jemand sagt dir möglicherweise mehr, als tatsächlich ausgesprochen wird. Widder, nicht immer musst du der Erste sein, der loslegt. Heute bringt gutes Zuhören vielleicht sogar den größeren Vorteil. Stier, geh den Tag in deinem eigenen Tempo an. Je weniger du dich hetzen lässt, desto besser laufen die Dinge. Zwillinge, was dir schon länger im Kopf herumschwirrt, darf heute endlich ausgesprochen werden. Die Reaktion könnte positiver sein als gedacht. Krebs, ein Mensch aus deinem näheren Umfeld braucht heute vielleicht dein Ohr. Nimm dir die Zeit, es könnte ein richtig gutes Gespräch werden. Und Löwe, heute beeindruckst du weniger durch Lautstärke und mehr durch Gelassenheit. Und genau das kommt ziemlich gut an.
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Und hier geht's weiter mit Coolios Gangsta's Paradise. Klingt super gefährlich, aber ist im Grunde der jugendfreiste Rap-Song seiner Zeit. Stevie Wonder hat Coolio damals nämlich verboten, auch nur ein einziges Schimpfwort zu benutzen. Sonst hätte er die Melodie nicht nutzen dürfen. Ja, gesagt, getan. Coolio hielt sich dran und schuf einen Welthit. Und ich halte mich jetzt auch an den Sendeplan und sag Ade für heute. Wir hören uns morgen wieder ab 5. Hier geht's jetzt erstmal weiter mit meinem Kollegen Volker Pie.

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2: Ich bin Katrin Müller. Die schweren Spannungen zwischen Berlin und Moskau haben sich infolge des gescheiterten Angriffs mit einer Sprengstoffdrohne am Flughafen Leipzig-Halle nochmals deutlich verschärft. Russlands Präsident Putin bezeichnete die deutschen Strafmaßnahmen gegen sein Land als schweren Fehler und sprach von Beweisfälschung. Heute befassen sich auch NATO und EU mit dem Drohnenvorfall, für den die Bundesregierung Moskau verantwortlich macht. Beim EU-Außenministertreffen in Irland werden erste Beratungen zu einer möglichen europäischen Reaktion erwartet. Finanzminister Klingbeil sitzt wegen eines Schadens an seinem Regierungsflieger in den USA fest. Ein technisches Problem verhindere den Start der Maschine, hieß es aus der Delegation.
3: Eine ungeplante Nacht im Hotel und eine verpasste Kabinettssitzung in Berlin. Der politische Schaden ist überschaubar, aber es ist nicht der erste Zwischenfall mit einem Regierungsflieger in der jüngeren Vergangenheit. Ähnliche Probleme gab es zuletzt im vergangenen November. Außenminister Wadephul musste wegen eines Defekts am Vereisungsschutz bei einem Bundeswehr A350 auf einen Linienflug umsteigen. Ein Jahr davor saß der damalige Wirtschaftsminister Habeck in Lissabon fest. 2023 musste wegen technischer Probleme die Pazifikreise von Ex-Außenministerin Baerbock abgebrochen werden, nach gleich zwei Pannen in Abu Dhabi. Thomas Bleskin, Nachrichtenredaktion.
2: Die Fahrradbranche in Deutschland macht weiter Verlust. Im vergangenen Jahr schrumpfte der Umsatz um etwa 7% auf 25 Milliarden Euro. Das zeigen Daten des Verbands Zukunft Fahrrad.
4: In der Corona-Pandemie sind unglaublich viele Fahrräder verkauft worden. Deshalb wurden damals viel zu viele Räder produziert. Und die stehen jetzt in den Lagern und müssen billiger verkauft werden. Das gilt vor allem bei E-Bikes, die mittlerweile für über 80% der Erlöse stehen. Außerdem macht billige Konkurrenz aus China der Branche zu schaffen. Die Nachfrage ist aber nach wie vor groß, neben E-Bikes vor allem bei Rennrädern und Gravelbikes. Thomas Bremser, Nachrichtenredaktion.
2: In der Demokratischen Republik Kongo sind seit der offiziellen Bekanntgabe des Ausbruchs Mitte Mai bereits mehr als 3000 Menschen an Ebola gestorben. Das berichteten die Gesundheitsbehörden. In diesem Zeitraum wurden demnach insgesamt rund 6200 Ebola-Fälle bestätigt. Die Sterbefallquote beträgt mehr als 48%, das heißt, fast jeder zweite Patient stirbt. Besonders hoch ist dabei der Anteil kleiner Kinder.
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5: Der Blick in die Verbandsgemeinden Bodenheim, Niederolm und Rheinselz. Ich bin

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Hier ist 100 Pro Roy Hessisch, das ist vorbei. Nein, hier ist 100 Pro Roy Hessisch bei Antenne Mainz. Am Samstag, 5. September, heißt es Mathe raus am Wasser, denn der Turnverein Oberolm lädt zu einer Yoga-Einheit am Anglersee des ASV Seerose in Oberolm ein. Es geht um 9 Uhr los. Im Anschluss gibt es ein gemütliches zweites Frühstück und da kann man den Vormittag dann perfekt ausklingen lassen. Teilnahme nur nach vorheriger Anmeldung und die richtet ihr bitte an info@tvoo.de. info@tvoo.de. Mit Traktor und Planwagen ins Naturschutzgebiet heißt es jetzt am Samstag. Die NABU-Gruppe Stadecken-Ilsheim und Umgebung trifft sich um 10 Uhr am NABU-Haus am Kirschgarten 30, um im Naturschutzgebiet im Mayen Herbstzeitlose zu entfernen. Die Pflanze, die muss reduziert werden, weil sie im Heu G

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0: Hier ist 100 Pro Rheinhessisch bei Antenne Mainz. Jetzt am Sonntag heißt es Herbstfest der Spielvereinigung Essenheim. Küche, Kuchen und ein Parcours für die Kinder. Das steht unter anderem auf dem Programm. Die Spielvereinigung Essenheim lädt ab 11 Uhr zu ihrem traditionellen Herbstfest ein. Veranstaltungsort ist das Weingut Wagner in Essenheim. Es erwarten euch Köstlichkeiten aus der Vereinsküche, Kaffee und Kuchen. Und für die Kinder ist am Nachmittag im Garten der Parcours aufgebaut, an dem man sich dann unter Aufsicht von jungen Übungsleitern entsprechend sportlich betätigen kann. Der TV Klein Winternheim startet im September 2 neue Pilateskurse. Am Dienstag, 8. September, geht es los von 9 bis 10 Uhr und von 10.15 Uhr bis 11.15 Uhr. Einer der Kurse richtet sich für Anfänger und einer für Teilnehmer mit Vorkenntnissen. Mehr Infos findet ihr auf der Webseite des Vereins tv-klein-winternheim.de. tv-klein-winternheim.de. 100 Pro Rheinhessisch bei Antenne Mainz.
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1: Mit Robert Schäfer einen schönen guten Morgen. Die Goldene Woche ist in Mainz gestartet. An einigen Mainzer Sehenswürdigkeiten hat der Elternverein Krebskranke Kinder e.V. zusammen mit der Stadt goldene Schleifen aufgehängt. Die Schleife ist das internationale Symbol für den Kampf gegen Krebs und soll ein Bewusstsein schaffen für den Kampf von Kindern, die an Krebs erkrankt sind und auch für die Angehörigen. Zu der Bedeutung der Aktion Oberbürgermeister Nino Hase.
2: Wir haben ja in Mainz fantastische Initiativen, den Verein Krebskranke Kinder Mainz e.V. zum Beispiel, der das hier auch federführend organisiert und der eine fantastische Arbeit leistet. Wir reden von über 2000 Kindern in Deutschland pro Jahr und auch mehreren hundert bei uns in Mainz. Deswegen ist es so wichtig, Sichtbarkeit für das Thema zu erzeugen, auch Menschen zu finden, die sich beteiligen, engagieren, die auch spenden wollen. Denn ohne Ehrenamt wäre unsere Gesellschaft ärmer.
1: Noch bis Ende September findet im Mainz-Store eine Ausstellung zu der Arbeit des Elternvereins Krebskranke Kinder e.V. statt. In Mainz sorgt der Firmenlauf morgen für Verkehrsbehinderungen. Die 5 Kilometer lange Laufstrecke durch die Innenstadt ist von 18 bis 20:15 Uhr für den Verkehr gesperrt und kann in dieser Zeit auch nicht gekreuzt werden. Erste Sperrungen beginnen bereits am Nachmittag, unter anderem an der Großen Bleiche und der Bauhofstraße. Auch mehrere Parkhäuser sind zeitweise nicht erreichbar. Für die An- und Abreise wird der öffentliche Nahverkehr empfohlen. Für die Teilnehmenden ist die Fahrt am Donnerstag im RMV-Tarifgebiet 65 kostenlos. Die Startnummer gilt als Fahrschein. Beim 9. Mainzer Architekturquartett geht es heute um die Frage, wie Wohnen in Zukunft aussehen kann. Unter dem Titel Alle wohnen utopisch-realistisch werden 4 aktuelle Wohnprojekte in Mainz und Umgebung diskutiert. Dabei geht es unter anderem um bezahlbaren Wohnraum, soziale Mischung, gemeinschaftliches Wohnen und den Umgang mit Klimawandel und ökologischer Veränderung. Im Mittelpunkt stehen das Wohnprojekt 49 Grad Nord im Heiligkreuzviertel, der Lotsenhof im Zollhafen, das Quartier am Caroline-Stern-Platz und das Projekt Castell Housing. Die Veranstaltung beginnt heute um 19 Uhr in der Christuskirche Mainz. Der Eintritt ist frei. Der Mainzer Weinmarkt geht in die zweite Runde. Von morgen bis Sonntag laden wieder Winzerinnen und Winzer aus Rheinhessen zum Wein, Essen und Musik in den Mainzer Stadtpark ein. Auch die Schlenderweinprobe und das Kulinarik-Ticket sind wieder dabei. Neu in diesem Jahr ist die Prickelprobe mit regionalen Sekten und Sekkos. Tickets gibt es am Mainz-Store, am Markt und online. Der SVW in Wiesbaden verstärkt seine Offensive mit Raul Paula. Der 22-jährige Mittelfeldspieler wechselt vom niederländischen Erstligisten NAC Breda nach Wiesbaden. Über die Ablöse und weitere Transferdetails haben die Vereine stillschweigen vereinbart. Paula erhält beim SVWW die Chance, wieder in Deutschland zu spielen. In den vergangenen 2 Jahren kommt er für Breda auf 39 Einsätze in der niederländischen Eredivisie. Zuvor hat er unter anderem für den VfB Stuttgart 2 gespielt und mit 15 Toren und 7 Vorlagen zum Aufstieg in die dritte Liga beigetragen.
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4: Der Blick in die Verbandsgemeinden Bodenheim, Niederolm und Rheinselz. Ich bin Volker Pietsch.

Hier ist 100 Pro Reu Hessisch bei Antenne Mainz. Jetzt am Samstag heißt es Brunnenfest. Der MGV Elsheim feiert das Fest im Weingut Hamm. Mit Kuchen startet der Verein um 15 Uhr. Dann gibt es ab 17 Uhr was zu essen. Vorher auch noch Kaffee und Chorgesang. Einfach vorbeischauen jetzt am Samstag beim Brunnenfest des MGV Elsheim. Sonntag heißt es Tag der Feuerwehr in Kleinwinternheim. Ab 11 Uhr findet das traditionelle Feuerwehrfest rund um das Gerätehaus in der Backhausstraße statt. Es gibt eine Fahrzeugausstellung der Ortsfeuerwehr, Hüpfburg und Kinderprogramm, die Vorstellung von Bambini und Jugendfeuerwehr und natürlich auch eine Übung der Jugendfeuerwehr um 16 Uhr. 100 Pro, Reu Hessisch hier bei Antenne Mainz. 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

Hier ist 100 Pro Rheinhessisch bei Antenne Mainz. Nach der Kerb ist vor dem Kuchen, so heißt es beim Zornheimer Bürgercafé. Das bleibt nämlich in dieser Woche geschlossen. Rund um die Kerb gibt es aber dann bei den Landfrauen und dem Büchereiteam Gelegenheit genug, sich verwöhnen zu lassen. Am Donnerstag, 10. September, ist das Team ab 15 Uhr mit Torten, Kaffee und Kuchen für euch da. Der Förderverein der Freiwilligen Feuerwehr Niederolm, der lädt am Donnerstag, 10. September um 19 Uhr zur ordentlichen Mitgliederversammlung ins Gerätehaus der Feuerwehr ein. Auf der Tagesordnung stehen unter anderem Jahres- und Kassenbericht, die Beschlussfassung über eine neue Satzung und die Wahl eines neuen Vorstandes. Und noch ein Angebot des Oberolmer Turnverein, der bietet Fitboxen an. Das ist ein forderndes Ganzkörpertraining, das Kondition, Kraft und Koordination, Reaktion und Schnelligkeit gleichzeitig trainiert. Durch die Kombination dieser verschiedenen Boxbewegungen wird die gesamte Muskulatur beansprucht. Trainiert wird dienstags von 18 bis 19 und Donnerstag von 19 bis 21 Uhr. Anmeldung unter info@tvoo.de. 100 Pro bei Hessisch hier bei Antenne Mainz.

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0: Heute Abend heißt es Goodbye Lennon. Steig ein in die Zeitkapsel und reis ins Ost-Berlin der Wendezeit. In der Komödie mit Daniel Brühl lebt Alexander mit seiner Schwester und seiner Mutter in einer kleinen Wohnung. Als die Mutter nach einem Herzinfarkt ins Koma fällt, verändert sich alles. Die Mauer fällt, die DDR verschwindet. Und als sie wieder aufwacht, weiß sie noch nichts von der Wende. Alexander versucht deshalb, ihr die alte DDR in der kleinen Wohnung vorzutäuschen. Lust auf Familiendrama und jede Menge Humor? Dann kommt heute Abend ab 20 Uhr ins Freilichtkino im Mainzer Landesmuseum. Und wenn euch am späten Abend noch der Wissensdurst packt, dann gibt's auch was dafür. Um 19 Uhr steht auf der Bühne von Mainz lebt auf seinen Plätzen vor dem Dom ein spannender Vortrag für euch an. Dabei geht's um digitale Kompetenz und darum, wie sie Geflüchteten dabei helfen kann, gesellschaftlich besser teilzuhaben und beruflich neue Perspektiven zu bekommen. Organisiert wird der Abend von Forschenden der Hochschule Mainz. Kurz gesagt, ein Abend, der nicht nur unterhält, sondern vielleicht auch den ein oder anderen Gedanken anstößt. Und dabei sogar noch kostenlos ist. Um 19 Uhr geht's los. Lust auf Musik zum Ausklang eures Feierabends? Dann seid ihr heute Abend im Beichtstuhl Mainz genau richtig. Das Mainzer Duo Concreseta bringt chilenisches Flair auf die Bühne mit chilenischer Folklore und südamerikanischer Weltmusik. Dazu gibt es chilenischen Wein und leckere Antipasti. Ab 19 Uhr geht's los, also schaut doch gern vorbei. Egal für was ihr euch entscheidet, ich wünsche euch jetzt schon mal ganz, ganz viel Spaß dabei.

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3: Ich bin Katrin Müller. Gleich zwei größere Einsätze beschäftigen derzeit die Polizei in Nordrhein-Westfalen und Bayern. Bei Köln wird nach einer Störung an einem Umspannwerk wegen einer mutmaßlich vorsätzlichen Tat ermittelt. In Augsburg wiederum explodierte nahe dem Hauptbahnhof ein bislang unbekannter Gegenstand.
4: In Bergheim bei Köln führte ein Kurzschluss zum Ausfall mehrerer Leitungen. Die allgemeine Stromversorgung war aber nicht betroffen. Die Polizei geht nicht von einem technischen Defekt aus und ermittelt wegen einer Straftat. In Augsburg wurden bei der Explosion in einem Gebäudedurchgang zwei Menschen leicht verletzt. Sprengstoffexperten untersuchen dort den Fundort. Der Bahnverkehr ist komplett eingestellt, der Hauptbahnhof abgesperrt. Zu den Hintergründen ist in beiden Fällen noch nichts bekannt. Thomas Bleski, Nachrichtenredaktion.
3: Seit der offiziellen Bekanntgabe des Ausbruchs Mitte Mai sind in der Demokratischen Republik Kongo bereits mehr als 3000 Menschen an Ebola gestorben. Das berichten die Gesundheitsbehörden dort. In diesem Zeitraum wurden demnach rund 6200 Ebola-Fälle bestätigt. Die Sterbefallquote beträgt mehr als 48%. Das heißt, fast jeder zweite Patient stirbt. Besonders hoch ist dabei der Anteil kleiner Kinder. Nach dem mutmaßlich russischen Drohnenangriff am Flughafen Leipzig-Halle verschärft sich der Konflikt zwischen Berlin und Moskau. Russland weist die Vorwürfe zurück und kündigt Gegenmaßnahmen auf die deutschen Sanktionen an. Die EU-Außenminister beraten heute über eine mögliche Reaktion auf den mutmaßlichen russischen Anschlagsversuch. Außenminister Johann Wadephul will seine Kollegen in Irland über die bisherigen Erkenntnisse informieren. Heute Abend beginnt das Filmfestival Venedig und es bietet wie immer große Namen und brisante Themen. Schon vorher gab es Trubel um die Eröffnungspressekonferenz.
5: Grund für das Hickhack war wohl ein Film über den Gaza-Krieg. Es ging also um Politik und mögliche Proteste. Nun ist aber alles geklärt hier. Nun geht's um Showbiz, kreischende Fans am Canal Grande. Denn im Anmarsch sind George Clooney, die Oasis-Brüder, die deutsche Regielegende Herzog. Aber vor allem warten hier nun alle auf Robert Pattinson und die Premiere von Primetime. Da geht's um Sexualstraftäter und versteckte Kameras. Aus Italien, Claudia Wächter.
3: Hollywood-Star George Clooney wird heute Abend dann besonders geehrt. Der 65-Jährige erhält den Goldenen Löwen für sein Lebenswerk.
6: Vielen Dank für die Weltnachrichten. Weitere Lokalnachrichten gibt's natürlich bei uns in einer halben Stunde.
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6: Ja, heute brauchen Sonne und blauer Himmel ein bisschen Anlauf. In Mainz und Rheinhessen sind erstmal viele Wolken unterwegs. Zwischendurch kommt dann aber immer mal wieder die Sonne durch. Der aktuelle Temperaturcheck direkt bei uns vom Antenne Mainz Studio, der sieht eigentlich ganz angenehm aus. 20 Grad messen wir und die Werte gehen noch rauf auf rund 24 Grad. Der Antenne Mainz Wettertrend für morgen, da bleibt es ähnlich wie heute. Viele Wolken, aber auch freundliche Abschnitte und weiterhin um die 24 bis 25 Grad. Dazu so frischt der Wind etwas auf.
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6: Sieht tatsächlich ziemlich gut aus auf den Straßen. Ich wünsche euch weiter eine gute und sichere Autofahrt.
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6: Auf dem Lerchenberg solltet ihr aufpassen. In der Hindemithstraße, da befindet sich ein mobiler Blitzer. Kurz vor der Tankstelle Richtung Stadt wird geblitzt. 30 hier erlaubt. Danke an die Heike vom Lerchenberg fürs Melden. Dann haben wir in Mainz-Gonsenheim an der Bruchspitze in Fahrt Richtung Mombach einen Enforcement-Blitzer stehen. Kurz vor der alten FH wird geblitzt. 30 hier erlaubt. Danke an Johannes aus Gonsenheim. Auf der Rheinallee wird auch geblitzt Richtung Mombach. Direkt unter der Schilderbrücke 50 hier erlaubt. Und auf der A60 findet ihr auf Höhe der Raststätte sogenannte Heidenfahrt, wenn ihr Bingen Richtung Mainz unterwegs seid. Einen Blitzer, hier sind nur 100 erlaubt. Die Blitzersäule, die ist nach wie vor auch noch am Start auf der A60 Mainz Richtung Rüsselsheim. Kurz vor der Weisenauer Brücke wird geblitzt. Hier sind maximal 100 erlaubt. Habt ihr noch einen Blitzer gesehen? Gerne durchklingeln. Die Nummer lautet Mainz 304 3441.
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1: Er ist klein, flauschig und auf den ersten Blick einfach zum Verlieben. Wolle, ein kastrierter, 4 Jahre alter Mischlingsrüde, der unglaublich lieb, anhänglich und verschmust sein kann. Und auch mit anderen Hunden versteht er sich gut. Autofahren? Für Wolle überhaupt kein Problem. Und Spaziergänge liebt der Kleine ebenfalls. Doch hinter der süßen Fassade steckt ein Hund, der besondere Menschen braucht. Denn Wolle ist unsicher und hat gelernt, sich selbst zu schützen. Sein Motto lautet, Selbstverteidigung ist die beste Verteidigung. Und das kann bei ihm leider auch bedeuten, dass er zubeißt. Sowohl bei seinen Bezugspersonen als auch bei fremden Menschen. Für Wolle gibt es dabei immer einen Grund. Auch wenn wir Menschen ihn nicht immer sofort erkennen. Deshalb braucht Wolle Menschen mit Hundeerfahrung, die ihm Sicherheit, klare Regeln und eine konsequente, aber liebevolle Führung geben. Mitleid hilft ihm nicht. Was er braucht, ist jemand, der ruhig bleibt, ihm Orientierung gibt und ihm zeigt, du musst das nicht alleine regeln. Ich passe auf dich auf. Frauen haben es bei Wolle häufig etwas leichter als Männer. Und auch im Alltag gibt es noch einiges, das Wolle lernen muss. Zu Beginn ist er nicht zuverlässig stubenrein und kann nicht alleine bleiben. Kinder sollten in seinem neuen Zuhause nicht leben. Auch Besuch kann für Wolle eine große Herausforderung sein. Den Maulkorb kennt er bereits und auch in seinem neuen Zuhause sollte er ihn regelmäßig tragen. Nicht als Strafe, sondern ganz einfach für die Sicherheit von Wolle und den Menschen um ihn herum. Wolle ist also ganz sicher kein Hund für jedermann. Aber vielleicht genau der richtige Hund für Menschen, die sagen, ich sehe nicht nur den kleinen, süßen Hund, ich sehe auch seine Ängste und ich bin bereit, ihm zu zeigen, dass er mir vertrauen kann. Wer Wolle mit Ruhe, Erfahrung, Geduld und klarer Führung begegnet, bekommt einen ganz besonderen Begleiter. Ein kleiner Kerl mit großem Charakter, der vielleicht noch lernen muss, dass er sich nicht immer selbst verteidigen muss.
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1: Mit Robert Schäfer. Einen schönen guten Tag. Die Goldene Woche ist in Mainz gestartet. An einigen Mainzer Sehenswürdigkeiten hat der Elternverein Krebskranke Kinder e.V. zusammen mit der Stadt goldene Schleifen aufgehängt. Die Schleife ist das internationale Symbol für den Kampf gegen Krebs und soll ein Bewusstsein schaffen für den Kampf von Kindern, die an Krebs erkrankt sind und auch für die Angehörigen. Noch bis Ende September findet im Mainz-Store eine Ausstellung zu der Arbeit des Elternvereins Krebskranke Kinder e.V. statt. Die Krankenhausreform des Bundes sorgt weiterhin für Veränderungen in der Kliniklandschaft. Auch in Rheinland-Pfalz geht die Reform jetzt in die konkrete Umsetzungsphase. Das Land hat jetzt vorgestellt, welche medizinischen Leistungen die einzelnen Kliniken künftig übernehmen sollen. Die Krankenhäuser können zu diesen Plänen noch Stellung nehmen. Die Umsetzung der Krankenhausreform soll die Strukturen der Kliniken langfristig weiterentwickeln und die Qualität der medizinischen Versorgung sichern. Ein an der Johannes-Gutenberg-Universität Mainz entwickelter Therapieansatz gegen Multiple Sklerose macht einen weiteren Schritt in Richtung klinischer Anwendung. Ein Forschungsteam um Professorin Claire Jakob arbeitet an einem Wirkstoffpflaster, das die Reparatur geschädigter Nervenhüllen anregen soll. Die gemeinnützige Fortra AG GmbH unterstützt die Weiterentwicklung mit 1,1 Millionen Euro. Zunächst soll es für die Herstellung nach pharmazeutischen Qualitätsstandards optimiert werden. Anschließend ist an der Unimedizin Mainz eine erste klinische Studie mit gesunden Freiwilligen geplant. Eine mögliche Wirkung bei Menschen mit MS soll erst in einer späteren Studie mit Patientinnen und Patienten untersucht werden. In Mainz-Weisenau hat letzte Nacht ein großer Sperrmüllschredder auf dem Gelände eines Entsorgungsbetriebs an der Wormser Straße gebrannt. Die Feuerwehr musste mit mehr als 50 Einsatzkräften zu einem Großeinsatz ausrücken. Die Anlage ist komplett ausgebrannt. Ein Übergreifen auf gelagerten Müll und mehrere Hallen haben die Einsatzkräfte verhindert. Wegen der starken Rauchentwicklung hat die Feuerwehr zwischenzeitlich über Warn-Apps dazu aufgerufen, Fenster und Türen geschlossen zu halten. Eine konkrete Gefahr für die Bevölkerung hat nach Angaben der Feuerwehr nicht bestanden. Die Löscharbeiten haben sich bis etwa 4 Uhr nachts hingezogen. Verletzt wurde niemand. Die Brandursache wird jetzt von der Polizei ermittelt. In Mainz sorgt der Firmenlauf morgen für Verkehrsbehinderungen. Die 5 Kilometer lange Laufstrecke durch die Innenstadt ist von 18 bis 20.15 Uhr für den Verkehr gesperrt und kann in dieser Zeit auch nicht gekreuzt werden. Erste Sperrungen beginnen bereits am Nachmittag, unter anderem an der Großen Bleiche und der Bauhofstraße. Auch mehrere Parkhäuser sind zeitweise nicht erreichbar. Für die An- und Abreise wird der öffentliche Nahverkehr empfohlen. Für die Teilnehmenden ist die Fahrt am Donnerstag im RMV-Tarifgebiet 65 kostenlos. Die Startnummer gilt als Fahrschein.
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2: Ja, heute brauchen Sonne und blauer Himmel ein bisschen Anlauf. In Mainz und Rheinhessen sind erstmal viele Wolken unterwegs. Zwischendurch kommt dann aber immer mal wieder die Sonne durch. Der aktuelle Temperaturcheck direkt bei uns vom Antenne Mainz Studio, der sieht eigentlich ganz angenehm aus. 20 Grad messen wir und die Werte gehen noch rauf auf rund 24 Grad. Der Antenne Mainz Wettertrend für morgen, da bleibt es ähnlich wie heute. Viele Wolken, aber auch freundliche Abschnitte und weiterhin um die 24 bis 25 Grad. Dazu frischt der Wind etwas auf.
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2: Sieht tatsächlich ziemlich gut aus auf den Straßen. Ich wünsche euch weiter eine gute und sichere Autofahrt.
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2: Auf dem Lerchenberg solltet ihr aufpassen. In der Hindemithstraße, da befindet sich ein mobiler Blitzer. Kurz vor der Tankstelle Richtung Stadt wird geblitzt. 30 hier erlaubt. Danke an die Heike vom Lerchenberg fürs Melden. Dann haben wir in Mainz-Gonsenheim an der Bruchspitze in Fahrt Richtung Mombach einen Enforcement-Blitzer stehen. Kurz vor der alten FH wird geblitzt. 30 hier erlaubt. Danke an Johannes aus Gonsenheim. Auf der Rheinallee wird auch geblitzt Richtung Mombach. Direkt unter der Schilderbrücke 50 hier erlaubt. Und auf der A60 findet ihr auf Höhe der Raststätte Heidenfahrt, wenn ihr Bingen Richtung Mainz unterwegs seid. Einen Blitzer, hier sind nur 100 erlaubt. Die Blitzersäule, die ist nach wie vor auch noch am Start auf der A60 Mainz Richtung Rüsselsheim. Kurz vor der Weisenauer Brücke wird geblitzt, hier sind maximal 100 erlaubt. Habt ihr noch einen Blitzer gesehen? Gerne durchklingeln. Die Nummer lautet Mainz 304 3441.
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1: Widmen wir uns mal wieder unseren Pappmaché-Schwellköp. Hier ein Markenzeichen der Mainzer Fasernacht, die natürlich dank Rudi Henkel auch eine Seele verliehen bekommen haben. Und heute geht's um die Alt-Chaise. Jetzt muss man erstmal sagen, gut, als Chaise muss man erklären, bezeichnet man bei uns in Mainz eine Kutsche, mit der die Leit als durchs Städtchen geschockelt worden sind. Kinder-Chaise zum Beispiel, auch für die Kinderware, ne? Jetzt passt auf die Alt-Chaise mit einer der anderen Schwellkopf-Persönlichkeiten, nämlich mit den Strunzern, versteht sie sich so überhaupt nicht. Sie hat sich sogar tatsächlich mal mit den Strunzern gekloppt, weswegen sie jetzt ihre Augen mit blauem Lidschatten bedecken muss. Vielleicht ist es euch schon mal aufgefallen.
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2: Ich bin Katrin Müller. Der russische Präsident Putin hat deutsche Strafmaßnahmen gegen Russland nach dem Vorfall mit einer Sprengstoffdrohne auf dem Flughafen Leipzig-Halle als schweren Fehler bezeichnet. Außenminister Wadefuhl will heute in Irland seine EU-Kollegen über die bisherigen Erkenntnisse informieren.
3: Die Beweise sind eindeutig, so sieht das auch NATO-Generalsekretär Rutte. Er will heute mit EU-Kommissionspräsidentin von der Leyen über das Thema reden. Auch der NATO-Rat in Brüssel wird sich damit befassen. Die Bundesregierung will als Reaktion auf den versuchten Sprengstoffanschlag unter anderem das russische Konsulat in Bonn schließen, auch ein russisches Kulturinstitut hier in Berlin, außerdem russische Diplomaten ausweisen. Moskau will darauf mit ähnlichen Maßnahmen reagieren. Thomas Thonfeld, Berlin.
2: Die Bundesregierung bringt heute ein Gesetz auf den Weg, das vor allem den ganz kleinen Kindern zugutekommen soll. Im Kern geht es um verpflichtende Sprachtests für alle Vierjährigen und um eine gezieltere Förderung der Kinder in den Kitas.
4: Das Gesetz soll den Kleinkindern den Übergang zur Grundschule erleichtern. Experten sagen, im Moment schleppen die Kinder und Jugendlichen Bildungsdefizite oft durch ihre gesamte Bildungslaufbahn. Das soll sich mit dem neuen Gesetz ändern. Mit den verpflichtenden, bundesweit einheitlichen Sprachtests, auch für Kinder, die nicht in die Kita gehen, sollen Probleme früh erkannt und direkt mit individuell passenden Hilfen entgegengewirkt werden. Mehr als 9 Milliarden Euro steckt der Bund bis 2034 in diese Bildungsoffensive. Aus Berlin, Uli Reitinger.
2: Die deutsche Marine will die Reichweite ihrer Raketen deutlich vergrößern. Eine Fregatte hatte im Nordatlantik einen zuvor geheim gehaltenen Test des israelischen Raketensystems LoRa erfolgreich abgeschlossen. Das teilte ein Sprecher mit. Nun sollen Pläne für eine Beschaffung der Waffen mit einer Reichweite von mehr als 500 Kilometern vorangebracht werden. Die ballistische Rakete wurde in Israel entwickelt und produziert. Bei einem Polizeieinsatz am Augsburger Hauptbahnhof ist ein verdächtiger Gegenstand gefunden worden. Nach Polizeiangaben wurde der Hauptbahnhof komplett abgesperrt und der Zugverkehr eingestellt. Ersten Informationen zufolge explodierte ein Gegenstand in einem Gebäudedurchgang. Nach aktuellem Stand wurden zwei Menschen durch Knalltraumata leicht verletzt. Auch Fensterscheiben wurden beschädigt.
5: Vielen Dank für die Weltnachrichten. Weitere Lokalnachrichten gibt's bei uns in einer halben Stunde.
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5: Ja, die Sonne hat es heute nicht so einfach. Eine dichte Wolkendecke haben wir heute am Start. Die zieht sich durch den ganzen Tag. Aber ab und zu, da scheint sie dann doch mal raus, die Sonne. Sonst ist es recht angenehm. 22 Grad messen wir bei uns vorm City-Studio. Die Werte steigen heute noch an bis zu 24 Grad. Der Antenne Mainz Wettertrend für den Donnerstag, der sieht auch sehr angenehm aus. Bei Werten bis zu 25 Grad. Es wird dann aber doch ein etwas frischerer Wind und sonst erwarten wir einen Sonne-Wolken-Mix.
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5: Der Blick auf die aktuelle Verkehrslage sieht tipptopp aus. Ihr habt eine Freifahrt und ich wünsche euch weiterhin eine gute und sichere Autofahrt. Kommt gut und sicher an euer Ziel.
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5: Der Andreas vom Lerchenberg hat uns eine WhatsApp ins Studio gesendet. Und zwar auf der Rheinallee-Fahrt Richtung Mombach wird gerade ein mobiler Blitzer aufgebaut. Und zwar kurz vor der grünen Brücke. Da steht der weiße Caddy. Hier sind maximal 30 erlaubt. Danke dir fürs Durchgeben. Dann solltet ihr auf der Hindemithstraße oben auf dem Lerchenberg aufpassen. Kurz vor der Tankstelle Richtung Stadt wird geblitzt. 30 hier erlaubt. Danke an die Heike vom Lerchenberg. In Mainz-Gonsenheim wird geblitzt an der Bruchspitze in Fahrt Richtung Mombach. vor der alten FH. 30 hier erlaubt, dank an den Johannes aus Gonsenheim. Auf der Rheinallee wird Richtung Mombach geblitzt, direkt unter der Schilderbrücke 50 hier erlaubt. Und auf der A60 Bingen Richtung Mainz auf Höhe der Raststätte Heidenfahrt wird auf der rechten Seite geblitzt. Hier sind maximal 100 erlaubt. Und die Blitzersäule steht auf der A60 Mainz Richtung Rüsselsheim, kurz vor der Weisenaubrücke. Hier sind 100 erlaubt. Habt ihr noch einen weiteren Blitzer gesehen? Dann klingelt gerne durch auf der Mainz 304 3441.
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5: Vergesst bitte nicht, euch ein gültiges Ticket zu kaufen, wenn ihr mit Bus oder Bahn unterwegs seid. Heute am Mittwoch wird die Buslinie 81 unter anderem verstärkt kontrolliert. Die fährt von Mombach am Lämmchen nach Laubenheim zur Hans-Zöller-Straße.
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0: Heute Abend heißt es Goodbye Lennon. Steig ein in die Zeitkapsel und reis ins Ost-Berlin der Wendezeit. In der Komödie mit Daniel Brühl lebt Alexander mit seiner Schwester und seiner Mutter in einer kleinen Wohnung. Als die Mutter nach einem Herzinfarkt ins Koma fällt, verändert sich alles. Die Mauer fällt, die DDR verschwindet. Und als sie wieder aufwacht, weiß sie noch nichts von der Wende. Alexander versucht deshalb, ihr die alte DDR in der kleinen Wohnung vorzutäuschen. Lust auf Familiendrama und jede Menge Humor? Dann kommt heute Abend ab 20 Uhr ins Freilichtkino im Mainzer Landesmuseum. Und wenn euch am späten Abend noch der Wissensdurst packt, dann gibt's auch was dafür. Um 19 Uhr steht auf der Bühne von Mainz lebt auf seinen Plätzen vor dem Dom ein spannender Vortrag für euch an. Dabei geht's um digitale Kompetenz und darum, wie sie Geflüchteten dabei helfen kann, gesellschaftlich besser teilzuhaben und beruflich neue Perspektiven zu bekommen. Organisiert wird der Abend von Forschenden der Hochschule Mainz. Kurz gesagt, ein Abend, der nicht nur unterhält, sondern vielleicht auch den ein oder anderen Gedanken anstößt. Und dabei sogar noch kostenlos ist. Um 19 Uhr geht's los. Lust auf Musik zum Ausklang eures Feierabends? Dann seid ihr heute Abend im Beichtstuhl Mainz genau richtig. Das Mainzer Duo Concreseta bringt chilenisches Flair auf die Bühne mit chilenischer Folklore und südamerikanischer Weltmusik. Dazu gibt es chilenischen Wein und leckere Antipasti. Ab 19 Uhr geht's los, also schaut doch gern vorbei. Egal für was ihr euch entscheidet, ich wünsche euch jetzt schon mal ganz, ganz viel Spaß dabei.

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1: Mit Robert Schäfer. Einen schönen guten Tag. Ein an der Johannes Gutenberg Universität Mainz entwickelter Therapieansatz gegen Multiple Sklerose macht einen weiteren Schritt in Richtung klinischer Anwendung. Ein Forschungsteam um Professorin Claire Jakob arbeitet an einem Wirkstoffpflaster, das die Reparatur geschädigter Nervenhüllen anregen soll. Die gemeinnützige Fortra AG GmbH unterstützt die Weiterentwicklung mit 1,1 Millionen Euro. Zunächst soll es für die Herstellung nach pharmazeutischen Qualitätsstandards optimiert werden. Anschließend ist an der Unimedizin Mainz eine erste klinische Studie mit gesunden Freiwilligen geplant. Eine mögliche Wirkung bei Menschen mit MS soll erst in einer späteren Studie mit Patientinnen und Patienten untersucht werden. Die Goldene Woche ist in Mainz gestartet. An einigen Mainzer Sehenswürdigkeiten hat der Elternverein Krebskranke Kinder e.V. zusammen mit der Stadt goldene Schleifen aufgehängt. Die Schleife ist das internationale Symbol für den Kampf gegen Krebs und soll ein Bewusstsein schaffen für den Kampf von Kindern, die an Krebs erkrankt sind und auch für die Angehörigen. Noch bis Ende September findet im Mainz-Store eine Ausstellung zu der Arbeit des Elternvereins Krebskranke Kinder e.V. statt. In Mainz sorgt der Firmenlauf morgen für Verkehrsbehinderungen. Die 5 Kilometer lange Laufstrecke durch die Innenstadt ist von 18 bis 20.15 Uhr für den Verkehr gesperrt und kann in dieser Zeit auch nicht gekreuzt werden. Erste Sperrungen beginnen bereits am Nachmittag, unter anderem an der Großen Bleiche und der Bauhofstraße. Auch mehrere Parkhäuser sind zeitweise nicht erreichbar. Für die An- und Abreise wird der öffentliche Nahverkehr empfohlen. Für die Teilnehmenden ist die Fahrt am Donnerstag im RMV-Tarifgebiet 65 kostenlos. Die Startnummer gilt als Fahrschein. Die Krankenhausreform des Bundes sorgt weiterhin für Veränderungen in der Kliniklandschaft. Auch in Rheinland-Pfalz geht die Reform jetzt in die konkrete Umsetzungsphase. Das Land hat jetzt vorgestellt, welche medizinischen Leistungen die einzelnen Kliniken künftig übernehmen sollen. Die Krankenhäuser können zu diesen Plänen noch Stellung nehmen. Die Umsetzung der Krankenhausreform soll die Strukturen der Kliniken langfristig weiterentwickeln und die Qualität der medizinischen Versorgung sichern. In Mainz-Weisenau hat letzte Nacht ein großer Sperrmüllschredder auf dem Gelände eines Entsorgungsbetriebs an der Wormser Straße gebrannt. Die Feuerwehr musste mit mehr als 50 Einsatzkräften zu einem Großeinsatz ausrücken. Die Anlage ist komplett ausgebrannt. Ein Übergreifen auf gelagerten Müll und mehrere Hallen haben die Einsatzkräfte verhindert. Wegen der starken Rauchentwicklung hat die Feuerwehr zwischenzeitlich über Warn-Apps dazu aufgerufen, Fenster und Türen geschlossen zu halten. Eine konkrete Gefahr für die Bevölkerung hat nach Angaben der Feuerwehr nicht bestanden. Die Löscharbeiten haben sich bis etwa 4 Uhr nachts hingezogen. Verletzt wurde niemand. Die Brandursache wird jetzt von der Polizei ermittelt.
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2: Ja, die Sonne hat es heute nicht so einfach. Eine dichte Wolkendecke haben wir heute am Start. Die zieht sich durch den ganzen Tag. Aber ab und zu, da scheint sie dann doch mal raus, die Sonne. Sonst ist es recht angenehm. 22 Grad messen wir bei uns vorm City-Studio. Die Werte steigen heute noch an bis zu 24 Grad. Der Antenne Mainz Wettertrend für den Donnerstag, der sieht auch sehr angenehm aus. Bei Werten bis zu 25 Grad. Es wird dann aber doch ein etwas frischerer Wind und sonst erwarten wir einen Sonne-Wolken-Mix.
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2: Der Blick auf die aktuelle Verkehrslage sieht tipptopp aus. Ihr habt eine Freifahrt und ich wünsche euch weiterhin eine gute und sichere Autofahrt. Kommt gut und sicher an euer Ziel.
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2: Der Andreas vom Lerchenberg hat uns eine WhatsApp ins Studio gesendet. Und zwar auf der Rheinallee, Fahrt Richtung Mombach, wird gerade ein mobiler Blitzer aufgebaut. Und zwar kurz vor der grünen Brücke. Da steht der weiße Caddy. Hier sind maximal 30 erlaubt. Danke dir fürs Durchgeben. Dann solltet ihr auf der Hindemithstraße oben auf dem Lerchenberg aufpassen. Kurz vor der Tankstelle Richtung Stadt wird geblitzt. 30 hier erlaubt. Danke an die Heike vom Lerchenberg. In Mainz-Gonsenheim wird geblitzt an der Bruchspitze in Fahrt Richtung Mombach. Vor der alten FH 30 erlaubt, dank an den Johannes aus Gonsenheim. Auf der Rheinallee wird Richtung Mombach geblitzt, direkt unter der Schilderbrücke 50 erlaubt. Und auf der A60 Bingen Richtung Mainz auf Höhe der Raststätte Heidenfahrt wird auf der rechten Seite geblitzt. Hier sind maximal 100 erlaubt. Und die Blitzersäule steht auf der A60 Mainz Richtung Rüsselsheim, kurz vor der Weisenaubrücke. Hier sind 100 erlaubt. Habt ihr noch einen weiteren Blitzer gesehen? Dann klingelt gerne durch auf der Mainz 304 3441.
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1: Eike, oder liebe Kim?
2: Hallo, lieber Andi.
1: Schön, dass du da bist. Schön, dass du auch in echt vor mir stehst und keine künstliche Intelligenz mit mir sprichst. Wir sind noch echt, ja, muss man da draußen ja sagen. Richtig. Mittlerweile ist es ja finster, was so eine KI alles kann.
2: Ja.
1: Aber wie ist denn das bei euch jetzt im Immobilienbereich? Wie stark hat sich denn durch dieses ganze KI-Thema vielleicht auch dein Immobilienmaklerinnen-Alltag geändert oder verändert?
2: Ja, der hat sich tatsächlich sehr stark verändert. Also bei einigen Prozessen, die früher sehr viel Zeit in Anspruch genommen haben, beispielsweise die Exposé-Erstellung oder auch die Bildaufbereitung, unterstützt uns natürlich die künstliche Intelligenz mittlerweile.
1: Mhm.
2: Ja, also KI-Systeme können aus ein paar Eckdaten einen kompletten Exposé-Text erstellen.
1: Mhm.
2: Und das spart natürlich enorm viel Zeit und sorgt für eigentlich auch eine gleichbleibend hohe Qualität.
1: Hört sich jetzt erstmal positiv an, Daumen hoch, effektiv, wunderbar. Aber dann frage ich mich, geht da nicht so ein bisschen auch die persönliche Note und die Authentizität dann verloren durch?
2: Ja, das ist genau der Punkt. KI liefert natürlich perfekte Standards, aber Inserate wirken dadurch sehr, sehr gleich.
1: Mhm.
2: Ja. Und wenn Makler die Texte dann nicht individuell anpassen, dann geht einfach die eigene Handschrift verloren.
1: Mhm.
2: Und am Ende verkauft nicht die Technik die Immobilie, sondern das Vertrauen, das wir beim Kunden aufbauen. Und das ist extrem wichtig. Und daher ersetzt KI bei von Poll Immobilien Mainz, Wiesbaden, Ingelheim und Bing keine kompletten Prozesse, sondern liefert uns einfach eine solide Basis, auf der wir aufbauen können.
1: Sehr schön, genau. Mithilfe einfach
2: nur.
1: Das ist gut.
2: Genau.
1: Aber es gibt ja noch einen weiteren Trend und das sind virtuelle Rundgänge.
2: Mhm,
1: ne?
2: Genau.
1: Dass du dir eine Brille aufsetzen kannst oder machst das am Rechner eben oder sogar digitales Homestaging,
2: ne?
1: Dass man dann sieht, wie könnte ein Raum eben eingerichtet sein.
2: Mhm.
1: Welche Rolle spielt der KI dabei? Übernimmt ihr das komplett oder wie kann ich mir das vorstellen?
2: Ja, also wir können tatsächlich heutzutage den Interessenten Wohnungen und Häuser zeigen, die noch überhaupt nicht fertiggestellt sind. Also das komplett digital mit KI-basiertem Homestaging.
1: Ist ja ein Vorteil, wenn man sagt, ich kann in die Wohnung eigentlich noch gar nicht rein, aber so wird sie mal aussehen. Dann.
2: Ja, genau. Also du kannst natürlich die Vorstellungskraft des Kunden extrem unterstützen, weil sich auch leere Räume realistischer in unterschiedlichen Einrichtungsstilen möblieren lassen. Ja, man kann Farbe an Wände geben, man kann den Fußboden wechseln. Also das ist schon unglaublich
1: dann, ne?
2: Verrückt, was da so passiert. Und von Poll Immobilien können wir mittlerweile sogar den Sonnenverlauf interaktiv dem Kunden zeigen. Ja,
1: das ist cool.
2: Total cool. Also manchmal, wenn wir auf einem Grundstück stehen mit einem Kunden, dann klicken wir in unser System rein und zeigen eben, wann, wie, wo hier die Sonne in die Räumlichkeiten scheint. Ja?
1: Witzig. Ne?
2: Also das ist schon, ja, das ist Wahnsinn, was da alles heutzutage geht. Ja.
1: Aber was sagst du jetzt, welche übergeordneten Vorteile bringt denn die KI deiner Meinung nach generell für die komplette Branche?
2: Also ich würde sagen, vor allem Effizienz.
1: Ne? Ja. Schneller einfach, ne?
2: Ja. Also die Routinearbeiten können schneller erledigt werden und wir können uns mehr auf die Beratung und auf Verhandlungen konzentrieren.
1: Mhm.
2: Und der Kunde rückt dadurch noch weiter in den Fokus und wir können uns voll und ganz auf seine Bedürfnisse bei der Suche nach einem neuen Zuhause oder bei dem Verkauf einer Immobilie konzentrieren.
1: Was sagst du, wo liegen denn da die Risiken?
2: Je mehr Technik wir einsetzen, desto wichtiger wird der persönliche Kontakt natürlich.
1: Mhm.
2: Und KI darf nicht dazu führen, dass wir die menschliche Komponente vergessen.
1: Ja.
2: Wir müssen und wollen auch weiterhin den Hörer in die Hand nehmen und unsere Kunden persönlich kennenlernen. Und letztendlich schließt ein Mensch die Tür auf und begleitet den Käufer sowie den Verkäufer vom ersten Schritt bis hin zum erfolgreichen Abschluss.
1: Mhm.
2: Und das ist, glaube ich, hier ganz, ganz wichtig.
1: Das heißt, keine Maschine wird irgendwie einen Makler ersetzen können. Nee.
2: Nein, ne? Ganz im Gegenteil. Ich denke, KI ist ein Werkzeug, das ist kein Ersatz.
1: Ja, sehr gut.
2: Und Technologie in Verbindung mit Empathie wird in Zukunft der Schlüssel zum Erfolg sein.
1: Vielen Dank für die Einblicke
2: in
1: die KI in der Immobilienbranche und vor allem auch das Persönliche. Dankeschön.
2: Ja, danke dir.
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1: Die europäischen Börsen bleiben zur Mittagszeit unter Druck. Der DAX liegt aktuell deutlich mehr als 0,5% im Minus. Auch der Eurostoxx 50 verliert fast 0,5%. Die Unsicherheit über den weiteren Verlauf des Iran-Konflikts belastet die Anleger weiterhin. Auch der Ölpreis bleibt deswegen ein Belastungsfaktor. Brent notiert inzwischen bei mehr als $95 je Barrel. Damit wächst die Angst, dass die Energiepreise die Inflation weiter nach oben treiben könnten. Unterm Strich bleibt die Stimmung an den europäischen Märkten also angespannt. Öl, Zinsen und die geopolitische Lage geben weiter den Ton an.
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2: Ich bin Katrin Müller. Der russische Präsident Putin hat deutsche Strafmaßnahmen gegen Russland nach dem Vorfall mit einer Sprengstoffdrohne auf dem Flughafen Leipzig-Halle als schweren Fehler bezeichnet. Außenminister Wadefuhl will heute in Irland seine EU-Kollegen über die bisherigen Erkenntnisse informieren.
3: Die Beweise sind eindeutig, so sieht das auch NATO-Generalsekretär Rutte. Er will heute mit EU-Kommissionspräsidentin von der Leyen über das Thema reden. Auch der NATO-Rat in Brüssel wird sich damit befassen. Die Bundesregierung will als Reaktion auf den versuchten Sprengstoffanschlag unter anderem das russische Konsulat in Bonn schließen, auch ein russisches Kulturinstitut hier in Berlin, außerdem russische Diplomaten ausweisen. Moskau will darauf mit ähnlichen Maßnahmen reagieren. Thomas Thonfeld, Berlin.
2: Die Bundesregierung bringt heute ein Gesetz auf den Weg, das vor allem den ganz kleinen Kindern zugutekommen soll. Im Kern geht es um verpflichtende Sprachtests für alle Vierjährigen und um eine gezieltere Förderung der Kinder in den Kitas.
4: Das Gesetz soll den Kleinkindern den Übergang zur Grundschule erleichtern. Experten sagen, im Moment schleppen die Kinder und Jugendlichen Bildungsdefizite oft durch ihre gesamte Bildungslaufbahn. Das soll sich mit dem neuen Gesetz ändern. Mit den verpflichtenden, bundesweit einheitlichen Sprachtests, auch für Kinder, die nicht in die Kita gehen, sollen Probleme früh erkannt und direkt mit individuell passenden Hilfen entgegengewirkt werden. Mehr als 9 Milliarden Euro steckt der Bund bis 2034 in diese Bildungsoffensive. Aus Berlin, Uli Reitinger.
2: Die deutsche Marine will die Reichweite ihrer Raketen deutlich vergrößern. Eine Fregatte hatte im Nordatlantik einen zuvor geheim gehaltenen Test des israelischen Raketensystems LoRa erfolgreich abgeschlossen. Das teilte ein Sprecher mit. Nun sollen Pläne für eine Beschaffung der Waffen mit einer Reichweite von mehr als 500 Kilometern vorangebracht werden. Die ballistische Rakete wurde in Israel entwickelt und produziert. Bei einem Polizeieinsatz am Augsburger Hauptbahnhof ist ein verdächtiger Gegenstand gefunden worden. Nach Polizeiangaben wurde der Hauptbahnhof komplett abgesperrt und der Zugverkehr eingestellt. Ersten Informationen zufolge explodierte ein Gegenstand in einem Gebäudedurchgang. Nach aktuellem Stand wurden zwei Menschen durch Knalltraumata leicht verletzt. Auch Fensterscheiben wurden beschädigt.
5: Vielen Dank für die Infos. Weitere News gibt's natürlich wieder auf die Ohren in einer halben Stunde in unseren Schlagzeilen.
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5: Schauen wir uns natürlich an da draußen. Aktuell messen wir 23 Grad hier bei uns vorm City-Studio. Am Fischstorplatz bis 24 Grad sind noch drin. Und ihr merkt es ja selbst, Sonne und Wolken, die wechseln sich ab, obwohl es wahrscheinlich heute mehr Wolken als Sonne sein wird. Aber ansonsten soll es weitestgehend trocken bleiben. Wenn wir uns morgen den Donnerstag anschauen, sieht der ganz genauso aus. Auch bei Höchsttemperaturen um 24 Grad.
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5: Das sieht aktuell sehr gut aus auf den Straßen. Mir liegen nämlich überhaupt keine großen Störungen vor. Ich wünsche euch eine gute und sichere Fahrt.
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5: Da habe ich eine aktuelle Blitzermeldung bekommen vom Andreas vom Lerchenberg. Der schreibt nämlich, hallo, Achtung auf der Rheinallee, wenn ihr Richtung Mombach fahrt, baut kurz vor der grünen Brücke gerade der weiße Caddy seine Radarfalle auf. 30 da maximal erlaubt. Vielen Dank, Andreas, an dich fürs Melden. Dann haben wir noch einen mobilen Blitzer auf dem Lerchenberg stehen in der Hindemithstraße, kurz vor der Tankstelle. Wenn ihr Richtung Innenstadt unterwegs seid, 30 da erlaubt, hat die Heike vom Lerchenberg gemeldet. Dann haben wir noch einen neuen Enforcement-Blitzer in Gonsenheim an der Bruchspitze in Fahrtrichtung Mombach stehen, und zwar vor der alten FH, also das ehemalige Impfzentrum, 30 da erlaubt. Johannes aus Gonsenheim, danke dir fürs Durchgeben. Dann hat die Heike sich ja auch schon gemeldet, und wir haben noch einen Enforcement-Blitzer auf der Rheinallee stehen, wenn ihr da unterwegs seid, auch Richtung Mombach, steht er direkt unter der Schilderbrücke, 50 da maximal erlaubt, kurz vor Mombacher Kreisel. Dann steht auf der A60 noch einer Bingen Richtung Mainz auf Höhe der Raststätte Heidenfahrt, rechte Seite 100 da erlaubt. Und eine Blitzersäule steht noch auf der A60 Mainz Richtung Rüsselsheim, unmittelbar vor der Weisenauer Brücke, dürfte auch maximal 100 Stundenkilometer fahren. Sollten euch irgendwo noch weitere Blitzer auffallen, gerne melden über das Antenne Mainz Hörertelefon oder per WhatsApp an die Mainz 304-3441.
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5: Und denkt dran, euch ein gültiges Ticket zu holen, wenn ihr mit den Öffis unterwegs seid. Denn heute am Mittwoch, ja, Spätmittag, wird die Straßenbahnlinie 53 noch verstärkt kontrolliert. Fährt vom Mainzer Lerchenberg der Hindemithstraße Richtung Mainzer Oberstadt. Haltestelle am Gautor.
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3: Er ist klein, flauschig und auf den ersten Blick einfach zum Verlieben. Wolle, ein kastrierter, 4 Jahre alter Mischlingsrüde, der unglaublich lieb, anhänglich und verschmust sein kann. Und auch mit anderen Hunden versteht er sich gut. Autofahren? Für Wolle überhaupt kein Problem. Und Spaziergänge liebt der Kleine ebenfalls. Doch hinter der süßen Fassade steckt ein Hund, der besondere Menschen braucht. Denn Wolle ist unsicher und hat gelernt, sich selbst zu schützen. Sein Motto lautet, Selbstverteidigung ist die beste Verteidigung. Und das kann bei ihm leider auch bedeuten, dass er zubeißt. Sowohl bei seinen Bezugspersonen als auch bei fremden Menschen. Für Wolle gibt es dabei immer einen Grund. Auch wenn wir Menschen ihn nicht immer sofort erkennen. Deshalb braucht Wolle Menschen mit Hundeerfahrung, die ihm Sicherheit, klare Regeln und eine konsequente, aber liebevolle Führung geben. Mitleid hilft ihm nicht. Was er braucht, ist jemand, der ruhig bleibt, ihm Orientierung gibt und ihm zeigt, du wirst das nicht alleine regeln. Ich passe auf dich auf. Frauen haben es bei Wolle häufig etwas leichter als Männer. Und auch im Alltag gibt es noch einiges, das Wolle lernen muss. Zu Beginn ist er nicht zuverlässig stubenrein und kann nicht alleine bleiben. Kinder sollten in seinem neuen Zuhause nicht leben. Auch Besuch kann für Wolle eine große Herausforderung sein. Den Maulkorb kennt er bereits und auch in seinem neuen Zuhause sollte ihn regelmäßig tragen. Nicht als Strafe, sondern ganz einfach für die Sicherheit von Wolle und den Menschen um ihn herum. Wolle ist also ganz sicher kein Hund für jedermann, aber vielleicht genau der richtige Hund für Menschen, die sagen, ich sehe nicht nur den kleinen, süßen Hund, ich sehe auch seine Ängste und ich bin bereit, ihm zu zeigen, dass er mir vertrauen kann. Wer Wolle mit Ruhe, Erfahrung, Geduld und klarer Führung begegnet, bekommt einen ganz besonderen Begleiter. Ein Kleinkerl mit großem Charakter, der vielleicht noch lernen muss, dass er sich nicht immer selbst verteidigen muss.
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1: Mit Robert Schäfer. Einen schönen guten Tag. Die Goldene Woche ist in Mainz gestartet. An einigen Mainzer Sehenswürdigkeiten hat der Elternverein Krebskranke Kinder e.V. zusammen mit der Stadt goldene Schleifen aufgehängt. Die Schleife ist das internationale Symbol für den Kampf gegen Krebs und soll ein Bewusstsein schaffen für den Kampf von Kindern, die an Krebs erkrankt sind und auch für die Angehörigen. Noch bis Ende September findet im Mainz-Store eine Ausstellung zu der Arbeit des Elternvereins Krebskranke Kinder e.V. statt. Die Krankenhausreform des Bundes sorgt weiterhin für Veränderungen in der Kliniklandschaft. Auch in Rheinland-Pfalz geht die Reform jetzt in die konkrete Umsetzungsphase. Das Land hat jetzt vorgestellt, welche medizinischen Leistungen die einzelnen Kliniken künftig übernehmen sollen. Die Krankenhäuser können zu diesen Plänen noch Stellung nehmen. Die Umsetzung der Krankenhausreform soll die Strukturen der Kliniken langfristig weiterentwickeln und die Qualität der medizinischen Versorgung sichern. Ein an der Johannes Gutenberg Universität Mainz entwickelter Therapieansatz gegen Multiple Sklerose macht einen weiteren Schritt in Richtung klinischer Anwendung. Ein Forschungsteam um Professorin Claire Jakob arbeitet an einem Wirkstoffpflaster, das die Reparatur geschädigter Nervenhüllen anregen soll. Die gemeinnützige Fortra AG GmbH unterstützt die Weiterentwicklung mit 1,1 Millionen Euro. Zunächst soll es für die Herstellung nach pharmazeutischen Qualitätsstandards optimiert werden. Anschließend ist an der Unimedizin Mainz eine erste klinische Studie mit gesunden Freiwilligen geplant. Eine mögliche Wirkung bei Menschen mit MS soll erst in einer späteren Studie mit Patientinnen und Patienten untersucht werden. In Mainz-Weisenau hat letzte Nacht ein großer Sperrmüllschredder auf dem Gelände eines Entsorgungsbetriebs an der Wormser Straße gebrannt. Die Feuerwehr musste mit mehr als 50 Einsatzkräften zu einem Großeinsatz ausrücken. Die Anlage ist komplett ausgebrannt. Ein Übergreifen auf gelagerten Müll und mehrere Hallen haben die Einsatzkräfte verhindert. Wegen der starken Rauchentwicklung hat die Feuerwehr zwischenzeitlich über Warn-Apps dazu aufgerufen, Fenster und Türen geschlossen zu halten. Eine konkrete Gefahr für die Bevölkerung hat nach Angaben der Feuerwehr nicht bestanden. Die Löscharbeiten haben sich bis etwa 4 Uhr nachts hingezogen. Verletzt wurde niemand. Die Brandursache wird jetzt von der Polizei ermittelt. In Mainz sorgt der Firmenlauf morgen für Verkehrsbehinderungen. Die 5 Kilometer lange Laufstrecke durch die Innenstadt ist von 18 bis 20:15 Uhr für den Verkehr gesperrt und kann in dieser Zeit auch nicht gekreuzt werden. Erste Sperrungen beginnen bereits am Nachmittag, unter anderem an der Großen Bleiche und der Bauhofstraße. Auch mehrere Parkhäuser sind zeitweise nicht erreichbar. Für die An- und Abreise wird der öffentliche Nahverkehr empfohlen. Für die Teilnehmenden ist die Fahrt am Donnerstag im RMV-Tarifgebiet 65 kostenlos. Die Startnummer gilt als Fahrschein.
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2: Schauen wir uns natürlich an da draußen. Aktuell messen wir 23 Grad hier bei uns vorm City-Studio am Fischstorplatz. Bis 24 Grad sind noch drin und ihr merkt es ja selbst, Sonne und Wolken, die wechseln sich ab, obwohl es wahrscheinlich heute mehr Wolken als Sonne sein wird. Aber ansonsten soll es weitestgehend trocken bleiben. Wenn wir uns morgen den Donnerstag anschauen, sieht der ganz genauso aus. Auch bei Höchsttemperaturen um 24 Grad.
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2: Das sieht aktuell sehr gut aus auf den Straßen. Hier liegen nämlich überhaupt keine großen Störungen vor. Ich wünsche euch eine gute und sichere Fahrt.
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2: Da habe ich eine aktuelle Blitzermeldung bekommen vom Andreas vom Lerchenberg. Der schreibt nämlich, hallo, Achtung auf der Rheinallee, wenn ihr Richtung Mombach fahrt, baut kurz vor der grünen Brücke gerade der weiße Caddy seine Radarfalle auf 30 da maximal erlaubt. Vielen Dank, Andreas, an dich fürs Melden. Dann haben wir noch einen mobilen Blitzer auf dem Lerchenberg stehen in der Hindemithstraße, kurz vor der Tankstelle. Wenn ihr Richtung Innenstadt unterwegs seid, 30 da erlaubt, hat die Heike vom Lerchenberg gemeldet. Dann haben wir noch einen neuen Enforcement-Blitzer in Gonsenheim an der Bruchspitze in Fahrtrichtung Mombach stehen, und zwar vor der alten FH, also das ehemalige Impfzentrum, 30 da erlaubt. Johannes aus Gonsenheim, danke dir fürs Durchgeben. Und wir haben noch einen Enforcement-Blitzer auf der Rheinallee stehen, wenn ihr da unterwegs seid, auch Richtung Mombach, steht er direkt unter der Schilderbrücke, 50 da maximal erlaubt, kurz vor Mombacher Kreisel. Dann steht auf der A60 noch einer Bingen Richtung Mainz auf Höhe der Raststätte Heidenpfad, rechte Seite 100 da erlaubt, und eine Blitzersäule steht noch auf der A60 Mainz Richtung Rüsselsheim, unmittelbar vor der Weisenauer Brücke, dürft ihr auch maximal 100 Stundenkilometer fahren. Sollten euch irgendwo noch weitere Blitzer auffallen, gerne melden über das Antenne Mainz Hörertelefon oder per WhatsApp an die Mainz 300 0664 3441.
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1: Ja, die neue Verkehrsregelung in der Großen Bleiche wird in Mainz noch immer heiß diskutiert. Ende Juli wurde hier ein sogenannter Modalfilter eingerichtet. Das bedeutet konkret, dass vor allem private Autos und Motorräder zwischen Flachsmark und Peter-Altmaier-Allee nicht mehr durchfahren dürfen. Die Mainzer Innenstadtvereine, Mainz City Management, Werbegemeinschaft Mainz, unser Mainz in Rheinhessen und Gastrogefühl haben das in einer gemeinsamen Mitteilung öffentlich kritisiert. Warum? Hat uns City-Managerin Sandra Klima von Mainz City Management eingeordnet.
2: An keiner Stelle war es in irgendeiner Form sichtbar, dass ich zum Beispiel vom Flachspark nicht mehr links auf die Große Bleiche fahren darf. Und auch wenn ich das Bleichenviertel in irgendeiner Form autofreier machen möchte, behaupte ich jetzt einfach mal, da ist niemand durchgefahren, weil er die Stadt kreuzen will. Da ist sowieso schon eine Einbahnsituation war. Sondern ich habe es hier vor allem mit Lieferverkehr oder Anwohnern zu tun, die so oder so irgendwie in dieses Gebiet müssen. Und es einem Lieferanten schwer zu machen, da reinzukommen oder den nochmal über die Kaiserstraße zu schicken, macht keinen Sinn.
1: Die neuen Wege sorgen nach wie vor bei vielen für Verwirrung. Speziell für Einzelhändler kann das negative Folgen haben. Wie uns der Vorsitzende des Vereins Unser Mainz in Rheinhessen, Ulrich Drexler, erklärt hat.
3: Das Problem ist natürlich, dass wenn der fehlende Verkehr in die Stadt tatsächlich weiter so kommt, dann fehlt uns als Händler natürlich die Kundschaft. Das ist der Punkt, wo wir natürlich bei unseren Mitgliedsfirmen, aber auch bei unseren eigenen Kunden das Problem sehen, dass die nicht mehr wissen, wie sie in die Stadt reinkommen. Und wenn ich die Chance verpasse, den Kunden und Interessierten den Weg in die Innenstadt zu weisen, dann mache ich was falsch.
1: Der Stadt Mainz geht es vor allem darum, den Verkehr zu reduzieren. Perspektivisch soll sich dadurch die Lebensqualität im Bleichenviertel verbessern. Doch wie wird der aktuell schleppende Verkehr um die Große Bleiche herum im Rathaus beurteilt? Unser Oberbürgermeister Nino Hase hat bei uns Stellung bezogen.
4: Wenn wir jetzt auf diese konkrete Maßnahme schauen, den sogenannten Modalfilter, dann können wir es noch nicht abschließend bewerten, weil das große Problem aktuell ist die Baustelle in der Großen Bleiche vorne an der Umbach. Die ist verkehrsmäßig gerade ein Nadelöhr. Das heißt, wir müssen jetzt noch 2-3 Wochen warten, bis diese Baustelle beendet ist. Und dann kann man eigentlich abschließend sehen, wie läuft der Verkehr nach der Maßnahme. Aber das müssen wir auch besser darstellen und gerade das Thema auch Baustellenmarketing weiter intensivieren.
1: Die Stadt möchte also die Kommunikation solcher Maßnahmen verbessern. Um die ganze Situation um die Große Bleiche abschließend zu beurteilen, müssen wir uns noch ein wenig gedulden. Wir bleiben für euch natürlich dran.

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2: Ich bin Katrin Müller. Das Bundeskabinett hat heute eine Einkommensteuerreform auf den Weg gebracht, mit der vor allem Familien und Menschen mit kleinen und mittleren Einkommen entlastet werden sollen. Auch ein neues Kita-Gesetz ist geplant, mit Sprachtests für alle Vierjährigen.
3: Losgehen soll die Steuerreform Anfang kommenden Jahres. Die volle Entlastung kommt aber später. Ab 2028 sollen viele Familien jedes Jahr insgesamt 10 Milliarden Euro weniger zahlen. Dafür soll die Reichensteuer bei sehr hohen Einkommen früher greifen. Bei den Kitas schaut der Bund besonders auf Einrichtungen in schwierigeren Gegenden. Sie sollen mehr Personal bekommen. Und die neuen Tests sollen auch für Kinder gelten, die gar keine Kita besuchen. Es wird dabei auf die Sprache, Bewegung und Entwicklung der Kinder geschaut. Zoe Tassovali, Redaktion.
2: Nach der Störung an einem Umspannwerk in Bergheim bei Köln wird wegen verfassungsfeindlicher Sabotage ermittelt. Unbekannte hätten Kabel über die Oberleitung gebracht und so einen Kurzschluss verursacht, sagte NRW-Innenminister Reul. Ob es einen Zusammenhang mit dem Geschehen in Brandenburg gäbe, werde geprüft. Dort ermittelt die Polizei aktuell wegen Sabotage. Gestern hatten Unbekannte nahe dem Kohlekraftwerk Jenschwalde versucht, Kurzschlüsse an Höchstspannungsleitungen auszulösen. Russland muss nach dem gescheiterten Angriff mit einer Sprengstoffdrohne auf dem Flughafen Leipzig-Halle mit einem umfassenden neuen Sanktionspaket der Europäischen Union rechnen. Das sagte die EU-Außenbeauftragte Kallas bei Beratungen der Außenminister in Irland.
4: Laut Kallas laufen die Vorbereitungen bereits. Betroffen sein könnten rund 1600 weitere Personen und Unternehmen mit Verbindungen zur russischen Rüstungsindustrie. Weitere könnten dazukommen. Das Sanktionspaket war schon vor dem Drohnenvorfall in Leipzig geplant. Es soll auch Russlands Krieg gegen die Ukraine weiter erschweren. Der russische Präsident Wladimir Putin hatte Deutschland Beweisfälschung unterstellt. Kallas sagte, nach dem Vorfall in Leipzig deute alles auf staatlich unterstützten Terrorismus hin. Die EU stehe geschlossen. Hinter Berlin. Aus London Philipp Detlefs.
2: In Thüringen wird die Regierungskoalition aus CDU, BSW und SPD zur Minderheitsregierung. Der Grund: 3 Abgeordnete des BSW haben sowohl die Partei als auch die Fraktion verlassen. Die BSW-Fraktion hat damit nur noch 12 Mitglieder.
5: Vielen Dank für diese Infos. Weitere News gibt's natürlich wieder auf die Ohren in einer halben Stunde in unseren Schlagzeilen.
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5: Sieht freundlich aus da draußen. Sonne und Wolken wechseln sich ab. Gerade am Fischstauplatz wieder die Sonne da. 24 Grad mäßig hier vorm City-Studio. Und ja, das sind auch die Höchsttemperaturen für heute. Wenn wir auf den Antenne Mainz Wettertrend und den Donnerstag schauen, da sieht's genauso freundlich aus wie heute bei 24 Grad.
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5: Schauen wir uns natürlich mal ganz genau an, was da auf den Straßen so los ist. Aber aktuell sieht es sehr gut aus. Mir liegt nur eine kleine Störung vor. Die kommt von der A643 Mainz Richtung Wiesbaden. Auf der Schiersteiner Brücke haben wir 1-2 Kilometer dichten bis stockenden Verkehr. Aber ansonsten liegen mir keine weiteren Störungen vor. Euch wünsche ich eine gute und sichere Fahrt.
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5: Da haben wir einen mobilen Blitzer, einen weißen Caddy auf der Rheinallee stehen, wenn ihr Richtung Mombach unterwegs seid. Und zwar kurz vor der grünen Brücke steht er und blitzt, wenn ihr schneller als 30 da vorbeifahrt. Vielen Dank an den Andreas vom Lerchenberg fürs Melden. Dann haben wir noch einen mobilen Blitzer auf dem Lerchenberg in der Hindemithstraße stehen. Kurz vor der Tankstelle Richtung Stadteinwärts wird geblitzt, in 30 erlaubt, hat uns die Heike vom Lerchenberg gemeldet. Dann steht noch ein neuer Enforcement-Blitzer in Gonsenheim an der Bruchspitze. Fahrt Richtung Mombach und zwar vor der alten FH, dem ehemaligen Impfzentrum, 30 da erlaubt. Danke an den Johannes aus Gonsenheim fürs Melden. Und auf der Rheinallee haben wir immer noch einen Enforcement-Blitzer stehen, wenn ihr Richtung Mombach fahrt, direkt unter der Schilderbrücke. 50 da erlaubt, kurz vorm Mombacher Kreisel. Dann steht noch einer auf der A60 Bingen Richtung Mainz, auf Höhe von der Raststätte Heidenpfad. Auf der rechten Seite sind 100 erlaubt. Und eine Blitzersäule haben wir im weiteren Verlauf der A60 Mainz Richtung Rüsselsheim stehen. Unmittelbar vor der Weisenauer Brücke, da auch 100 Stundenkilometer erlaubt. Wenn euch irgendwo da draußen noch weitere Blitzer Blitzer auffallen, dürft ihr mir die sehr gerne melden übers Hörertelefon oder per WhatsApp. Anima 1 304 3441.
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5: Und denkt an, euch ein gültiges Ticket zu holen, wenn ihr mit den Öffis unterwegs seid, denn am frühen Nachmittag wird heute noch die Buslinie 81 kontrolliert, verstärkt. Die fährt von Mombach am Lämmchen Richtung Laubenheim zur Hans-Zöller Straße.
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0: Ihr hört Antenne Mainz mit mir, Eva Maria Lechler. 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
0: Heute Abend heißt es Goodbye Lennon. Steig ein in die Zeitkapsel und reis ins Ost-Berlin der Wendezeit. In der Komödie mit Daniel Brühl lebt Alexander mit seiner Schwester und seiner Mutter in einer kleinen Wohnung. Als die Mutter nach einem Herzinfarkt ins Koma fällt, verändert sich alles. Die Mauer fällt, die DDR verschwindet. Und als sie wieder aufwacht, weiß sie noch nichts von der Wende. Alexander versucht deshalb, ihr die alte DDR in der kleinen Wohnung vorzutäuschen. Lust auf Familiendrama und jede Menge Humor? Dann kommt heute Abend ab 20 Uhr ins Freilichtkino im Mainzer Landesmuseum. Und wenn euch am späten Abend noch der Wissensdurst packt, dann gibt's auch was dafür. Um 19 Uhr steht auf der Bühne von Mainz lebt auf seinen Plätzen vor dem Dom ein spannender Vortrag für euch an. Dabei geht's um digitale Kompetenz und darum, wie sie Geflüchteten dabei helfen kann, gesellschaftlich besser teilzuhaben und beruflich neue Perspektiven zu bekommen. Organisiert wird der Abend von Forschenden der Hochschule Mainz. Kurz gesagt, ein Abend, der nicht nur unterhält, sondern vielleicht auch den ein oder anderen Gedanken anstößt. Und dabei sogar noch kostenlos ist. Um 19 Uhr geht's los. Lust auf Musik zum Ausklang eures Feierabends? Dann seid ihr heute Abend im Beichtstuhl Mainz genau richtig. Das Mainzer Duo Concreseta bringt chilenisches Flair auf die Bühne mit chilenischer Folklore und südamerikanischer Weltmusik. Dazu gibt es chilenischen Wein und leckere Antipasti. Ab 19 Uhr geht's los, also schaut doch gern vorbei. Egal für was ihr euch entscheidet, ich wünsche euch jetzt schon mal ganz, ganz viel Spaß dabei.

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1: Mit Robert Schäfer. Einen schönen guten Tag.
2: Ein an der Johannes Gutenberg Universität Mainz entwickelter Therapieansatz gegen Multiple Sklerose macht einen weiteren Schritt in Richtung klinischer Anwendung. Ein Forschungsteam um Professorin Claire Jakob arbeitet an einem Wirkstoffpflaster, das die Reparatur geschädigter Nervenhüllen anregen soll. Die gemeinnützige Fortra AG GmbH unterstützt die Weiterentwicklung mit 1,1 Millionen Euro. Zunächst soll es für die Herstellung nach pharmazeutischen Qualitätsstandards optimiert werden. Anschließend ist an der Unimedizin Mainz eine erste klinische Studie mit gesunden Freiwilligen geplant. Eine mögliche Wirkung bei Menschen mit MS soll erst in einer späteren Studie mit Patientinnen und Patienten untersucht werden. Die Goldene Woche ist in Mainz gestartet. An einigen Mainzer Sehenswürdigkeiten hat der Elternverein Krebskranke Kinder e.V. zusammen mit der Stadt goldene Schleifen aufgehängt. Die Schleife ist das internationale Symbol für den Kampf gegen Krebs und soll ein Bewusstsein schaffen für den Kampf von Kindern, die an Krebs erkrankt sind und auch für die Angehörigen. Noch bis Ende September findet im Mainz-Store eine Ausstellung zu der Arbeit des Elternvereins Krebskranke Kinder e.V. statt. In Mainz sorgt der Firmenlauf morgen für Verkehrsbehinderungen. Die 5 Kilometer lange Laufstrecke durch die Innenstadt ist von 18 bis 20.15 Uhr für den Verkehr gesperrt und kann in dieser Zeit auch nicht gekreuzt werden. Erste Sperrungen beginnen bereits am Nachmittag, unter anderem an der Großen Bleiche und der Bauhofstraße. Auch mehrere Parkhäuser sind zeitweise nicht erreichbar. Für die An- und Abreise wird der öffentliche Nahverkehr empfohlen. Für die Teilnehmenden ist die Fahrt am Donnerstag im RMV-Tarifgebiet 65 kostenlos. Die Startnummer gilt als Fahrschein. Die Krankenhausreform des Bundes sorgt weiterhin für Veränderungen in der Kliniklandschaft. Auch in Rheinland-Pfalz geht die Reform jetzt in die konkrete Umsetzungsphase. Das Land hat jetzt vorgestellt, welche medizinischen Leistungen die einzelnen Kliniken künftig übernehmen sollen. Die Krankenhäuser können zu diesen Plänen noch Stellung nehmen. Die Umsetzung der Krankenhausreform soll die Strukturen der Kliniken langfristig weiterentwickeln und die Qualität der medizinischen Versorgung sichern. In Mainz-Weisenau hat letzte Nacht ein großer Sperrmüllschredder auf dem Gelände eines Entsorgungsbetriebs an der Wormser Straße gebrannt. Die Feuerwehr musste mit mehr als 50 Einsatzkräften zu einem Großeinsatz ausrücken. Die Anlage ist komplett ausgebrannt. Ein Übergreifen auf gelagerten Müll und mehrere Hallen haben die Einsatzkräfte verhindert. Wegen der starken Rauchentwicklung hat die Feuerwehr zwischenzeitlich über Warn-Apps dazu aufgerufen, Fenster und Türen geschlossen zu halten. Eine konkrete Gefahr für die Bevölkerung hat nach Angaben der Feuerwehr nicht bestanden. Die Löscharbeiten haben sich bis etwa 4 Uhr nachts hingezogen. Verletzt wurde niemand. Die Brandursache wird jetzt von der Polizei ermittelt.
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3: Sieht freundlich aus da draußen. Sonne und Wolken wechseln sich ab. Gerade am Fischstorplatz wieder die Sonne da. 24 Grad mäßig hier vorm City-Studio. Und ja, das sind auch die Höchsttemperaturen für heute. Wenn wir auf den Antenne Mainz Wettertrend und den Donnerstag schauen, da sieht's genauso freundlich aus wie heute bei 24 Grad.
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3: Schauen wir uns natürlich mal ganz genau an, was da auf den Straßen so los ist. Aber aktuell sieht es sehr gut aus. Mir liegt nur eine kleine Störung vor. Die kommt von der A643 Mainz Richtung Wiesbaden. Auf der Schiersteiner Brücke haben wir 1 bis 2 Kilometer dichten bis stockenden Verkehr. Aber ansonsten liegen mir keine weiteren Störungen vor. Euch wünsche ich eine gute und sichere Fahrt.
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3: Da haben wir einen mobilen Blitzer, einen weißen Caddy auf der Rheinallee stehen, wenn ihr Richtung Mombach unterwegs seid. Und zwar kurz vor der grünen Brücke steht er und blitzt, wenn ihr schneller als 30 da vorbeifahrt. Vielen Dank an den Andreas vom Lerchenberg fürs Melden. Dann haben wir noch einen mobilen Blitzer auf dem Lerchenberg in der Hindemithstraße stehen. Kurz vor der Tankstelle Richtung Stadteinwärts wird geblitzt, in 30 erlaubt, hat uns die Heike vom Lerchenberg gemeldet. Dann steht noch ein neuer Enforcement-Blitzer in Gonsenheim an der Bruchspitze. Fahrt Richtung Mombach und zwar vor der alten FH, dem ehemaligen Impfzentrum, 30 da erlaubt. Danke an den Johannes aus Gonsenheim fürs Melden. Und auf der Rheinallee haben wir immer noch einen Enforcement-Blitzer stehen, wenn ihr Richtung Mombach fahrt, direkt unter der Schilderbrücke. 50 da erlaubt, kurz vorm Mombacher Kreisel. Dann steht noch einer auf der A60 Bingen Richtung Mainz auf Höhe von der Raststätte Heidenpfad. Auf der rechten Seite sind 100 erlaubt. Ohne Blitzersäule haben wir im weiteren Verlauf der A60 Mainz Richtung Rüsselsheim stehen. Unmittelbar vor der Weisenauer Brücke da auch 100 Stundenkilometer erlaubt. Wenn euch irgendwo da draußen noch weitere Blitzer auffallen, dürft ihr mir die sehr gerne melden übers Hörertelefon oder per WhatsApp an die Mainz 304 3441.
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3: Ja, und es ist endlich wieder soweit. Unser Frühstücksalarm steht an und wir haben uns bei verschiedenen Mainzer Promis zum Frühstück eingeladen und ganz genau hingehört. Und ihr müsst erraten, welches Geräusch da am Frühstückstisch zu hören ist. Wenn ihr richtig liegt, gibt's ein super Frühstück von Werners Backstube für zwei. Und ich habe schon die liebe Violetta vom Hardenberg Münchfeld in der Leitung. Wunderschönen guten Morgen.
4: Guten Morgen. Hallo.
3: Wie geht es dir? Wo erwische ich dich gerade?
4: Also ich bin mit einem Fuß schon fast draußen. Ich fahre gleich auf die Arbeit.
3: Was arbeitest du denn?
4: Ich bin Ingenieurin, ich bin Architektin.
3: Architektin, wow, das ist ein schöner Job. Das bedeutet, gleich geht's für dich auf die Baustelle oder erstmal ins Büro zum Planen?
4: Tatsächlich gleich heute auf die Baustelle.
3: Ja, dann erstmal Außendienst, das ist doch auch schön, mit frischer Luft, ne? Und dann später wahrscheinlich noch ins Büro. Und hast du heute schon gefrühstückt?
4: Genau. Nein, aber ich höre immer Antenne Mainz beim Frühstück vorbereiten. Ich esse später auf der Arbeit, aber ich mache mir Smoothies oder Muslis oder Salate, also immer am Schnitt am Morgen.
3: Oh, das klingt richtig, richtig gut. Und dann würde ich sagen, vielleicht gehst du ja ganz bald mal mit einer Freundin oder mit deinem Mann oder mit deinen Kindern frühstücken bei Werners Backstube, denn du kannst jetzt gleich einen Frühstücksgutschein für zwei bei uns gewinnen, wenn du mir sagst, welches Geräusch der Lars da an seinem Frühstückstisch macht. Aber wir hören noch mal gemeinsam rein, okay?
5: Ja. Hallo, liebe Freunde von Antenne Mainz, hier spricht Lars Reichow und ich will euch jetzt mein absolutes Lieblingsgeräusch zum Frühstück verraten und das geht so. Nee, stimmt gar nicht. Mein absolutes Lieblingsgeräusch ist auf Anraten meines Arztes folgendes.
3: Was denkst du, könnte das sein?
4: Also ich denke, bei dem ganzen Rezept und Tipps, ihm fehlen einfach nur noch Nüsse in seinen Muscheln. Weil Nüsse sind sehr gesund und haben Fett und alles Mögliche. Und er knackt vielleicht ein Nuss. Welche, weiß ich nicht.
3: Du bist komplett richtig. Es sind Nüsse, die dann natürlich in sein Frühstück dazukommen. Und du hast auch gesagt, welche weißt du nicht, aber ich leite dich da jetzt noch hin, weil es ist tatsächlich eine ganz bestimmte Nuss.
4: Pecaniusnuss
3: kannst du? Nee, es gibt noch eine andere Nuss, die kann man so schön knacken. Die wächst auch hier bei uns in Deutschland und ist so in so einer schönen Hülse davor, in so einer grünen.
4: Also Walnuss oder Haselnuss?
3: Richtig, es ist die Walnuss.
4: Ja, super.
3: Sehr, sehr gut. Damit gehören dir zwei Plätze für ein super Frühstück bei Werners Backstube. Und du kannst frühstücken gehen. Weißt du schon, wen du mitnehmen möchtest?
4: Entweder meine Tochter oder mein Sohn.
3: Na, also beide werden sich auf jeden Fall freuen. Zur Not, wenn beide nicht wollen, dann komme ich mit.
4: Ah, super. Sehr gut. Ich würde dich gerne kennenlernen. Kein Problem.
3: Das wäre doch schön. Nee, aber nimm doch einen von deinen Liebsten mit und dann wird das wunderschön. Und an alle anderen da draußen, seid bitte nicht traurig. Wir spielen noch bis nächsten Freitag Frühstücksalarm und ihr könnt jeden Tag mitmachen.
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2: Ich bin Dirk Zeitler. Das Bundeskabinett hat die geplante Einkommenssteuerreform auf den Weg gebracht. Vor allem Familien sowie Menschen mit kleinen und mittleren Einkommen sollen weniger Steuer zahlen. Ab 2028 geht es um insgesamt 10 Milliarden Euro Entlastung pro Jahr. Konkret soll der Grundfreibetrag steigen, also die Summe, auf die noch keine Einkommenssteuer fällig wird. Auch Kindergeld und Werbungskostenpauschale sollen höher ausfallen. Russland muss nach dem gescheiterten Angriff mit einer Sprengstoffdrohne auf dem Flughafen Leipzig-Halle mit einem umfassenden neuen Sanktionspaket der EU rechnen. Das sagte die EU-Außenbeauftragte Kallas bei Beratungen der Außenminister in Irland.
3: Hätte die Bundesregierung nur auf die Wahlkämpfe in Ostdeutschland geschaut, hätte sie die Sache vielleicht sogar lieber vermieden, sagt Wadefuhl. Denn gefälschte Beweise hätten erst recht zu Diskussionen geführt. Rückendeckung bekommt er von europäischen Partnern. Frankreich, die Niederlande und Finnland haben russische Vertreter einbestellt. Wadefuhl sagt, Europa stehe in dieser Frage zusammen. Zoe Tessovali, Nachrichtenredaktion.
2: Verbraucherinnen und Verbraucher müssen in diesem Jahr mit spürbaren Preissteigerungen und einer geringeren Auswahl bei vielen beliebten Elektronikgeräten rechnen. Grund: wegen des KI-Booms werden Produktionskapazitäten für Chips in den Ausbau von Hochleistungsrechenzentren verlagert. Moderne Prozessoren und schnelle Speichermodule, unter anderem für Smartphones und Laptops, werden so zur Mangelware.
4: Die Kunden spüren diese Entwicklung an der Kasse, denn die Produktionskapazitäten im Konsumgüterbereich werden auf die besonders nachgefragten Konfigurationen konzentriert. Modelle zum Beispiel mit größeren Speicherkapazitäten und mehr Rechenleistung als üblich werden seltener angeboten und teurer. Auch günstigere Einstiegsmodelle würden weniger angeboten, so die Marktforscher. Das gilt übrigens nicht nur für Smartphones und Laptops, sondern auch für PCs und Spielekonsolen. Thomas Thonfeld, Nachrichten. Redaktion.
2: Die Polizei ermittelt nach der Sabotage am Stromnetz in Südbrandenburg, unter anderem wegen der Bildung einer terroristischen Vereinigung. In NRW wiederum ermittelt die Polizei nach einer Störung an einem Umspannwerk nahe Köln wegen verfassungsfeindlicher Sabotage. Unbekannte hatten Kabel über die Oberleitung gebracht und so einen Kurzschluss verursacht. Ob die beiden Fälle zusammenhängen, ist noch unklar.
5: Eieiei, vielen Dank für die Infos. Weitere News gibt's natürlich wieder in einer halben Stunde auf die Ohren in euren Top-Meldungen aus Mainz, Wiesbaden und der Region.
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5: Schauen wir uns natürlich an, 24 Grad messen wir hier vorm City-Studio am Fischtorplatz. Das sind auch die Höchsttemperaturen für heute. Sonne und Wolken wechseln sich ab. Es ist echt ganz freundlich und vor allem soll's trocken bleiben. Und genauso sieht's auch für morgen am Donnerstag aus. Wirklich deckungsgleich wie heute.
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5: Es geht sogar noch da draußen. Liegt nur eine größere Störung vor, die kommt von der A671 wieder Wiesbaden Richtung Mainz-Spitz-Dreieck. Fahrt Höhe Hochheim haben wir da 2 Kilometer Stau, aber ansonsten liegen mir noch keine weiteren größeren Verkehrsstörungen vor. Ich wünsche euch eine gute Fahrt.
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5: Da habe ich en masse für euch. Ein mobiler Blitzer in weißer Caddy steht auf der Rheinallee, wenn ihr Richtung Mombach runterfahrt. Kurz vor der grünen Brücke auf Höhe von den Stadtwerken. 30 da erlaubt. Danke an den Andreas vom Lerchenberg fürs Melden. Die Heike kommt auch vom Lerchenberg und hat einen mobilen Blitzer auf dem Lerchenberg auch gesehen. In der Hindemithstraße kurz vor der Tankstelle in Richtung Stadt. 30 da maximal erlaubt. Dann haben wir noch einen Enforcement-Blitzer in Gonsenheim stehen an der Bruchspitze und zwar in Fahrtrichtung Mombach vor der alten FH. 30 da erlaubt. Johannes aus Gonsenheim, danke dir fürs Durchgeben. Und noch ein Enforcement-Blitzer steht auf der A60 Bingen Richtung Mainz auf Höhe der Raststätte Heidenfahrt. Das ist der olivgrüne, steht auf der rechten Seite, sind 100 erlaubt. Und wenn ihr weiterfahrt auf der A60 Mainz Richtung Rüsselsheim, steht noch eine Blitzersäule. Kurz vor der Weisenauer Brücke, da auch 100 Stundenkilometer maximal erlaubt. Sollten euch irgendwo noch weitere Blitzer auffallen, dürft ihr mir die sehr gerne melden über das Antenne Mainz Hörertelefon oder per WhatsApp an die Mainz 304 3441. Und denkt dran, euch ein gültiges Ticket zu holen, wenn ihr mit den Öffis unterwegs seid. Verstärkt kontrolliert wird nämlich heute Nachmittag die Buslinie 81, fährt von Mombach am Lämmchen Richtung Laubenheim zur Hanszöller Straße.
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5: Lars, mein Lieber, schön, dass wir heute mal ein bisschen länger im Studio stehen. Der eine oder andere wird sich vielleicht schon gewundert haben, wir haben heute eine wunderbare Wirkfaktor-Sondersendung und haben mal ein Stündchen Zeit miteinander zu quatschen, gell?
0: Ja, ich freue mich auch sehr, weil wir haben ja schon angekündigt, dass wir ein Thema haben, das sehr interessant ist, wo wir unbedingt nochmal nachhören wollten, in die Tiefe gehen, und da freue ich mich jetzt auf jeden Fall auf den Austausch.
5: Vor allem, weil wir einen Gast zugeschaltet haben. Wer das ganz genau ist, Lars, das erfahren wir gleich. Ihr Lieben, dranbleiben.
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1: Hier sind wir wieder zurück in unserer Wirkfaktor-Sondersendung. Lars, mein Lieber, wir wollen das Geheimnis jetzt lüften. Wen haben wir uns denn als Gast eingeladen? Lag dir auch sehr am Herzen, ne?
2: Auf jeden Fall. Also ich habe das Thema gehört, die Story gehört und habe gesagt, das brauchen wir nochmal im Detail, weil es halt einfach ein aktuelles Thema ist und das sehr schön aufbereitet.
1: Und euch holen wir natürlich ab und sagen ein wunderschönes Hallo an Lara Sophie Bourtou. Liebe Grüße, Hallöchen.
3: Hallöchen, danke, dass ihr mich dazu holt. Ich freue mich sehr.
1: Lara, schön, dass du den Spaß bei uns mitmachst und gesagt hast, ich nehme mir dafür Zeit. Wir machen eine wunderbare Sendung jetzt zusammen. Für alle, die dich vielleicht nicht kennen oder beim einen oder anderen klingelt es vielleicht, beschreib uns mal ganz genau, was machst du denn?
3: Also erstmal freue ich mich total, heute hier dabei zu sein, weil es ist auch das erste Mal Radio für mich.
1: Premiere.
3: Und ich finde es auch ganz aufregend und auch schön, wenn man einfach mal nur die Stimmen, also ich höre ja auch gerade nur eure Stimmen, aber man ist da nochmal ganz anders fokussiert, wie beim Podcast eigentlich. Ich bin Lara Sophie Bourtou. Ich bin Tech-Influencerin auf LinkedIn oder auch Tech-Translatorin und habe lange für die Leute gearbeitet als Tech-Psychologin und Consultant und habe probiert, den Menschen Technologie näher zu bringen. Also das mache ich jetzt schon seit 5 Jahren und das alles hat angefangen damit, dass ich damals meinen 101 Jahre alten Opa in Berlin besucht habe und er hat mich gefragt, Lara, wie bist du denn zu mir gekommen? Und ich war mit Carsharing und da habe ich ihm das angefangen zu erklären, was gar nicht so einfach war, aber ich hatte schon das Gefühl, dass dadurch, dass ich es sehr einfach gemacht habe und geschaut habe, ob er mir noch folgen kann, ist für ihn relevant, dass er mich verstanden hat und diese Technologie auch verstanden hat. Und darüber habe ich einen Post damals verfasst und auf LinkedIn gestellt und der ging mit 350.000 Menschen viral. Und es war so der Beginn meiner Geschichte hin zur Tech-Übersetzerin.
1: Lars, bist du da auch auf Lara schon aufgrund dieses Posts aufmerksam geworden oder kam das ein Ticken später?
2: Bei mir war es tatsächlich einen Ticken später. Das liegt aber auch bei mir daran, dass ich selbst nicht zu den ersten LinkedIn-Nutzern gehöre. Aber als ich dann die Story und den Hintergrund gehört habe, habe ich sehr viele Parallelen erkannt, wo ich auch immer gesagt habe, ich habe es bei meinen Eltern mitverfolgt, bei meinen Großeltern, wie dann die teilweise einfachen Sachen dann doch kompliziert werden. Aber das Schöne, was ich dann immer fand, ist, wenn man so im Lauf der Jahre gesehen hat, wie die Entwicklung war, dann hat sich die

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2: Wir sind wieder zurück, heute zu dritt am Mikrofon. Obwohl, zwei Mikrofone, ein Telefon, muss man ja sagen. Denn Lars, Lara und Andi sind für euch heute da. Schön, dass ihr alle drei da seid, ihr Lieben. Mich angeschlossen.
3: Ja, schön, dass wir hier sind.
2: So, Lara, wir haben uns eben schon drüber unterhalten. Ne? Du hast angefangen, Technik verständlich zu erklären. Das fing an mit deinem, du hast gesagt, 101 Jahre alten Opa. Das ist ja auch krass, dass der noch so fit war, dass du ihm überhaupt Technik erklären konntest, ne?
3: Ja, wir haben sogar noch gefacetimed auf seine alten Jahre, sag ich mal. Ich habe ihm immer wieder was Neues gezeigt und mein Opa wurde noch 102 und 13 Tage. Also hatte ein langes, erfülltes Leben. Aber wenn man sich vorstellt, 1920 geboren, hat er ja auch schon viel Veränderungen in unserer Welt miterlebt und war immer noch neugierig und interessiert zu verstehen, was mich so umtreibt.
2: War das für dich wirklich ausschlaggebend dann, dass du gesagt hast, das muss ich irgendwie weiter verfolgen, dieses Thema? Erstmal wahrscheinlich einfach nur nebenbei mit einem Augenzwinkern. Und wann wurde das denn größer? Weil mittlerweile bist du ja selbstständig.
3: Ja, also mir ging es ja auch teilweise genauso wie meinem Opa. Ich habe bei Deloitte angefangen und dann war ich verantwortlich für die Innovationskampagne in Deutschland und habe mit den verschiedenen Techies gesprochen, von Quantum, AI, Blockchain, Smart Manufacturing. Und ich weiß noch, wie ich mit einer Astrophysikerin gesprochen habe über Quantum Machine Learning Modelle. Und nach dem zweiten Mal nachfragen, habe ich es immer noch nicht verstanden. Und dann habe ich mir gedacht, das kann doch nicht nur mir so gehen. Und dann, als ich mit meinem Opa dieses Gespräch hatte und dann der Post damals viral gegangen ist auf LinkedIn, hat es bei mir so Klick gemacht und habe gedacht, okay, wir haben hier wirklich ein Thema. Wir müssen Technologie besser übersetzen und vielleicht ist LinkedIn die richtige Plattform dafür. Und das habe ich dann angefangen für die Leute zu machen. Also ich habe probiert, zum Beispiel eine 20-seitige Mobility Study nicht als PDF einfach so zu teilen, weil das liest ja so kein Mensch mehr, sondern habe dann Lilium besucht in München und Flugtaxen vorgestellt und mal gezeigt, wie diese Zukunft eigentlich aussehen kann. Und daraus hat dann Deloitte damals eine Rolle entwickelt und ich wurde zuerst eine Vollzeit-Corporate-Influencerin in Deutschland. Das bedeutet, man ist als Mitarbeiter das Gesicht einer Firma und stellt die Themen einfach vor und kann dadurch die Brand anders positionieren, Talente gewinnen, Kunden und Partnerschaften stärken. Und das habe ich über 4,5 Jahre gemacht, bis dann Oktober letzten Jahres ich gesagt habe, hier ist ein Business Case entstanden und ich wäre unternehmerisch dumm, dem nicht nachzugehen und habe auch erst probiert, das intern aufzubauen, was nicht ganz zu den Unternehmenszielen und auch dem, was die Leute so macht, passte. Deswegen habe ich mich dann selbstständig gemacht und habe gesagt, ich würde mich aber freuen, wenn ihr einer meiner ersten Kunden werdet und das hat dann auch so geklappt. Also es war eine sehr, sehr spannende Reise und heute bin ich selbstständige Tech-Influencerin und darf mit den größten Tech-Firmen der Welt arbeiten, von Nvidia über OpenAI, Google, AWS, SAP, Siemens, Meta und stelle deren Technologien auf eine Art und Weise vor, die die Businesswelt, aber auch die Gesellschaft versteht.
4: Im Prinzip so der Musterweg in die Selbstständigkeit. Erst den Bedarf erkannt, den Prototypen entwickelt und dann nach oben skaliert. Also absolut vorbildlich.
3: Also ich sage auch tatsächlich jungen Talenten, weil ich weiß selber, wie das war nach der Schule. Ich hatte keine Ahnung, was ich machen wollte. Ne? Und wenn mich dann junge Talente fragen, die schreiben mich auf LinkedIn häufig an, was soll ich denn jetzt machen? Dann sage ich, und es gibt natürlich nicht den einen Weg, es gibt ganz, ganz viele Wege. Aber einer, der aus meiner Sicht gut funktioniert, ist tatsächlich erstmal auch in ein großes Unternehmen zu gehen. Also je nachdem, was man jetzt, man kann aber alles Mögliche studieren oder Ausbildung machen. Ne? Also das kann ganz frei sein. Man kann auch Biologie studieren und dann ins Consulting gehen, weil ich finde es auch spannend, so verschiedene Perspektiven in Unternehmen einzubringen. Aber was ich sehr, sehr spannend finde, ist, wenn man als junges Talent im eigenen Unternehmen, im Corporate, ein Thema erkennt, ein Problem erkennt, was intern vielleicht schon da ist und sich darum dann so voll fokussiert kümmert, weil dann ownt man das Thema, man hat eine Verantwortung, man ist nicht mehr der, ich sag mal, Einsteiger gerade im Unternehmen, sondern man nimmt sich einem Projekt richtig an und das dann so weiterzuentwickeln, dass das Unternehmen davon langfristig profitieren kann und dann vielleicht irgendwann daraus auch sein eigenes Ding zu machen. Ich glaube, das kann sowohl dem Unternehmen extrem helfen, als auch irgendwie der Beginn etwas Größerem sein. Und ich glaube auch, dass viele junge Talente unterschätzen, welche Kraft eigentlich diese großen Corporates haben, nämlich das Netzwerk und die Türen, die man dadurch öffnen kann, die sind so, so extrem. Und man sieht die Welt auch einfach mal mit ganz anderen Augen, beziehungsweise sieht man sie überhaupt erstmal. Also für mich war es der Einstieg, auch mal zu sehen, was es da eigentlich draußen alles gibt. Und das habe ich vorher so nicht gesehen.
2: Das ist ein richtig krasses Thema. Aber wenn wir schon bei Technik sind, würde ich sagen, gucken wir uns gleich mal an, was es vielleicht aktuell für Tech-Trends so auf dem Markt gibt. Danke erstmal und ihr da draußen, dranbleiben.
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0: Teddy Swims Guilty. 15 Uhr und 29 Minuten haben wir es im Antenne Mainzland. Gleich 3:30.
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2: Mit Robert Schäfer. Einen schönen guten Tag. Die Krankenhausreform des Bundes sorgt weiterhin für Veränderungen in der Kliniklandschaft. Auch in Rheinland-Pfalz geht die Reform jetzt in die konkrete Umsetzungsphase. Das Land hat jetzt vorgestellt, welche medizinischen Leistungen die einzelnen Kliniken künftig übernehmen sollen. Die Krankenhäuser können zu diesen Plänen noch Stellung nehmen. Zu den nächsten Schritten Gesundheitsminister Clemens Hoch.
3: Wir haben die Krankenhausstandorte, die wir bisher haben, erhalten in unserer Planung und finden auch, dass die gut im Land verteilt sind, um vor allem für die Alltagsnotfälle Menschen vor Ort einen Anlaufpunkt zu geben. Aber natürlich wollen wir auch in zentralen Kliniken vor allem onkologische Behandlungen, also Krebsbehandlungen oder endoprothetische Behandlungen, die Hüfte oder das Knie von Menschen machen lassen, die das öfter machen, damit Patientinnen und Patienten die beste Medizin bekommen.
2: Die Umsetzung der Krankenhausreform soll die Strukturen der Kliniken langfristig weiterentwickeln und die Qualität der medizinischen Versorgung sichern. In Mainz-Weisenau hat letzte Nacht ein großer Sperrmüllschredder auf dem Gelände eines Entsorgungsbetriebs an der Wormser Straße gebrannt. Die Feuerwehr musste mit mehr als 50 Einsatzkräften zu einem Großeinsatz ausrücken. Die Anlage ist komplett ausgebrannt. Ein Übergreifen auf gelagerten Müll und mehrere Hallen haben die Einsatzkräfte verhindert. Wegen der starken Rauchentwicklung hat die Feuerwehr zwischenzeitlich über Warn-Apps dazu aufgerufen, Fenster und Türen geschlossen zu halten. Eine konkrete Gefahr für die Bevölkerung hat nach Angaben der Feuerwehr nicht bestanden. Die Löscharbeiten haben sich bis etwa 4 Uhr nachts hingezogen. Verletzt wurde niemand. Die Brandursache wird jetzt von der Polizei ermittelt. Die Goldene Woche ist in Mainz gestartet. An einigen Mainzer Sehenswürdigkeiten hat der Elternverein Krebskranke Kinder e.V. zusammen mit der Stadt goldene Schleifen aufgehängt. Die Schleife ist das internationale Symbol für den Kampf gegen Krebs und soll ein Bewusstsein schaffen für den Kampf von Kindern, die an Krebs erkrankt sind und auch für die Angehörigen. Zu der Bedeutung der Aktion Oberbürgermeister Nino Hase.
4: Wir haben ja in Mainz fantastische Initiativen, den Verein Krebskranke Kinder Mainz e.V. zum Beispiel, der das hier auch federführend organisiert und der eine fantastische Arbeit leistet. Wir reden von über 2000 Kindern in Deutschland pro Jahr und auch mehreren hundert bei uns in Mainz. Deswegen ist es so wichtig, Sichtbarkeit für das Thema zu erzeugen, auch Menschen zu finden, die sich beteiligen, engagieren, die auch spenden wollen. Denn ohne Ehrenamt wäre unsere Gesellschaft ärmer.
2: Noch bis Ende September findet im Mainz-Store eine Ausstellung zu der Arbeit des Elternvereins Krebskranke Kinder e.V. statt. Der Mainzer Weinmarkt geht in die zweite Runde. Von morgen bis Sonntag laden wieder Winzerinnen und Winzer aus Rheinhessen zum Wein, Essen und Musik in den Mainzer Stadtpark ein. Auch die Schlenderweinprobe und das Kulinarik-Ticket sind wieder dabei. Neu in diesem Jahr ist die Prickelprobe mit regionalen Sekten und Sekkos. Tickets gibt es am Mainz-Store, am Markt und online.
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0: Aktuell messe ich 25 Grad. Die Höchsttemperaturen für heute hier vorm City-Studio am Fischtorplatz. Ist freundlich mit einem Mix aus Sonne und Wolken. Bleibt trocken und so soll es auch morgen sein. Deckungsgleich wie heute. So sieht auch der Donnerstag aus.
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0: Ja, ein bisschen was ist mittlerweile schon los. Wenn wir auf unsere A60 gucken, Rüsselsheim Richtung Mainz zwischen Hechtsheim Ost und dem Kreuz Mainz Süd, 2 Kilometer dichter bis stockender Verkehr. Auf der A643 in beiden Richtungen, auf der Schiersteiner Brücke, 2 Kilometer stockender Verkehr. Und auf der A671, wenn ihr Wiesbaden Richtung Mainz-Spitzdreieck unterwegs seid, Höhe Hochheim, 2 Kilometer stockender Verkehr. Und ich sehe gerade noch auf der A66 Frankfurt Richtung Wiesbaden, Höhe Biebrich, 2 Kilometer dichter bis stockender Verkehr. Ansonsten liegen mir keine weiteren größeren Verkehrsstörungen mehr vor. Euch wünsche ich eine gute und ganz sichere Autofahrt da draußen.
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0: Da habe ich ein bisschen was für euch. Und zwar steht ein mobiler Blitzer auf der Saarstraße. Und zwar schreibt mir da, lasst mal gucken, oh, habe ich keinen Namen hinterlassen bekommen. Und zwar da, wo normalerweise 50 erlaubt sind. Ach, wenn der Saarstraße statt Auswärtsfahrt, noch vorm Europakreisel, an der Bushaltestelle sind ja kurz 50 erlaubt und dann wieder 70. Da steht der Blitzer. Also da vielen Dank an dich fürs Melden. Dann haben wir noch einen weißen Caddy auf der Rheinallee Richtung Mombach stehen. Vor der grünen Brücke. Bei den Stadtwerken sind 30 erlaubt. Andreas vom Lerchenberg hat das gemeldet. gemeldet. Dann steht noch ein mobiler Blitzer auf dem Lerchenberg in der Hindemithstraße. Kurz vor der Tankstelle in Richtung Stadt, 30 da erlaubt. Die Heike vom Lerchenberg hat es gemeldet. Und danke auch an Johannes aus Gonsenheim. Er hat einen Enforcement-Blitzer in Gonsenheim gesehen, und zwar an der Bruchspitze, wenn ihr Richtung Mombach fahrt, vor der alten FH, 30 da erlaubt. Noch einer steht auf der A60 Bingen Richtung Mainz auf Höhe von der Raststätte Heidenfahrt. Auf der rechten Seite dürft ihr 100 fahren. Und wenn ihr auf der A60 dann weiterfahrt, Mainz Richtung Rüsselsheim, steht kurz vor der Weisenauer Brücke noch eine Blitzersäule. Auch hier maximal 100 Stundenkilometer erlaubt. Wenn euch irgendwo noch ein weiterer Blitzer auffällt, gerne melden über das Antenne Mainz Hörertelefon oder per WhatsApp an die Mainz 304 3441.
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0: Ihr Lieben, wir sind gleich wieder für euch da mit einer Sondersendung von Wirkfaktor. Lars Weber, Lars, du hattest nämlich eine wunderbare Idee, und zwar einen Gast einzuladen. Telefonisch zugeschaltet ist nämlich immer noch Lara Sophie Botur. Lara, schön, dass du bei uns bist heute.
6: Ich freue mich sehr. Danke euch.
0: Bevor wir gleich weiter quatschen über LinkedIn-Tipps und Tricks und neue Tech-Trends und Lösungen, die du vielleicht für Unternehmen gefunden hast, hätte ich gerne tatsächlich noch gewusst, weil wir natürlich auch die ganze Zeit hier Musik spielen. Gibt es irgendein Musikstück, irgendeinen Song, der dich auf deinem Leben begleitet, geprägt hat und vielleicht auch auf deinem beruflichen Weg? Hast du da irgendwie einen Song, wo du sagst, der passt, weil dann hau man jetzt raus?
6: Ja, also ich denke da jetzt gerade, weil wir auch über meinen Opa gesprochen haben, an einen Song, My Way von Frank Sinatra. Oh, den habe ich nämlich mit meinem Papa, meinem Opa umgedichtet und vorgetragen zu seinem 100. Geburtstag. Ach, und was? Ja, das würde ich jetzt super gerne hören und in den Himmel schicken zu ihm.
0: Da kriege ich ja jetzt schon Gänsehaut. Wir hören ganz schnell My Way und dann hören wir uns wieder. Vielen, vielen Dank.
6: Bis gleich.
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1: Bei unserer wunderbaren Sondersendung Wirkfaktor mit Lars Weber. Lars, mein Lieber, hast du natürlich eine wunderbare Idee gehabt und hast gesagt, komm, wir machen das mal zu dritt.
2: Genau, ich habe die Lara kennengelernt und wollte sie euch einfach nicht vorenthalten.
1: Und Lara, du hast uns schon so viele coole Stories, Anekdoten und Geschichten erzählt. Auch sehr emotional gerade mit deinem Opa. 102 Jahre ist er geworden, ne?
3: Ja, also ein wirklich langes, schönes Leben.
1: Das ist schon ein krasses Alter. Und ich glaube, dank dir hat er auch den einen oder anderen Tech-Trend dann eben noch mitbekommen, ne? Wo du vielleicht gesagt hast, Opa, guck mal, das ist jetzt neu. Jetzt stell dir uns mal als zwei Opas vor, die jetzt hier im Studio in Mainz sitzen und du willst uns erklären, was in der Techniklandschaft denn so Neues los ist. Was gibt's denn aktuell für Trends, von denen wir vielleicht noch gar nichts wissen?
3: Ja, also wenn ich es jetzt tatsächlich meinem Opa erklären würde, dann müsste ich erstmal alles auf Deutsch übersetzen. Also das würde jetzt wahrscheinlich ein bisschen zu lange dauern. Aber ich probiere es auf jeden Fall mal ein bisschen zusammenzufassen, denn ich sehe im Moment schon sehr, sehr viele Trends von verschiedenen Unternehmen und bekomme natürlich unglaubliche Einblicke, die vielleicht nicht jeder gerade so hat. Ja, also Das eine ist wirklich technisch drauf geschaut, würde ich sagen, sind die drei großen Supertrends Everything AI, also alles rund um natürlich AI. Da geht es von der neuen Bildgenerierung, Videogenerierung, Textgenerierung, auch mit ChatGPT. Der ChatGPT-Moment hat uns ja alle näher herangeführt an AI, bis hin zu Agentic AI, also dass man wirklich auch anfängt, AI als Kollegen zu haben, durch einen Agenten, den man im Arbeitsalltag einfließen lässt. Und das werden dann Agentic Enterprises, so nennt man das. Das müsste ich jetzt nach Opa erstmal richtig übersetzen. Und dann aber auch zu Physical AI, nämlich Roboter, die unsere Arbeitswelt auch mitgestalten werden und auch an vielen Stellen einen unglaublichen Impact schaffen können, nämlich von auch schwerer Arbeit, also wirklich körperlich schwerer Arbeit, über gefährliche Arbeit, über Arbeit, wo zu wenig Menschen sind, also in der Pflege zum Beispiel, unterstützen können. Der nächste große Trend ist Quantum Computing, also Computing Power muss neu entwickelt werden. Quantencomputer sind ja Computer, die ganz anders rechnen können und viele, viele Themen gleichzeitig auch lösen können. Und das große weitere Thema ist Space Tech, denn Space hat heute schon viel, viel mehr mit uns hier auf der Erde zu tun, alleine unsere Handys. Wir könnten gar nicht über WhatsApp schreiben oder hier gerade telefonieren, wenn wir Space und Satellitentechnologie gar nicht hätten. Das sind so die großen Tech-Trends und ansonsten gibt es auch natürlich auch spannende Trends, die unsere Gesellschaft beeinflussen. Ich weiß nicht, ob wir so viel Zeit noch haben, aber als Tech-Psychologin auf jeden Fall auch sehr, sehr spannend zu beobachten.
1: Was sagst du denn dazu, wenn es Menschen gibt, die sagen, ich möchte das alles eigentlich gar nicht und die alles, was an Technik dann genau in diese Richtung geht, mit immer weiter optimieren, immer Menschen, die einfach sagen, ich möchte das alles gar nicht, weil ich möchte auch gerne einfach mal abschalten können und wenn ich zu Hause bin, mich mit gar nichts mehr beschäftigen, vielleicht auf der Arbeit aber dann wirklich komplett so kein Detoxing zu haben, sondern mein Leben so gestalten, dass ich irgendwie keine Smartwatch brauche, keine Glasses brauche, ne, und einfach mal offline bin zur Entschlackung.
3: Ich glaube, dass diese Reaktion von Menschen, die kommt, weil sie teilweise auch Technologie nicht genau verstehen. Das ist das eine, dass sie es dann ablehnen und kritisieren und sagen, das ist nichts für mich. Ne? Aber wann sagen wir, das ist nichts für mich, ist, wenn wir es noch nie ausprobiert haben oder wenn wir es nicht verstanden haben. Und das andere ist, dass es sehr, sehr spannend ist, weil dadurch, dass wir Technologie haben, haben wir auch ein Gegenprodukt gefunden, ne, was wir entwickeln können, wofür es jetzt einen Markt gibt, nämlich Detox.
1: Genau.
3: Also wir entwickeln etwas in eine Richtung und bekommen damit einen neuen Markt für die Gegenrichtung. Und das ist auch ganz natürlich, dass die Gesellschaft ist immer so, wo es eine Bewegung gibt, gibt es auch eine Gegenbewegung. Und ich glaube, die Lösung ist nicht, dass wir sagen, also Computer, das war ja eine nette Geschichte, aber das lassen wir jetzt mal. Oder morgen um 12 Uhr schalten wir alle AIs ab. Ich glaube, das ist ja nicht die Lösung. Und ich meine, das hat uns ja als Menschheit auch unheimlich beschleunigt. Was ich aber verstehen kann, ist, dass natürlich führt das dazu, dass wir uns auch ein Stück weit entfremden, weil wir weniger in der realen Welt leben, weil wir weniger irgendwie in der Natur sind oder am Meer stehen oder echte Gespräche haben oder richtige Diskussionen führen, ne? Weil wir diskutieren Sachen nicht mehr aus. Wir sagen, naja, können Sie doch einfach jetzt Google fragen oder KI, ne? Und ich glaube, das muss immer eine gute Balance aus allem geben, ne? Also ich würde jetzt nicht das alles abschaffen wollen oder gar nicht mehr nutzen wollen, aber ich mache das jetzt zum Beispiel auch gerade so. Ich probiere zum Beispiel sehr stark mein Handy auch wegzulegen, ne? Also weil ich bin natürlich so viel an diesem Handy, weil das auch mein Arbeitsmittel ist.
1: Klar.
3: Und lege es auch im Urlaub oder wenn ich mit Freunden bin oder beim Abendessen, bin ich die Letzte, die das Handy in der Hand hat, weil ich da wirklich so, ja. Ich glaube, das ist eigentlich der Umgang mit Technologie und da eine Balance zu finden, ist so wichtig und da wird uns die Gen Z das auch noch vormachen. Mhm. Und ich weiß, es ist zum Beispiel bei uns beim Abendessen so, Mama hat ihr Handy immer auf laut, ne? Ich krieg die Krise, ne? Und dann klingelt es am Abendessen und sie fühlt sich gewertschätzt, dass sie eine Nachricht kriegt und antwortet direkt. Und ich sage, Mama, es geht genau. nicht, ne?
1: Ja,
3: es geht nicht.
1: Ja.
3: Und ich glaube, meine Kinder werden irgendwann zu mir sagen, weil sie so natürlich mit KI aufwachsen, dass sie mich daran erinnern und sagen, Mama, was, du siehst nicht, dass das Fake News sind? Das ist doch so obvious irgendwie, ne? Und ich sehe das dann nicht, aber die wachsen so intuitiv mit der Technologie auf, dass sie es noch viel besser steuern können sogar auch als ich.
1: Ja, fühle ich komplett. Vielen, vielen Dank für diesen Input von dir auf jeden Fall. Und dann hören wir uns gleich wieder. Dankeschön.
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1: Wir sind wieder zurück, ihr lieben Lars Weber, und natürlich auch Lara ist noch bei uns. So schnell kann ein Stündchen schon vorbeigehen. Wir sind in unserem letzten Take drin und Lars, du hast da noch einen ganz spannenden Ansatz mit dabei.
2: Genau, ich habe noch was, was ich gern von dir wissen möchte. Wenn wir jetzt von Beratungsunternehmen sprechen, man sieht ja im LinkedIn-Bereich extremst viele Werbeanzeigen, Softwareprodukte, KI-Lösungen. Jeder erzählt einem, wie man innerhalb von 2 Wochen zum LinkedIn-Profi wird. Wenn du jetzt sagst, da möchte ein Profil wirklich mal Reichweite aufbauen, was würdest du sagen, ist so ein wirklich ernsthaft funktionierender Schritt, mit dem man auch weiterkommt?
3: Wenn man unterscheiden möchte zwischen, ich sag mal, guten LinkedIn-Beratern oder auch welche, die dann auch viel erzählen, ist, schau dir einfach mal das Profil von der Person selber an. Ja? Also wie die Person das auch macht, also und ob die Person selber auch Reichweite generieren kann. Ne? Wenn das nicht der Fall ist, dann wäre ich da etwas vorsichtiger vielleicht. Die Tipps, die ich auch häufig gebe, und das sind so die Anfänge, ist, dass du natürlich erstmal dein ganzes Profil aufbauen musst, erstmal alles hinterlegen. Und wenn du da ein gutes Profil hast, dann brauchst du irgendwann auch kein CV mehr. Ne? Weil heute funktioniert auch Talent und Unternehmen zusammenbringen nicht mehr über den CV, sondern über Netzwerken. Und das heißt, du musst für dich ein Fokusthema identifizieren, welches dich ausmacht, wofür du morgens aufstehst und nachschauen willst und dich interessierst und auch in 5 Jahren noch. Ne? Also was dich wirklich richtig kribbelig macht, so als wärst du verliebt dieses Thema. Und wenn du das hast, ja, dann macht das auch schon ganz anders dir Spaß und natürlich auch dem Leser. Und dann braucht es natürlich auch Disziplin. Ne? Du musst schon mindestens einmal die Woche posten und dazu was kommunizieren. Und da muss man mal drauf schauen, wie kommt man eigentlich an Themen. Also wie finde ich auch jeden Tag wieder ein neues Thema. Und das ist gar nicht so schwer, wie man sich das vorstellt, wenn man sich einfach mal seinen Alltag anschaut und an welchen Stellen einem das Thema begegnet. Vielleicht liest man morgens in der Bahn was darüber und erzählt deinem Kollegen was, dann hat man schon einen Post. Ja, weil das hat ja anscheinend mit dir und mit deiner Arbeit zu tun. Dieses Identifizieren können von Themen, das ist sehr, sehr wichtig. Und da muss man natürlich auch verstehen, welches Format an welcher Stelle. Also wann nehme ich ein Video, wann ein Bild. Und dazu gehören dann natürlich auch die Algorithmen der Plattform. Ne? Die Links zum Beispiel immer in die Kommentare packen. Dass Menschen, die verteckt sind im Post, müssen in den ersten 5 Minuten das liken. Das heißt, es ist auch sehr viel Organisation rund um so einen Beitrag. Und ist es gar nicht so oft so romantisch, sage ich mal, dass man einfach einen wunderbaren Text schreibt und ein Bild postet and that's it. Sondern es ist wirklich auch sehr, sehr technisch. Und diese Technik muss man verstehen und so muss man natürlich auch eben da rangehen. Und dann muss man auch die Plattformentwicklung sich anschauen. Also ich bin auch immer eher ein Fan von, ich bringe dir bei, wie es funktioniert, damit du mich gar nicht mehr brauchst. Also lieber auch ein Verständnis dafür entwickeln und wie baut man eigentlich dieses Verständnis auf, indem man sich natürlich auch anschaut, was funktioniert bei anderen gut. Ne? Und das analysiert. Dazu habe ich früher Canva-Boards voll gemacht und habe mir angeschaut, welcher Post hat wie funktioniert und warum kann das so sein. Und dieses Schema aufzubauen und dieses Verständnis selber aufzubauen, sodass man dann den Berater gar nicht mehr braucht, das sollte das Ziel sein.
2: Wo entwickelt sich denn LinkedIn in deinen Augen hin?
3: Also es gibt jetzt verschiedene neue Tools. Zum einen Collab-Post, also dass man mit einem Unternehmen zum Beispiel, aber auch mit weiteren anderen Personen gemeinsam posten kann. Das kennen wir von Instagram, genau, das kennen wir von TikTok, das kennen wir von anderen Social-Media-Plattformen. Das bedeutet, es wird immer mehr zu einer Content-Plattform. Dann gibt es Brandlink. Brandlink ist ein Shared-Revenue-Modell. Das heißt, jemand, der viel postet auf der Plattform und auch viele Videos, vor allem man muss mindestens 3 Videos pro Woche dafür posten, dass man auch mit in dieses Programm reinkommt. Und dann kann LinkedIn diese Videos verkaufen an Unternehmen, die sich vor das Video schalten. Zwischen 5 bis 90 Sekunden kann man natürlich auch skippen, die Werbung. Und das bedeutet, man bekommt 20% als Creator von dem Revenue ab und 80% behält sich LinkedIn ein. Und diese Werbebeiträge starten bei 12.500 Euro und gehen gerade hoch bis 1,5 Millionen. Und das dritte Tool ist Creator Marketplace. Da bringt LinkedIn selber, und es ist die einzige Social-Media-Plattform, die das auf der eigenen Plattform macht, bringt Unternehmen und Creator zusammen, damit sie sich besser finden, damit die Werbung authentischer wird. Und das ist etwas, was eben auch nochmal stärker in die Richtung zeigt, dass LinkedIn zu einer Creator-Plattform im Business-Kontext wird.
1: Sehr, sehr cool. Alles Sachen, die ich definitiv nicht auf dem Schirm hatte. Wie sieht es bei dir aus, Lars?
2: Naja, auf jeden Fall viel neu. Neues gelernt. Ich sage ja auch immer, ab einem Level, wo man übers Allgemeine hinausgeht, brauchen wir Experten wie die Lara. Und da geben wir immer gerne an unsere Netzwerkkontakte weiter, weil keiner sollte behaupten, von sich alles zu können. Dafür ist ein gutes Netzwerk da.
1: Genau so ist es. Lara, vielen Dank, dass wir mit dir heute auch netzwerken durften, natürlich.
3: Sehr gerne.
1: Ich hoffe, dir hat es auch ein bisschen Spaß gemacht bei uns.
3: Ja, total. Also ich würde mir einfach nur wünschen, dass noch mehr Menschen Technologie verstehen und sich dem öffnen und auch Spaß daran haben, die Zukunft mitzugestalten.
1: Das sind auch schöne Abschlussworte. In diesem Sinne, ihr Lieben, vielen, vielen, vielen Dank. Mir hat es auch sehr viel Spaß gemacht. Lars, bist du happy?
2: Ja, auf jeden Fall.
1: Sehr schön.
3: Vielen Dank euch.
1: Lara, mach's cool.
2: Ja, danke.
1: Tschüss.
3: Bis dann. Ciao.
1: Tschüss.
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2: Ich bin Dirk Zeitler. Russland muss nach dem gescheiterten Angriff mit einer Sprengstoffdrohne auf dem Flughafen Leipzig-Halle mit einem umfassenden neuen Sanktionspaket der Europäischen Union rechnen. Das sagte die EU-Außenbeauftragte Kallas bei Beratungen der Außenminister in Irland.
3: Es geht jetzt um Einreiseverbote und Sperrung möglicher Konten von rund 1600 Personen und Unternehmen mit Verbindungen zum sogenannten militärisch-industriellen Komplex Russlands. Die EU-Außenbeauftragte sagte, alle EU-Staaten stünden hinter Deutschland. Genau diese geschlossene Reaktion brauchen wir, sagte sie. Und sie sprach von staatlich unterstütztem Terrorismus. Aus Brüssel, Dieter Ebeling.
2: Nach dem Vorfall an einem Umspannwerk bei Köln ermittelt die Polizei wegen Sabotage. Unbekannte haben dort Kabel über eine Stromleitung gelegt und so einen Kurzschluss ausgelöst. NRW-Innenminister Reul sagt, die Polizei prüft eine ausländische Spur und Linksextremismus.
4: Gleich 5 Braunkohleblöcke von RWE gingen vom Netz. Für Haushalte und Unternehmen blieb der Strom trotzdem an. Andere Kraftwerke konnten einspringen. Wer daran geht, greift unser Land an, sagte NRW-Innenminister Reul. Inzwischen läuft der erste betroffene Block wieder, weitere sollen folgen. Die Polizei sucht rund um das Umspannwerk nach Spuren und prüft auch, ob es eine Verbindung nach Brandenburg gibt. Dort haben Unbekannte ebenfalls versucht, Kurzschlüsse an wichtigen Stromleitungen auszulösen. Zoe Tassovali, Nachrichtenredaktion.
2: Das Bundeskabinett hat die geplante Einkommenssteuerreform auf den Weg gebracht. Vor allem Familien sowie Menschen mit kleinen und mittleren Einkommen sollen weniger Steuern zahlen. Ab 2028 geht es um insgesamt 10 Milliarden Euro Entlastung pro Jahr. Konkret soll der Grundfreibetrag steigen, also die Summe, auf die noch keine Einkommenssteuer fällig wird. Auch Kindergeld und Werbungskostenpauschale sollen höher ausfallen. Verbraucherinnen und Verbraucher müssen in diesem Jahr mit spürbaren Preissteigerungen und einer geringeren Auswahl bei vielen beliebten Elektronikgeräten rechnen. Grund: wegen des KI-Booms werden Produktionskapazitäten für Chips in den Ausbau von Hochleistungsrechenzentren verlagert. Moderne Prozessoren und schnelle Speichermodule, unter anderem für Smartphones und Laptops, werden so zur Mangelware.
5: Ui, da habt ihr es gehört. Vielen Dank für die Infos. Weitere News gibt's natürlich wieder. Und zwar in einer halben Stunde in unseren Top-Meldungen aus Mainz, Wiesbaden und der Region.
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5: Schauen wir uns natürlich an. 25 Grad messen wir hier vor dem City-Studio am Fischtorplatz. Hier und da schiebt sich mal eine Wolke vor die Sonne. Ist eher bewölkt heute, aber freundlich, soll weitestgehend trocken bleiben. Und genauso sieht auch der Donnerstag aus. Bis 24 Grad sind morgen drin.
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5: Schauen wir uns ganz genau für euch mal an, ihr Lieben. Wie sieht's da draußen aus? Ein bisschen was los auf der A60 Rüsselsheim Richtung Mainz. Zwischen Hechtsheim Ost und dem Kreuz Mainz Süd 2 Kilometer stockender Verkehr. Auf der A643 Wiesbaden Richtung Mainz im Schiersteiner Kreuz zieht sich dann bis Mombach 2 bis 3 Kilometer stockender Verkehr. Die A66 Frankfurt Richtung Wiesbaden zwischen Biebrich und dem Schiersteiner Kreuz 2 Kilometer Stop-and-Go-Verkehr. Dann auf der A671 Wiesbaden Richtung Mainz-Spitzdreieck Höhe Hochheim. Hochheim, 2 Kilometer Stau sogar. Dann auf der Kaiserstraße stadtauswärts haben wir, wenn ihr vom Rhein auskommt und Richtung Bahnhof fahrt, noch 1 Kilometer Stau. Und in Kostheim drüben, wenn ihr da von der Kostheimer Landstraße auf die Hauptstraße fahrt, Richtung Gustavsburg, Richtung Mainbrücke, staut sich's auch noch etwas. Ansonsten liegen mir aber keine weiteren größeren Verkehrsstörungen vor. Euch wünsche ich da draußen eine gute und vor allem ganz sichere Autofahrt.
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5: Blitzer haben wir einige am Start. Und zwar einen weißen Caddy auf der Rheinallee. Wenn ihr Richtung Mombach fahrt, steht er vor der grünen Brücke. Höhe von den Stadtwerken 30, der erlaubt, hat Andreas vom Lerchenberg gemeldet. Dann hat der Johannes aus Gonsenheim noch einen Enforcement-Blitzer gesehen in Gonsenheim an der Bruchspitze. Wenn ihr Richtung Mombach fahrt, vor der alten FH, 30, da maximal erlaubt, dann steht noch ein Enforcement-Blitzer, so ein Anhängerblitzer auf der A60 Bingen Richtung Mainz. Und zwar auf Höhe von der Raststätte Heidenfahrt auf der rechten Seite, 100 maximal erlaubt. Und wenn ihr da weiterfahrt auf der A60 Mainz Richtung Rüsselsheim, steht kurz vor der Weisenauer Brücke noch eine Blitzersäule. Die schießt teure Fotos, wenn ihr damit schneller als 100 Stundenkilometern vorbei braust. Sollte euch irgendwo noch ein weiterer Blitzer auffallen, dürft ihr mir den sehr gerne melden über das Antenne Mainz Hörertelefon oder per WhatsApp an die Mainz 304 3441. Und wir haben natürlich noch einen Blitzer. Lasst uns den mal anhören.
0: Aus Reis. Ich wollte einen Blitzer melden auf der Saarstraße Richtung Stadion. Vor der Brücke, da ist 50. Bitte mal aufpassen.
5: Vielen Dank fürs Melden. Genau, das ist Richtung Mewe Arena. Und zwar da, wo nur das kleine Stück 50 ist. Vorher 70, dann kommt die Bushaltestelle, ist 50, dann wieder 70. Vielen Dank fürs Melden. Wenn euch noch ein weiterer Blitzer auffällt, immer gerne her damit. Durchgeben übers Hörertelefon oder per WhatsApp an die Mainz 304 3441.
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5: Und denkt dran, euch ein gültiges Ticket zu holen, wenn ihr mit den Öffis unterwegs seid. Verstärkt kontrolliert wird nämlich heute Nachmittag noch die Buslinie 81, fährt von Mombach am Lämmchen Richtung Laubenheim zur Haltestelle Hans-Zöller-Straße.
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5: Und ich habe für euch natürlich die Veranstaltungstipps mit dabei. Wenn ihr jetzt sagt, oh, ich weiß noch gar nicht, was ich heute Abend so unternehmen soll, gibt's gleich auf die Uhr nach den absoluten Beginnern und Liebeslied.
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8: Und jetzt zur Entspannung ein wenig Musik.

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1: Heute Abend heißt es Goodbye Lenin. Steigt in eine Zeitkapsel und reist ins Ost-Berlin der Wendezeit. In der Komödie mit Daniel Brühl lebt ja Alexander mit seiner Schwester und seiner Mutter in einer kleinen Wohnung. Und als die Mutter nach einem Herzinfarkt ins Koma fällt, verändert sich alles. Die Mauer fällt, die DDR verschwindet. Und als sie wieder aufwacht, die Mutter, weiß sie nichts von der Wende. Alexander versucht deshalb, ihr die alte DDR in der kleinen Wohnung irgendwie vorzutäuschen. Wenn ihr also Lust auf ein wunderbares Familiendrama und jede Menge Humor habt, dann kommt heute Abend um 20 Uhr ins Freilichtkino in unserem Mainzer Landesmuseum. Und wenn es euch am späten Abend auch noch nach Wissen dürstet, dann habe ich was für euch. Um 19 Uhr ist gar nicht so spät. Steht nämlich auf der Bühne von Mainz lebt auf seinen Plätzen vorm Dom bei uns auf dem Marktplatz ein spannender Vortrag an. Dabei geht es um die digitale Kompetenz und darum, wie wir Geflüchteten dabei besser helfen können, gesellschaftlich teilzuhaben und beruflich neue Perspektiven zu bekommen. Organisiert wird der Abend von Forschenden der Hochschule Mainz. Kurz gesagt, ein Abend, der nicht nur unterhält, sondern auch eben den ein oder anderen Gedanken anstößt und dabei sogar noch kostenlos ist. Und wenn ihr Lust auf Musik zum Ausklang des Feierabends habt, dann seid ihr heute Abend im Beichtstuhl bei uns in Mainz genau richtig. Das Mainzer Duo Con Recetta bringt chilenisches Flair auf die Bühne mit chilenischer Folklore und südamerikanischer Weltmusik. Und dazu gibt's chilenischen Wein und leckere Antipasti. Ab 19 Uhr geht's da los. Also egal, für was ihr euch heute Abend entscheidet, wünsche ich euch viel Spaß, gute Unterhaltung und einen schönen Mittwoch.

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1: Die europäischen Börsen liegen am Nachmittag zwar immer noch im Minus, allerdings deutlich weniger als noch am Mittag. Der DAX verliert mittlerweile weniger als 0,5%, der Eurostoxx 50 verliert nur noch minimal. Für Entspannung sorgen unter anderem die etwas nachlassenden Ölpreise. Brent liegt inzwischen wieder unter den zwischenzeitlichen Höchstständen von rund 97 Dollar. Ganz vom Tisch sind die Sorgen aber nicht. Der Iran-Konflikt hält die Energiepreise hoch, gleichzeitig bleiben die Anleiherenditen auf erhöhtem Niveau. Und damit auch die Befürchtung, dass die Notenbanken bei den Zinsen länger vorsichtig bleiben müssen. Alles in allem ist es zwar kein guter Börsentag, aber die Kurse fangen sich im Tagesverlauf deutlich.
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0: Alle Farben und Junodas, please tell Rosie. 16:30 haben wir's.
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2: Mit Robert Schäfer. Einen schönen guten Tag. Die Krankenhausreform des Bundes sorgt weiterhin für Veränderungen in der Kliniklandschaft. Auch in Rheinland-Pfalz geht die Reform jetzt in die konkrete Umsetzungsphase. Das Land hat jetzt vorgestellt, welche medizinischen Leistungen die einzelnen Kliniken künftig übernehmen sollen. Die Krankenhäuser können zu diesen Plänen noch Stellung nehmen. Zu den nächsten Schritten Gesundheitsminister Clemens Hoch.
3: Wir haben die Krankenhausstandorte, die wir bisher haben, erhalten in unserer Planung und finden auch, dass die gut im Land verteilt sind, um vor allem für die Alltagsnotfälle Menschen vor Ort einen Anlaufpunkt zu geben. Aber natürlich wollen wir auch in zentralen Kliniken vor allem onkologische Behandlungen, also Krebsbehandlungen oder endoprothetische Behandlungen, die Hüfte oder das Knie von Menschen machen lassen, die das öfter machen, damit Patientinnen und Patienten die beste Medizin bekommen.
2: Die Umsetzung der Krankenhausreform soll die Strukturen der Kliniken langfristig weiterentwickeln und die Qualität der medizinischen Versorgung sichern. Ein an der Johannes Gutenberg-Universität Mainz entwickelter Therapieansatz gegen Multiple Sklerose macht einen weiteren Schritt in Richtung klinischer Anwendung. Ein Forschungsteam um Professorin Claire Jakob arbeitet an einem Wirkstoffpflaster, das die Reparatur geschädigter Nervenhüllen anregen soll. Die gemeinnützige Fortra AG GmbH unterstützt die Weiterentwicklung mit 1,1 Millionen Euro. Zunächst soll es für die Herstellung nach pharmazeutischen Qualitätsstandards optimiert werden. Anschließend ist an der Unimedizin Mainz eine erste klinische Studie mit gesunden Freiwilligen geplant. Eine mögliche Wirkung bei Menschen mit MS soll erst in einer späteren Studie mit Patientinnen und Patienten untersucht werden. Die Goldene Woche ist in Mainz gestartet. An einigen Mainzer Sehenswürdigkeiten hat der Elternverein Krebskranke Kinder e.V. zusammen mit der Stadt goldene Schleifen aufgehängt. Die Schleife ist das internationale Symbol für den Kampf gegen Krebs und soll ein Bewusstsein schaffen für den Kampf von Kindern, die an Krebs erkrankt sind und auch für die Angehörigen. Zu der Bedeutung der Aktion Oberbürgermeister Nino Hase.
4: Wir haben ja in Mainz fantastische Initiativen, den Verein Krebskranke Kinder Mainz e.V. zum Beispiel, der das hier auch federführend organisiert und der eine fantastische Arbeit leistet. Wir reden von über 2000 Kindern in Deutschland pro Jahr und auch mehreren hundert bei uns in Mainz. Deswegen ist es so wichtig, Sichtbarkeit für das Thema zu erzeugen, auch Menschen zu finden, die sich beteiligen, engagieren, die auch spenden wollen. Denn ohne Ehrenamt wäre unsere Gesellschaft ärmer.
2: Noch bis Ende September findet im Mainz-Store eine Ausstellung zu der Arbeit des Elternvereins Krebskranke Kinder e.V. statt. In Mainz sorgt der Firmenlauf morgen für Verkehrsbehinderungen. Die 5 Kilometer lange Laufstrecke durch die Innenstadt ist von 18 bis 20.15 Uhr für den Verkehr gesperrt und kann in dieser Zeit auch nicht gekreuzt werden. Erste Sperrungen beginnen bereits am Nachmittag, unter anderem an der Großen Bleiche und der Bauhofstraße. Auch mehrere Parkhäuser sind zeitweise nicht erreichbar. Für die An- und Abreise wird der öffentliche Nahverkehr empfohlen. Für die Teilnehmenden ist die Fahrt am Donnerstag im RMV-Tarifgebiet 65 kostenlos. Die Startnummer gilt als Fahrschein.
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0: Sieht sehr gut aus bei uns da draußen. Schön freundlich, nicht zu heiß. 24 Grad mäßig hier vom City-Studio am Fischtorplatz. Ja, und so langsam Richtung Feierabend wird es dann auch etwas kühler. In der Nacht sinken die Temperaturen auf 15 Grad runter. Morgen nehmen sie wieder Fahrt auf. Bis 24 Grad sind in der Spitze wieder drin. Und wie heute, so ein Mix aus Sonne und Wolken. Und es soll weitestgehend trocken bleiben.
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0: Ja, den schauen wir uns mal ganz genau an, denn es, ja, man merkt schon, Feierabendverkehr ist angesagt da draußen. Auf der A60 Rüsselsheim Richtung Mainz zwischen Hechtsheim Ost und dem Kreuz Mainz Süd über 2 Kilometer Stau und stockender Verkehr. Im weiteren Verlauf der A60 Mainz Richtung Bingenhöhe Mainz-Winden-Saarstraße 1 Kilometer stockender Verkehr. Dann auf der A643 auf der Schiersteiner Brücke in beiden Richtungen 2 Kilometer Stau und stockender Verkehr. Die A66, wenn ihr Frankfurt Richtung Wiesbaden unterwegs seid, zwischen Biebrich und dem Schiersteiner Kreuz 2 bis 3 Kilometer dichter bis stockender Verkehr. Dann auf der A671 von Wiesbaden runter Richtung Main-Spitz-Dreieck haben wir zwischen Hochheim und Bischofsheim 2 Kilometer Stau und stockenden Verkehr. Und in der Gegenrichtung von Bischofsheim Richtung Hochheim, da haben wir Höhe Bischofsheim, noch vor der Mainbrücke einen Kilometer stockenden Verkehr. Außerdem noch ein bisschen mehr los auf der B9, wenn ihr Mainz Richtung Ludwigshafen unterwegs seid, zwischen Nackenheim und Nierstein 2 Kilometer Stau und stockender Verkehr. Statt auswärts auf der Kaiserstraße geht's noch, ein bisschen Stau ist da, so wenn ihr auf die Parkusstraße abbiegen wollt. Und statt auswärts auch auf der Pariser Straße, Ecke Geschwister-Scholl-Straße, staut sich's auch schon ein bisschen. Und in Kostheim drüben, wenn ihr da von der Kostheimer Landstraße auf die Hauptstraße fahrt und dann über die Mainbrücke Richtung Gustavsburg wollt, da haben wir auch einen Kilometer Stau. Ansonsten war es das auch schon. Mir liegen aber genug Verkehrsstörungen vor. Ich denke, das reicht. Ich wünsche euch auf jeden Fall eine gute und ganz sichere Autofahrt da draußen.
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0: Und da hören wir zuallererst mal der Alexandra aus Dreis zu.
5: Aus Dreis. Ich wollte einen Blitzer melden auf der Saarstraße Richtung Stadion. Vor der Brücke, da ist 50, bitte mal aufpassen.
0: Da passen wir definitiv auf. Vielen Dank fürs Melden, liebe Alexandra. Wenn ihr Richtung MEWA Arena fahrt, gibt es ja den Bereich bei der Bushaltestelle. Vorher 70, dann 50, dann wieder 70 bis zum Europakreisel, auch bis zur MEWA Arena. Da steht aktuell ein Blitzer, der teure Fotos schießt, wenn ihr schneller fahrt. Außerdem haben wir noch einen weißen Caddy auf der Rheinallee stehen. Wenn ihr Richtung Mombach unterwegs seid, vor der grünen Brücke, also für von den Stadtwerken, 30 da erlaubt. Der Andreas vom Lerchenberg hat es gemeldet. Vielen Dank auch an den Johannes aus Gonsenheim. Er hat einen Enforcement-Anhänger-Blitzer gesehen. In Gonsenheim an der Bruchspitze, wenn ihr Richtung Mombach wollt, vor der alten FH, 30 da maximal erlaubt. Und zwei Stück haben wir auf der A60 stehen, und zwar Bingen Richtung Mainz. Einen auf Höhe der Raststätte Heidenfahrt, dürfte 100 fahren. Und den anderen ist eine Blitzersäule, noch kurz vor der Weisenauer Brücke. Also wenn ihr Richtung Rüsselsheim wollt, auch da 100 Stundenkilometer maximal erlaubt. Wenn euch irgendwo noch ein weiterer Blitzer jetzt zum Feierabend auffallen sollte, gebt mir den sehr gerne durch über das Antenne Mainz Hörertelefon oder per WhatsApp an die Mainz 304 3441.
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0: Und natürlich habe ich die Greatest Hits und das Beste von heute für euch auch mit dabei. Und wir hören gleich nochmal rein in unseren Frühstücksalarm. Ihr wisst ja, ihr könnt jeden Morgen super Gutscheine gewinnen, Frühstücksgutscheine von Werners Backstube. Und dazu müsst ihr Geräusche erraten, die unsere Mainzer Promis am Frühstückstisch erzeugen. Was da heute früh los war, hört ihr gleich nach Silk Sonic, Bruno Mars und Anderson Park mit dem Love Train.
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1: Klingt so einfach, nur manchmal ist es das gar nicht. Denn jeden Morgen sitzen wir bei einem anderen Promi am Frühstückstisch in Mainz und hören mal, was die so für Geräusche erzeugen. Wenn ihr das erraten könnt, dann habt ihr die Chance, einen lecker Frühstücksgutschein für zwei Personen bei Werners Backstube zu gewinnen. Und wie das heute Morgen in Guten Morgen Mainz gelaufen ist, ich würde sagen, wir hören mal rein. Könnt ihr mal mitraten, ob ihr drauf gekommen wärt.
2: Guten Morgen, hallo.
3: Wie geht es dir? Wo erwische ich dich gerade?
2: Also ich bin mit einem Fuß schon fast draußen. Ich fahre gleich auf die Arbeit.
3: Was arbeitest du denn?
2: Ich bin Ingenieurin, ich bin Architektin.
3: Architektin, wow, das ist ein schöner Job. Das bedeutet, gleich geht's für dich auf die Baustelle oder erstmal ins Büro zum Planen?
2: Tatsächlich gleich heute auf die Baustelle.
3: Ja, dann erstmal Außendienst, das ist doch auch schön, mit frischer Luft, ne? Und dann später wahrscheinlich noch ins Büro. Und hast du heute schon gefrühstückt?
2: Genau. Nein, aber ich höre immer Antenne Mainz beim Frühstück vorbereiten. Ich esse später auf der Arbeit, aber ich mache mir Smoothies oder Muslis oder Salate, also immer am Schnippeln morgens.
3: Oh, das klingt richtig, richtig gut. Und dann würde ich sagen, vielleicht gehst du ja ganz bald mal mit einer Freundin oder mit deinem Mann oder mit deinen Kindern frühstücken bei Werners Backstube, denn du kannst jetzt gleich einen Frühstücksgutschein für zwei bei uns gewinnen, wenn du mir sagst, welches Geräusch der Lars da an seinem Frühstückstisch macht. Aber wir hören noch mal gemeinsam rein, okay?
4: Ja. Hallo, liebe Freunde von Antenne Mainz. Hier spricht Lars Reichow. Und ich will euch jetzt mein absolutes Lieblingsgeräusch zum Frühstück verraten. Und das geht so. Nee, stimmt gar nicht. Mein absolutes Lieblingsgeräusch ist auf Anraten meines Arztes folgendes.
3: Was denkst du, könnte das sein?
2: Also ich denke, bei dem ganzen Rezept und Tipps, ihm fehlen einfach nur noch Nüsse in seine Muscheln. Mhm. Weil Nüsse sind sehr gesund und haben Fett und alles Mögliche. Und er knackt vielleicht ein Nuss. Welche, weiß ich nicht.
3: Du bist komplett richtig. Es sind tatsächlich... Es sind Nüsse, die dann natürlich in sein Frühstück dazukommen. Und du hast auch gesagt, welche weißt du nicht, aber ich leite dich da jetzt noch hin, weil es ist tatsächlich eine ganz bestimmte Nuss.
2: Pecan-Nuss, kannst du?
3: Nee, es gibt noch eine andere Nuss, da kann man, die kann man so schön knacken. Die wächst auch hier bei uns in Deutschland und ist so in so einer schönen Hülse davor, in so einer grünen.
2: Also Walnuss oder Haselnuss?
3: Richtig, es ist die Walnuss.
2: Ja, super.
3: Sehr, sehr gut. Damit gehören dir zwei Plätze für ein super Frühstück bei Werners Backstube. Und du kannst frühstücken gehen. Weißt du schon, wen du mitnehmen möchtest?
2: Entweder meine Tochter oder mein Sohn.
3: Na, also beide werden sich auf jeden Fall freuen. Zur Not, wenn beide nicht wollen, dann komme ich mit.
2: Ah, super, sehr gut. Ich würde dich gerne kennenlernen.
1: Und für alle, die vielleicht heute auch die richtige Lösung hatten, aber nicht zurückgerufen worden sind, ihr habt ja morgen wieder die Möglichkeit, ab 6 Uhr in Guten Morgen Mainz, also wieder einschalten.
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1: Widmen wir uns mal wieder unseren Pappmaché-Schwellköp. Hier ein Markenzeichen der Mainzer Fasernacht, die natürlich dank Rudi Henkel auch eine Seele verliehen bekommen haben. Und heute geht's um die Alt-Chais. Jetzt muss man erstmal sagen, gut, als Chais muss man erklären, bezeichnet man bei uns in Mainz eine Kutsche, mit der die Leute als durch Städtchen geschockelt worden sind. Chine-Chais zum Beispiel, auch für die Chine-Ware, ne? Jetzt passt auf die Alt-Chais mit einer der anderen Schwellkopf-Persönlichkeiten, nämlich mit den Strunsen, versteht sie sich so überhaupt nicht. Sie hat sich sogar tatsächlich mal mit den Strunsen gekloppt, weswegen sie jetzt ihre Augen mit blauem Lidschatten bedecken muss. Vielleicht ist es euch schon mal aufgefallen.
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2: Ich bin Dirk Zeitler. Russland muss nach dem gescheiterten Angriff mit einer Sprengstoffdrohne auf dem Flughafen Leipzig-Halle mit einem umfassenden neuen Sanktionspaket der Europäischen Union rechnen. Das sagte die EU-Außenbeauftragte Kallas bei Beratungen der Außenminister in Irland.
3: Es geht jetzt um Einreiseverbote und Sperrung möglicher Konten von rund 1600 Personen und Unternehmen mit Verbindungen zum sogenannten militärisch-industriellen Komplex Russlands. Die EU-Außenbeauftragte sagte, alle EU-Staaten stünden hinter Deutschland. Genau diese geschlossene Reaktion brauchen wir, sagte sie. Und sie sprach von staatlich unterstütztem Terrorismus. Aus Brüssel, Dieter Ebeling.
2: Nach dem Vorfall an einem Umspannwerk bei Köln ermittelt die Polizei wegen Sabotage. Unbekannte haben dort Kabel über eine Stromleitung gelegt und so einen Kurzschluss ausgelöst. NRW-Innenminister Reul sagt, die Polizei prüft eine ausländische Spur und Linksextremismus.
4: Gleich 5 Braunkohleblöcke von RWE gingen vom Netz. Für Haushalte und Unternehmen blieb der Strom trotzdem an. Andere Kraftwerke konnten einspringen. Wer daran geht, greift unser Land an, sagte NRW-Innenminister Reul. Inzwischen läuft der erste betroffene Block wieder, weitere sollen folgen. Die Polizei sucht rund um das Umspannwerk nach Spuren und prüft auch, ob es eine Verbindung nach Brandenburg gibt. Dort haben Unbekannte ebenfalls versucht, Kurzschlüsse an wichtigen Stromleitungen auszulösen. Zoe Tassovali, Nachrichtenredaktion.
2: Das Bundeskabinett hat die geplante Einkommensteuerreform auf den Weg gebracht. Vor allem Familien sowie Menschen mit kleinen und mittleren Einkommen sollen weniger Steuern zahlen. Ab 2028 geht es um insgesamt 10 Milliarden Euro Entlastung pro Jahr. Konkret soll der Grundfreibetrag steigen, also die Summe, auf die noch keine Einkommensteuer fällig wird. Auch Kindergeld und Werbungskostenpauschale sollen höher ausfallen. Verbraucherinnen und Verbraucher müssen in diesem Jahr mit spürbaren Preissteigerungen und einer geringeren Auswahl bei vielen beliebten Elektronikgeräten rechnen. Grund: wegen des KI-Booms werden Produktionskapazitäten für Chips in den Ausbau von Hochleistungsrechenzentren verlagert. Moderne Prozessoren und schnelle Speichermodule, unter anderem für Smartphones und Laptops, werden so zur Mangelware.
5: Vielen Dank für die Infos. Weitere News gibt's natürlich wieder auf die Ohren in einer halben Stunde in unseren Top-Meldungen aus Mainz, Wiesbaden und der Region von und mit Robert Schäfer.
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5: Schauen wir uns natürlich an. 24 Grad mäßig aktuell hier bei uns vom City-Studio am Fischtorplatz. Ist wirklich herrlich, weil sich heute Sonne und Wolken schön abwechseln. Ist nicht ganz so heiß. Und vor allem, wenn wir auf den Antenne Mainz Wettertrend schauen, für morgen sieht es genauso freundlich aus auf dem Regenradar. Der ist nackig, da sehe ich überhaupt gar nichts. Und für morgen auch, ja, ein paar mehr Wölkchen vielleicht, aber soll trocken bleiben bei Höchsttemperaturen um 24 Grad.
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5: Ja, den gucken wir uns natürlich ganz genau an für alle, die da draußen im Auto unterwegs sind. Denn jetzt ist Hochzeit, Feierabendzeit um 4:05. Bisschen was los noch auf der A60 Rüsselsheim Richtung Mainz zwischen Hechtsheim Ost und dem Kreuz Mainz Süd. 2 Kilometer stockender Verkehr. Dann auf unserer A643 zwischen Mombach und dem Schiersteiner Kreuz in beiden Richtungen. Auch auf der Schiersteiner Brücke jeweils 2 Kilometer Stop-and-Go-Verkehr. Dann auf der A66 Frankfurt Richtung Wiesbaden Höhe Biebrich auch 2 Kilometer stockender Verkehr. Dann staut sich's noch auf der A671, wenn ihr von Wiesbaden Richtung Main-Spitzdreieck fahrt. Höhe Hochheim haben wir noch 1 bis 2 Kilometer Stau und stockenden Verkehr. In der Gegenrichtung Höhe Bischofsheim noch vor der Mainbrücke 1 Kilometer stockender Verkehr. Dann auf der B9, wenn ihr Mainz Richtung Ludwigshafen unterwegs seid, zwischen Nackenheim und Nierstein, 3 Kilometer Stau und stockender Verkehr, leider aufgrund der Baustelle, ihr kennt sie ja. Und ansonsten, wenn ihr in Kostheim unterwegs seid und fahrt dann Richtung Gustavsburg, da haben wir auf der Hauptstraße und dann auch auf der Mainbrücke noch leicht Stau und stockenden Verkehr. Aber ansonsten liegen mir keine weiteren größeren Verkehrsstörungen vor. Euch wünsche ich da draußen eine gute und vor allem auch ganz sichere Autofahrt.
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5: Da haben wir einen gemeldet bekommen von der Alexandra aus Dreis. Hört ihr mal zu.
0: Aus Dreis. Ich wollte einen Blitzer melden auf der Saarstraße Richtung Stadion. Vor der Brücke, da ist 50, bitte mal aufpassen.
5: Wenn ihr Richtung MEWA Arena fahrt, es ist genau da, wo die Bushaltestelle ist. Der ist ja ein ganz kurzer Bereich, 50 erlaubt, dann wieder 70. Da steht er mittendrin, dreisterweise. Dann haben wir noch den weißen Caddy auf der Rheinallee stehen. Wenn ihr Richtung Mombach unterwegs seid, und zwar vor der Grünen Brücke, da bei den Stadtwerken 30 erlaubt, hat uns der Andreas vom Lerchenberg gemeldet. Dann haben wir noch einen Enforcement-Blitzer in Gonsenheim stehen, an der Bruchspitze, wenn ihr Richtung Mombach fahrt. Vor der alten FH, 30 da erlaubt, der Johannes aus Gonsenheim war auch so nett, uns das zu melden. Dann haben wir noch einen Enforcement-Blitzer, Anhängerblitzer, auf der A60 Bingen Richtung Mainz, stehen auf Höhe der Raststätte Heidenfahrt. Auf der rechten Seite steht da 100, da maximal erlaubt. Und im weiteren Verlauf eine Blitzersäule auf der A60 Mainz Richtung Rüsselsheim, kurz vor der Weisenauer Brücke, 100 dürft da maximal fahren. Wenn euch irgendwo noch ein weiterer Blitzer auffallen sollte, dann meldet den mir gerne über das Antenne Mainz Hörertelefon oder per WhatsApp an die Mainz 304 3441.
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5: Und denkt dran, euch ein gültiges Ticket zu holen, wenn ihr mit den Öffis unterwegs seid, denn es wird heute Nachmittag, auch am späten Nachmittag noch, die Straßenbahnlinie 53 kontrolliert, fährt vom Mainzer Lerchenberg der Hindemithstraße Richtung Oberstadt am Gautor.
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5: Und jetzt mit Bo Anderson und den 20s. Und dann rufen wir einen wunderbaren Musiker, Kabarettisten und vor allem auch Comedian hier aus dem Antenne Mainzland an. Wer das ist, verrate ich euch gleich. Dranbleiben.
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1: Ihr Lieben, ich habe heute am Mittwochnachmittag, ich habe es euch ja schon versprochen, was Schönes für euch mit dabei. Ich habe es nicht verpackt, aber trotzdem ist er mir aus dem Telefon entgegengesprungen. Ich freue mich jetzt sehr, am Telefon Tobias Mann zu begrüßen. Gute, mein Lieber.
2: Gute, Herr Bocchius, einen wunderschönen guten Abend.
1: Tobi, es freut mich, dass wir mal wieder quatschen. Das ist schon lange her.
2: Das stimmt wirklich viel zu lang.
1: Genau, wir müssen uns mal wieder sehen, nicht nur hören. Es gibt auch einen ganz bestimmten Grund, warum wir das tun, denn du hast nächste Woche Freitag wieder ein wunderbares Konzert und ich mag diese Location ja so gerne. Kultur auf dem Hof in Dexheim.
2: Das ist sensationell. Also egal, selbst wenn man mich nicht mag und eigentlich gar nicht sehen möchte, soll man da hingehen, weil es ist so schön auf dem Hof von Wolfgang Weil und seiner Familie. Das ist wirklich ganz familiär, super. Draußen ist auch ein Open Air, muss man sagen. Und das Wetter sieht momentan gut aus. Also ich freue mich auf jeden Fall wie Bolle.
1: Und vor allem ist es ja nicht irgendein Tobi-Mann-Programm oder Konzert. Du machst ja tatsächlich eine Best-of-Nummer, nennt sich Ein ganzer Mann. Machst du das extra für den Abend dann oder wie kann ich mir das vorstellen?
2: Das ist eine ganz speziell für diesen Abend zusammengestellte Auslese. Also Best of, manche denken sich, der hat doch noch nie was Gutes gemacht. Aber ich habe zumindest ich mache schon seit über 20 Jahren, mache ich ja schon Kabarett, Comedy und da mein Quatsch auf der Bühne. Mhm. Da hat sich einiges angesammelt. Aber dass der Abend für mich auch spannend bleibt, habe ich auch Nummern mitgebracht, die ich heute noch gar nicht weiß. Also ich werde auch teilweise ganz neue Sachen machen. Also das Beste von früher. Heute und morgen.
1: Heute und morgen vor allem. Ja, ist ja auch schön, wenn man mal ein paar Sachen ausprobieren kann. Wie machst denn du das? Ich meine, irgendwie bevor ein Gag irgendwie funktioniert oder du bist voll von überzeugt, ne? Gerade beim Kabarett ist es vielleicht ein bisschen einfacher, weil man ja auch Vorlagen von den Politikern eventuell bekommt oder von verschiedenen Parteien, ne? Aber bei so einer Comedy- oder Spaßnummer, wie probierst du überhaupt einen Gag aus? Machst du den wirklich einfach im Programm auf der Bühne und merkst nach zweimal, läuft nicht, streich ich raus? Oder wie kann ich mir das vorstellen bei dir?
2: Na, du musst das am lebenden Objekt testen. Ne? Also Das Lustige ist ja, ich mache es ja, wie schon gesagt, schon ein paar Jahre, aber dennoch ist man immer wieder überrascht, dass man hier manchmal am Tisch sitzt, lässt sich was ganz Tolles einfallen, denkt, das muss doch jetzt der absolute Hammer sein. Und dann machst du das auf der Bühne und der Gag kommt unbenutzt zurück. Und das ist dann immer wieder überraschend. Und andererseits gibt es dann so Sachen, da hast du dir gar nichts bei gedacht, die erzählst du auf der Bühne und auf einmal lachen die Leute. Das heißt, das macht es ja auch so toll. Das ist ja, also auf der Bühne, das ist ein Dialog mit dem Publikum, mit dem ich immer wieder gerne einsteige.
1: Ja, und vor allem nimmst du dein Publikum ja auch mit, nicht nur in der Comedy, nicht nur im Kabarett, sondern ja auch musikalisch. Ich meine, die Musik ist bei dir ja ein ganz, ganz großer Faktor. Wie stehst du da aktuell auch zu diesem Thema Musik und KI? Ich muss es dich jetzt fragen, weil du ja auch Künstler bist, der Mucke macht mit Leib und Seele.
2: Also es ist schon beängstigend, was da mittlerweile rauskommt aus der KI. Und ich mache ja in meinem aktuellen Programm, also vermutlich mache ich es nächste Woche nicht, aber lasse ich ja tatsächlich von der KI einfach mal ein Lied generieren.
1: Ja.
2: Und da kommt schon, es klingt erst einmal gut, aber es kommt auch viel Schrott bei raus. Und wenn man mal ein paar Lieder mit der KI generiert hat, merkt man auch, es kommt immer wieder der gleiche Schrott raus. Ah, das heißt, am Ende des Tages merkst du natürlich auch, dass da bestimmte Mechaniken im Hintergrund laufen. Und ich glaube, es wird noch lange dauern, bis der Komponist, der wirklich im Schweiße seines Angesichts diese Einfalle verlässt, bis der wirklich ersetzt werden kann, wenn es überhaupt jemals passiert.
1: Es geht nichts über den echten Künstler, der natürlich auch Einflüsse sein Leben lang bekommen hat, die er dann natürlich auch musikalisch, auch wenn es nur unterbewusst ist, ausdrückt. Das kann ja keine Maschine machen, so ist es ja.
2: Nein, und auf der Bühne,

0: an deine Hörerinnen und Hörer.
1: Wenn ihr da draußen, genau, wenn ihr da draußen schnell seid, ihr müsst mir nämlich jetzt ein Lieblingsemoji von Tobi Mann schicken. Und damit ihr das nicht erraten müsst, sag mir, hast du eins?
0: Ja, und zwar, das ist relativ neu. Das ist so ein Smiley, der hat ganz weit aufgerissene Augen. Ganz große, weit aufgerissene Augen.
1: Das wäre das Geräusch.
0: Ja,
1: also schickt mir den Emoji, den könnt ihr mir schicken. Oder ihr ruft mich an auf dem Hörertelefon, Mainz 304 3441 und macht diesen Emoji nach. Ne? Das finde ich auch sehr gut, eigentlich. Ja. Dann bitte wissen wir die Antworten. Ich muss die Redaktion gleich einweihen, dass die Bescheid wissen, wenn das Telefon klingelt und jemand mal, dass sie nicht erschrecken. Ja. Dann kommt ihr nämlich in den Lostopf. Tobi, dir wünsche ich ganz, ganz viel Spaß nächste Woche Freitag.
0: Danke, danke.
1: Nimm liebe Grüße mit nach Dexheim an diese wunderbare Location. Ja.
0: Alles klar, mach ich.
1: Mein Lieber, mach's gut, ich wünsche dir was.
0: Gell? Jo, ciao.

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0: Cindy Lauper, Girls Just Wanna Have Fun. 17.24 Uhr haben wir es im Antenne Mainzland, ihr Lieben. Ja, und die Hitze des Sommers, so langsam nimmt sie ab. Heute ist es auch wirklich angenehm da draußen, aber die vergangenen Monate haben klar gezeigt, dass wir uns den am Klimawandel eigentlich anpassen müssen. Nicht nur spanische Wälder haben gebrannt, sondern auch in Rheinland-Pfalz bei uns gab es große Waldbrände. Das Robert-Koch-Institut, das schätzt, dass deutschlandweit in diesem Jahr etwa 15.800 Personen der Hitze zum Opfer gefallen sind. Wie unsere rheinland-pfälzische Landesregierung auf die Sommerhitze reagieren will, das hat meine Kollegin Katrin Brause-Zimmermann, unseren Minister Präsidenten Gordon Schnieder mal höchst persönlich gefragt.
1: Der Sommer hat unser Land Rheinland-Pfalz ja wirklich mit der Hitze, der Trockenheit und eben auch den Waldbränden wirklich ziemlich im Griff gehabt, muss man sagen. Hat dieser Sommer vielleicht auch Ihre politischen Prioritäten noch mal ein bisschen verändert?
2: Na, wir sind mit den Hitzeplanungen seit langem dran. Das ist auch nochmal nachgearbeitet worden. Auch da sind alle Ressourcen aufgefordert, das immer wieder nachzujustieren. Wir sind in Gesprächen mit den Kommunen. Wir haben jetzt nochmal klar gemacht in Richtung Krankenhäuser, dass wir dort Hitzeschutz und Klimamaßnahmen zu 100% fördern. Das Geld ist jetzt zur Verfügung gestellt worden, was auch dankbar angenommen wird. Die Häuser können selber nochmal in eine Begutachtung gehen. Auch dafür werden Mittel zur Verfügung gestellt. Also da, wo wir rangehen können, tun wir das. Aber auch manches müssen auch die Kommunen machen. Und es gibt Dinge, ganz nach dem Subsidiaritätsprinzip, wo auch die Menschen selber aufgefordert sind, da etwas zu tun. Pflegeeinrichtungen aufgefordert sind, dort etwas zu tun. Also auf diesem Weg sind wir. Und da bleiben wir auch immer in Gesprächen.
1: Jetzt waren Sie ja 100 Tage lang derjenige, der am Ende eben entscheiden muss. Gibt es vielleicht eine Entscheidung, bei der Sie im Nachhinein sagen, als Oppositionspolitiker hätte ich das einfacher gesehen?
2: Ich sag mal, als es um die GKV-Reform ging und auch die Pharmaunternehmen aus Rheinland-Pfalz zu Recht gesagt haben, hier kommen Kürzungen für uns, wo es schwierig ist, hier den Forschungsstandort noch aufrechtzuerhalten. Da glaube ich, dass es ich zum ersten Mal auch in der Rolle angekommen bin, zu sagen, wie gehen wir jetzt eigentlich mit dieser Problemlage um und direkt auch mit den Geschäftsführern gesprochen habe, aber eben auch direkt mit dem Kanzleramt gesprochen habe und dann zu zeigen, wie kriegen wir hier Lösungskompetenz hin. Und wir sind vereinbart auch mit dem Bundeskanzler, dass wir jetzt in diesen Pharma-Dialog sehr zeitnah einsteigen, Zielsetzung Ende des Jahres, um da nochmal Nachjustierungen zu machen außerhalb der Reform, aber eben jetzt über das Wirtschaftsministerium mit anderen zu schauen, wie kriegen wir dort auch Verbesserungen wieder hin, weil es mir wichtig ist, dass wir Forschung hier im Land behalten und dass auch die Pharmaunternehmen hier im Land weiter in diese Forschung, in den Standort investieren. Da wäre es einfacher gewesen, aus der Opposition heraus direkt Forderungen aufzustellen. Aber jetzt geht es halt darum, wie man konsequent dann auch diese Forderungen in Regierungshandeln oder übersetzt. Und das ist direkt in den Tagen danach gelungen. Und das haben wir dann auch mit dem Bund ordentlich ausgehandelt.
0: Wenn ihr wissen wollt, welches Fazit unser Ministerpräsident über die Arbeit seines Kabinetts in den ersten 100 Tagen gezogen hat, dann hört gerne mal rein. Das komplette Interview gibt es bei uns natürlich online in der Mediathek auf antenne-mainz.de.

0: Meteora, Fatboy Slim, praising you. 5:30 haben wir sie im Antenne Mainzland.
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2: Mit Robert Schäfer, einen schönen guten Tag.
3: Die Krankenhausreform des Bundes sorgt weiterhin für Veränderungen in der Kliniklandschaft. Auch in Rheinland-Pfalz geht die Reform jetzt in die konkrete Umsetzungsphase. Das Land hat jetzt vorgestellt, welche medizinischen Leistungen die einzelnen Kliniken künftig übernehmen sollen. Die Krankenhäuser können zu diesen Plänen noch Stellung nehmen. Zu den nächsten Schritten Gesundheitsminister Clemens Hoch.
4: Wir haben die Krankenhausstandorte, die wir bisher haben, erhalten in unserer Planung und finden auch, dass die gut im Land verteilt sind, um vor allem für die Alltagsnotfälle Menschen vor Ort einen Anlaufpunkt zu geben. Aber natürlich wollen wir auch in zentralen Kliniken vor allem onkologische Behandlungen, also Krebsbehandlungen oder endoprothetische Behandlungen, die Hüfte oder das Knie von Menschen machen lassen, die das öfter machen, damit Patientinnen und Patienten die beste Medizin bekommen.
3: Die Umsetzung der Krankenhausreform soll die Strukturen der Kliniken langfristig weiterentwickeln und die Qualität der medizinischen Versorgung sichern. In Mainz-Weisenau hat letzte Nacht ein großer Sperrmüllschredder auf dem Gelände eines Entsorgungsbetriebs an der Wormser Straße gebrannt. Die Feuerwehr musste mit mehr als 50 Einsatzkräften zu einem Großeinsatz ausrücken. Die Anlage ist komplett ausgebrannt. Ein Übergreifen auf gelagerten Müll und mehrere Hallen haben die Einsatzkräfte verhindert. Wegen der starken Rauchentwicklung hat die Feuerwehr zwischenzeitlich über Warn-Apps dazu aufgerufen, Fenster und Türen geschlossen zu halten. Eine konkrete Gefahr für die Bevölkerung hat nach Angaben der Feuerwehr nicht bestanden. Die Löscharbeiten haben sich bis etwa 4 Uhr nachts hingezogen. Verletzt wurde niemand. Die Brandursache wird jetzt von der Polizei ermittelt. Auch ohne Einser-Abi gibt es in Rheinland-Pfalz zusätzliche Chancen auf einen Medizinstudienplatz. Seit Anfang des Monats können sich Interessierte über 3 Vorabquoten des Landes für das Sommersemester 2027 an der Unimedizin Mainz bewerben. 15 Studienplätze sind für Landarztquoten vorgesehen, 8 für angehende Kinderärzte und 4 für den öffentlichen Gesundheitsdienst. Bewerbungen sind für 1, 2 oder alle 3 Vorabquoten möglich. Bewerberinnen und Bewerber verpflichten sich dabei, nach dem Studium 10 Jahre in der medizinischen Versorgung ländlicher Regionen oder im öffentlichen Gesundheitsdienst zu arbeiten. Bei der Auswahl zählt neben der Abiturnote unter anderem auch medizinische Berufserfahrung, ein Studieneignungstest, Praktika, ein freiwilliges soziales Jahr oder ehrenamtliches Engagement. Die Goldene Woche ist in Mainz gestartet. An einigen Mainzer Sehenswürdigkeiten hat der Elternverein Krebskranke Kinder e.V. zusammen mit der Stadt goldene Schleifen aufgehängt. Die Schleife ist das internationale Symbol für den Kampf gegen Krebs und soll ein Bewusstsein schaffen für den Kampf von Kindern, die an Krebs erkrankt sind und auch für die Angehörigen. Zu der Bedeutung der Aktion Oberbürgermeister Nino Hase.
5: Wir haben ja in Mainz fantastische Initiativen, den Verein Krebskranke Kinder Mainz e.V. zum Beispiel, der das hier auch federführend organisiert und der eine fantastische Arbeit leistet. Wir reden von über 2000 Kindern in Deutschland pro Jahr und auch mehreren hundert bei uns in Mainz. Deswegen ist es so wichtig, Sichtbarkeit für das Thema zu erzeugen, auch Menschen zu finden, die sich beteiligen, engagieren, die auch spenden wollen. Denn ohne Ehrenamt wäre unsere Gesellschaft ärmer.
3: Noch bis Ende September findet im Mainz-Store eine Ausstellung zu der Arbeit des Elternvereins Krebskranke Kinder e.V. statt.
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0: Schauen wir uns natürlich an und aktuell messen wir da draußen. Trommelwirbel. Nee, ich krieg's nicht angezeigt. Was ist denn jetzt hier los? Kann mal jemand für mich auf die Anzeige? 24 Grad vorm City-Studio am Wischterplatz gemessen. Tatsächlich noch etwas bewölkt. Hier Sonne und Wolken haben sich ja heute abgewechselt. Und morgen am Donnerstag wird es genauso aussehen. Bei Höchsttemperaturen um 24 Grad soll trocken bleiben. Super freundlich.
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0: Das ist spannend. Schauen wir ihn uns an, den aktuellen Verkehr. Wie sieht er aus? Ja, ganz gut. Und auf der A60 Rüsselsheim Richtung Mainz. Zwischen Hechtsheim Ost und dem Kreuz Mainz Süd haben wir 2 Kilometer stockenden Verkehr. Auf der A643 Mainz Richtung Wiesbaden zwischen Mombach und dem Schiersteiner Kreuz 2 Kilometer stockender Verkehr. In der Gegenrichtung im Schiersteiner Kreuz. Auf der Brücke auch noch ein bisschen haben wir auch 2 Kilometer stockenden Verkehr. Dann auf der A66 Frankfurt Richtung Wiesbaden Höhe Biebrich 1 bis 2 Kilometer dichter. Kilometer bis stockender Verkehr. Und wenn ihr auf der Theodor-Heuss-Brücke rüber Richtung Kostheim und Kastell wollt, haben wir auch stockenden Verkehr. Und dann zieht sich das in Kostheim selbst nochmal weiter, wenn ihr da von der Kostheimer Landstraße auf die Hauptstraße fahrt und dann Richtung Mainbrücke. Auf der Mainbrücke auch noch Stau und stockender Verkehr. Da ist also leider auch noch ein bisschen mehr los. Außerdem auf der A671 Wiesbaden Richtung Main-Spitzdreieck haben wir Höhe Hochheim 1 bis 2 Kilometer Stau und stockenden Verkehr. Und auf der B9 Mainz Richtung Ludwigshafen zwischen Nackenheim und Nierstein 2 Kilometer dichter bis stockender Verkehr. Ansonsten liegen mir aber keine weiteren Störungen vor. Euch wünsche ich eine gute und vor allem auch ganz sichere Autofahrt.
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0: Die schauen wir uns nicht nur, die hören wir uns auch an, weil die Alex aus Dreis uns was gemeldet hat.
6: Ich wollte einen Blitzer melden auf der Saarstraße Richtung Stadion. Vor der Brücke, da ist 50, bitte mal aufpassen.
0: Genau, das ist, wenn ihr Richtung Mewa Arena fahrt, dann kommt ja die Bushaltestelle. Vorher 70, dann 50, dann wieder 70 und da, wo 50 ist, da wird geblitzt, wenn ihr schneller seid als 50. Dann haben wir noch einen weißen Caddy auf der Rheinallee stehen, wenn ihr Richtung Mombach unterwegs seid, vor der grünen Brücke. 30 da erlaubt, Andreas vom Lerchenberg, der war so nett, mir das zu melden. Dann haben wir noch einen in Gonsenheim stehen an der Bruchspitze, Richtung Mombach vor der alten FH, 30 erlaubt, Johannes aus Gonsenheim, danke dir. Und zwei Stück stehen auf der A60 Bingen Richtung Mainz, einmal auf Höhe von der Raststätte Heidenfahrt, da sind 100 erlaubt, und einmal auf der A60 Mainz Richtung Rüsselsheim, kurz vor der Weisenauer Brücke, das ist eine Blitzersäule. Hier auch maximal 100 Stundenkilometer erlaubt. Sollten euch irgendwo noch weitere Blitzer auffallen, dürft ihr mir die natürlich sehr gerne melden über das Antenne Mainz Hörertelefon oder per WhatsApp an die Mainz 304 3441.
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0: Und natürlich gibt es bei mir auch die Greatest Hits und das Beste von heute auf die Ohren. Gleich die Fantastischen Vier mit MFG und vorher Roman Lob, Standing Still.
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0: Ja, das mit dem Stillstand ist schon so eine Sache. Roman Lob mit Standing Still. 17.40 Uhr haben wir es im Antenne Mainzland. Denn das ehemalige City Hotel in der Großen Bleiche ist ja sicherlich vielen von euch auch ein Begriff. Denn seit Jahren steht das Gebäude nicht still, aber leer und damit ja doch irgendwie still und wird in den Medien regelmäßig auch als Schandfleck der Straße betitelt. Was jetzt der aktuelle Stand ist und wie es dem City Hotel geht oder wie es damit überhaupt weitergehen soll, hat uns unser Oberbürgermeister Nino Hase mal verraten.
1: Das ist ein Thema, was ich seit Tag 1 natürlich im Blick habe. Es ist nicht ganz so leicht, manchmal an Eigentümer ranzukommen. Hier hat es dann einen Personalwechsel gegeben, dann kamen wir ran. Es muss unser Ziel sein, unsere Stadt möglichst schön und lebenswert und gepflegt zu halten. Ja? Und das gelingt uns sicherlich auch an den meisten Stellen und an manchen Stellen eben nicht so gut. Und auf die muss man schauen. Augustinerstraße 22 war ja auch so ein Thema. Habe ich auch viel Arbeit investiert. Und hier wurde die Situation, um ehrlich zu sein, sogar immer schlimmer. Es war immer verdreckter und es ist für die gewerbetreibenden Anwohner eine Zumutung, eigentlich jeden Tag sowas zu sehen. Also ist der erste Schritt eine Zwischenlösung. Das war eine Reinigung und das ist jetzt diese Holzverschalung, die wir dann auch noch designen werden. Aber die sorgt erstmal dafür, dass eben nicht mehr jeden Morgen dort der Eingangsbereich schwerst verdreckt ist. Das müssen wir doch erstmal schnell sicherstellen als Stadt. Und jetzt geht es um die Weiterentwicklung. Ich konnte da auch einige Kontakte vermitteln. Da sind Private dran. Da gucken wir auch, was wir mit unseren städtischen Gesellschaften machen können. Wichtig ist, dass da jetzt eine Entwicklung möglichst zeitnah eine Perspektive kommt, die uns auch als Stadt was bringt, die in irgendeiner Form sicherlich auch mit Wohnen zu tun haben wird, weil wir diesen Wohnraum ganz dringend brauchen in Mainz, gerade in so einer Lage. Aber wichtig ist, dass wir da jetzt eine Perspektive, eine belastbare hinbekommen. Und dieser Prozess entwickelt sich gerade vielversprechend.
0: Da habt ihr es gehört. Da sind wir mal gespannt, wo die Reise hingeht. Das komplette Interview mit unserem Oberbürgermeister findet ihr natürlich auf unserer Homepage antenne-mainz.de.
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1: Hi, gute liebe Kim.
2: Hallo, liebe Andi.
1: Schön, dass du da bist. Schön, dass du auch in echt vor mir stehst und keine künstliche Intelligenz mit mir sprichst. Wir sind noch echt, ja, muss man da draußen ja sagen. Richtig. Mittlerweile ist es ja finster, was so eine KI alles kann.
2: Ja.
1: Aber wie ist denn das bei euch jetzt im Immobilienbereich? Wie stark hat sich denn durch dieses ganze KI-Thema vielleicht auch dein Immobilienmaklerinnen-Alltag geändert oder verändert?
2: Ja, der hat sich tatsächlich sehr stark verändert. Also bei einigen Prozessen, die früher sehr viel Zeit in Anspruch genommen haben, beispielsweise die Exposé-Erstellung oder auch die Bildaufbereitung, unterstützt uns natürlich die künstliche Intelligenz mittlerweile.
1: Mhm.
2: Ja, also KI-Systeme können aus ein paar Eckdaten einen kompletten Exposé-Text erstellen.
1: Mhm.
2: Und das spart natürlich enorm viel Zeit und sorgt für eigentlich auch eine gleichbleibend hohe Qualität.
1: Hört sich jetzt erstmal positiv an, Daumen hoch, effektiv, wunderbar. Aber dann frage ich mich, geht da nicht so ein bisschen auch die persönliche Note und die Authentizität dann verloren durch?
2: Ja, das ist genau der Punkt. KI liefert natürlich perfekte Standards, aber viele Inserate wirken dadurch sehr, sehr gleich.
1: Mhm.
2: Ja. Und wenn Makler die Texte dann nicht individuell anpassen, dann geht einfach die eigene Handschrift verloren.
1: Mhm.
2: Und am Ende verkauft nicht die Technik die Immobilie, sondern das Vertrauen, das wir beim Kunden aufbauen. Und das ist extrem wichtig. Und daher ersetzt KI bei von Poll Immobilien Mainz, Wiesbaden, Ingelheim und Bing keine kompletten Prozesse, sondern liefert uns einfach eine solide Basis, auf der wir aufbauen können.
1: Sehr schön, genau. Mithilfe einfach nur. Das ist gut.
2: Genau.
1: Aber es gibt ja noch einen weiteren Trend und das sind virtuelle Rundgänge.
2: Mhm,
1: ne? Dass du dir eine Brille aufsetzen kannst oder machst das am Rechner eben oder sogar digitales Homestaging,
2: ne?
1: Dass man dann sieht, wie könnte ein Raum eben eingerichtet sein.
2: Mhm.
1: Welche Rolle spielt der KI dabei? Übernimmt ihr das komplett oder wie kann ich mir das vorstellen?
2: Ja, also wir können tatsächlich heutzutage den Interessenten Wohnungen und Häuser zeigen, die noch überhaupt nicht fertiggestellt sind. Also das ist komplett digital mit KI-basiertem Homestaging.
1: Ist ja ein Vorteil, wenn man sagt, ich kann in die Wohnung eigentlich noch gar nicht rein, aber so wird sie mal aussehen dann.
2: Ja, genau. Also du kannst natürlich die Vorstellungskraft des Kunden extrem unterstützen, weil sich auch leere Räume realistischer in unterschiedlichen Einrichtungsstilen möblieren lassen. Ja, man kann Farbe an Wände geben, man kann den Fußboden wechseln. Also das ist schon unglaublich
1: dann, ne?
2: Verrückt, was da so passiert. Und von Poll Immobilien können wir mittlerweile sogar den Sonnenverlauf interaktiv dem Kunden zeigen. Ja,
1: das ist cool.
2: Total cool. Also manchmal, wenn wir auf einem Grundstück stehen mit einem Kunden, dann klicken wir in unser System rein und zeigen ihm, wann, wie, wo hier die Sonne in die Räumlichkeiten scheint. Ja?
1: Witzig. Ne?
2: Also das ist schon, ja, das ist Wahnsinn, dass das alles heutzutage geht. Ja.
1: Aber was sagst du jetzt, welche übergeordneten Vorteile bringt denn die KI deiner Meinung nach generell für die komplette Branche?
2: Also ich würde sagen, vor allem Effizienz.
1: Ne? Ja. Schneller einfach, ne?
2: Ja. Also die Routinearbeiten können schneller erledigt werden und wir können uns mehr auf die Beratung und auf Verhandlungen konzentrieren.
1: Mhm.
2: Und der Kunde rückt dadurch noch weiter in den Fokus und wir können uns voll und ganz auf seine Bedürfnisse bei der Suche nach einem neuen Zuhause oder bei dem Verkauf einer Immobilie konzentrieren.
1: Was sagst du, wo liegen denn da die Risiken?
2: Je mehr Technik wir einsetzen, desto wichtiger wird der persönliche Kontakt natürlich.
1: Mhm.
2: Und KI darf nicht dazu führen, dass wir die menschliche Komponente vergessen.
1: Ja.
2: Wir müssen und wollen auch weiterhin den Hörer in die Hand nehmen und unsere Kunden persönlich kennenlernen. Und letztendlich schließt ein Mensch die Tür auf und begleitet den Käufer sowie den Verkäufer vom ersten Schritt bis hin zum erfolgreichen Abschluss.
1: Mhm.
2: Und das ist, glaube ich, hier ganz, ganz wichtig.
1: Das heißt, keine Maschine wird irgendwie einen Makler ersetzen können. Nee.
2: Nein, ne? Ganz im Gegenteil. Ich denke, KI ist ein Werkzeug, das ist kein Ersatz.
1: Ja, sehr gut.
2: Und
1: ja,
2: Technologie in Verbindung mit Empathie wird in Zukunft der Schlüssel zum Erfolg sein.
1: Vielen Dank für die Einblicke
2: in
1: die KI in der Immobilienbranche und vor allem auch das Persönliche. Dankeschön.
2: Ja, danke dir.
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2: Ich bin Dirk Zeitler. Das Bundeskabinett hat die geplante Einkommenssteuerreform auf den Weg gebracht. Vor allem Familien sowie Menschen mit kleinen und mittleren Einkommen sollen weniger Steuern zahlen. Ab 2028 geht es um insgesamt 10 Milliarden Euro Entlastung pro Jahr.
3: Dafür dreht die Regierung an mehreren Stellschrauben. Der steuerfreie Grundbetrag steigt, das Kindergeld und die Pauschale für berufliche Ausgaben. Eine Familie mit 2 mittleren Einkommen und 2 Kindern könnte dann gut 600 Euro sparen. Wer sehr viel verdient, zahlt dagegen mehr Steuern. Finanzminister Klingbeil hält das für fair. Gewerkschaften halten die Entlastung für zu klein. Wirtschaftsverbände kritisieren wiederum die höheren Steuern für Spitzenverdiener. Rita Sowali, Nachrichtenredaktion.
2: Die Bundesregierung drängt europäische Partner zu konsequenteren Beschränkungen für Tourismusreisen russischer Staatsbürger in die EU. Die Anzahl der erteilten Visa für russische Staatsangehörige zum Urlaub in der Europäischen Union sei zu hoch, sagte ein Sprecher des Auswärtigen Amtes. Am Vortag hatte die Bundesregierung Russland für den gescheiterten Drohnenangriff in Leipzig verantwortlich gemacht und Konsequenzen verkündet. Bundesagrarminister Reiner hat wegen der Dürreschäden in der deutschen Landwirtschaft eine Krise von nationaler Tragweite ausgerufen. Er will den Agrarbetrieben nun mit Hilfe von 1 Milliarde Euro unter die Arme greifen.
4: Im Zentrum stehen 2 Hilfsprogramme, über die Landwirte ohne großen bürokratischen Aufwand Darlehen zu niedrigen Zinsen erhalten sollen. Außerdem sind steuerliche Erleichterungen und gezielte Düngemittelhilfen geplant. Hintergrund ist die enttäuschende Erntebilanz nach dem Dürresommer. Es geht um die wirtschaftliche Existenz unserer Betriebe, warnt Agrarminister Reiner. David Riemer, Nachrichtenredaktion.
2: Vor einer möglicherweise entscheidenden Sitzung des VW-Aufsichtsrats ist die Zukunft mehrerer deutscher Werke höchst ungewiss. Medienberichten zufolge soll die Produktion nach dem Willen des Vorstands in Emden und Zwickau im Jahr 2031, im Nutzfahrzeugwerk Hannover 2032 und im Audi-Werk Neckarsulm 2034 auslaufen. Diese Darstellung stößt aber auf heftigen Widerspruch aus der Politik und von Arbeitnehmervertretern. Volkswagen wollte sich nicht zu den Berichten äußern.
5: Da habt ihr es gehört. Vielen Dank für die Infos. Weitere News gibt's natürlich wieder auf die Ohren in einer halben Stunde in unseren Top-Meldungen aus Mainz, Wiesbaden und der Region. Von und mit Robert Schäfer.
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5: Was sehen wir da? 23 Grad mäßig hier vorm City-Studio am Fischtorplatz. Die Höchsttemperaturen lagen mal bei 25 Grad. In der Nacht sinken sie auf 14 runter. Aber morgen am Donnerstag im Antenne Mainz Wetter drin sehen wir, es wird wieder freundlich. Genauso wie heute. Herrlich.
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5: Auch auf den Straßen sieht es wieder besser aus. Eine kleine Störung haben wir noch auf der A643 Mainz Richtung Wiesbaden. Auf der Schiersteiner Brücke noch 1 bis 2 Kilometer dichter bis stockender Verkehr. Außerdem auf der A671 Wiesbaden Richtung Mainz-Spitzdreieck zwischen Hochheim und Bischofsheim 2 Kilometer stockender Verkehr. Und auf der B9, wenn ihr Mainz Richtung Ludwigshafen unterwegs seid, zwischen Nackenheim und Nierstein noch 2 Kilometer dichter bis stockender Verkehr. Ansonsten liegen mir aber keine weiteren Störungen mehr vor. Euch wünsche ich da draußen eine gute und vor allem doppelt und dreifach sichere Autofahrt.
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5: Sag ich doch. Blitzermeldungen habe ich noch für euch. Ein weißer Caddy steht noch auf der Rheinallee, wenn ihr Richtung Bombach unterwegs seid, vor der Grünen Brücke. 30 da erlaubt der Andreas vom Lerchenberg, war so nett, mir das zu melden. Und noch einen Enforcement-Blitzer, den haben wir an der Bruchspitze stehen, in Gonsenheim, wenn ihr Richtung Mombach fahrt, an der alten FH. 30 da erlaubt. Danke, Johannes, fürs Melden. Und 2 Stück stehen auf der A60 Bingen Richtung Mainz. Ein Enforcement-Blitzer auf Höhe der Raststätte Heidenfahrt und der andere kurz vor der Weisenauer Brücke. Das ist sogar eine Blitzersäule, in beiden Fällen 100 Stundenkilometer maximal erlaubt. Wenn euch irgendwo noch weitere Blitzer auffallen, dürft ihr mir die sehr gerne melden übers Hörertelefon oder per WhatsApp an die 1-304-3441.
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5: Und denkt dran, euch ein gültiges Ticket zu holen, wenn ihr mit den Öffis unterwegs seid, denn heute Abend wird die Buslinie 56 noch verstärkt kontrolliert. Fährt von Ginsheim, dem Friedrich-Ebert-Platz, Richtung Ingelheimer Bahnhof. Ich habe für euch natürlich jetzt auch noch eure Veranstaltungstipps mit dabei, damit ihr wisst, was heute Abend so Schönes los ist im Antenne Mainzland. Vorher gibt's aber Labouche mit Be My Lover auf die Ohren, ein greatest Hit. Und vorher was Gutes von heute. Nika und Drive. Für alle, die mit dem Auto unterwegs sind.
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1: Heute Abend heißt es Goodbye Lenin. Steigt in eine Zeitkapsel und reist ins Ost-Berlin der Wendezeit. In der Komödie mit Daniel Brühl lebt ja Alexander mit seiner Schwester und seiner Mutter in einer kleinen Wohnung. Und als die Mutter nach einem Herzinfarkt ins Koma fällt, verändert sich alles. Die Mauer fällt, die DDR verschwindet. Und als sie wieder aufwacht, die Mutter, weiß sie nichts von der Wende. Alexander versucht deshalb, ihr die alte DDR in der kleinen Wohnung irgendwie vorzutäuschen. Wenn ihr also Lust auf ein wunderbares Familiendrama und jede Menge Humor habt, dann kommt heute Abend um 20 Uhr ins Freilichtkino in unserem Mainzer Landesmuseum. Und wenn es euch am späten Abend auch noch nach Wissen dürstet, dann habe ich was für euch. Um 19 Uhr ist gar nicht so spät. Steht nämlich auf der Bühne von Mainz lebt auf seinen Plätzen vorm Dom bei uns auf dem Marktplatz ein spannender Vortrag an. Dabei geht es um die digitale Kompetenz und darum, wie wir Geflüchteten dabei besser helfen können, gesellschaftlich teilzuhaben und beruflich neue Perspektiven zu bekommen. Organisiert wird der Abend von Forschenden der Hochschule Mainz. Kurz gesagt, ein Abend, der nicht nur unterhält, sondern auch eben den ein oder anderen Gedanken anstößt und dabei sogar noch kostenlos ist. Und wenn ihr Lust auf Musik zum Ausklang des Feierabends habt, dann seid ihr heute Abend im Beichtstuhl bei uns in Mainz genau richtig. Das Mainzer Duo Con.

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1: Er ist klein, flauschig und auf den ersten Blick einfach zum Verlieben. Wolle, ein kastrierter, 4 Jahre alter Mischlingsrüde, der unglaublich lieb, anhänglich und verschmust sein kann. Und auch mit anderen Hunden versteht er sich gut. Autofahren? Für Wolle überhaupt kein Problem. Und Spaziergänge liebt der Kleine ebenfalls. Doch hinter der süßen Fassade steckt ein Hund, der besondere Menschen braucht. Denn Wolle ist unsicher und hat gelernt, sich selbst zu schützen. Sein Motto lautet, Selbstverteidigung ist die beste Verteidigung. Und das kann bei ihm leider auch bedeuten, dass er zubeißt. Sowohl bei seinen Bezugspersonen als auch bei fremden Menschen. Für Wolle gibt es dabei immer einen Grund. Auch wenn wir Menschen ihn nicht immer sofort erkennen. Deshalb braucht Wolle Menschen mit Hundeerfahrung, die ihm Sicherheit, klare Regeln und eine konsequente, aber liebevolle Führung geben. Mitleid hilft ihm nicht. Was er braucht, ist jemand, der ruhig bleibt, ihm Orientierung gibt und ihm zeigt, du musst das nicht alleine regeln. Ich passe auf dich auf. Frauen haben es bei Wolle häufig etwas leichter als Männer. Und auch im Alltag gibt es noch einiges, das Wolle lernen muss. Zu Beginn ist er nicht zuverlässig stubenrein und kann nicht alleine bleiben. Kinder sollten in seinem neuen Zuhause nicht leben. Auch Besuch kann für Wolle eine große Herausforderung sein. Den Maulkorb kennt er bereits und auch in seinem neuen Zuhause sollte ihn regelmäßig tragen. Nicht als Strafe, sondern ganz einfach für die Sicherheit von Wolle und den Menschen um ihn herum. Wolle ist also ganz sicher kein Hund für jedermann, aber vielleicht genau der richtige Hund für Menschen, die sagen, ich sehe nicht nur den kleinen, süßen Hund, ich sehe auch seine Ängste und ich bin bereit, ihm zu zeigen, dass er mir vertrauen kann. Wer Wolle mit Ruhe, Erfahrung, Geduld und klarer Führung begegnet, bekommt einen ganz besonderen Begleiter. Ein kleiner Kerl mit großem Charakter, der vielleicht noch lernen muss, dass er sich nicht immer selbst verteidigen muss.
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0: Electric Light Orchestra, I'm Alive. Gleich 6:30 im Antenne Mainzland.
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2: Mit Robert Schäfer, einen schönen guten Abend.
3: Die Krankenhausreform des Bundes sorgt weiterhin für Veränderungen in der Kliniklandschaft. Auch in Rheinland-Pfalz geht die Reform jetzt in die konkrete Umsetzungsphase. Das Land hat jetzt vorgestellt, welche medizinischen Leistungen die einzelnen Kliniken künftig übernehmen sollen. Die Krankenhäuser können zu diesen Plänen noch Stellung nehmen. Zu den nächsten Schritten Gesundheitsminister Clemens Hoch.
4: Wir haben die Krankenhausstandorte, die wir bisher haben, erhalten in unserer Planung und finden auch, dass die gut im Land verteilt sind, um vor allem für die Alltagsnotfälle Menschen vor Ort einen Anlaufpunkt zu geben. Aber natürlich wollen wir auch in zentralen Kliniken vor allem onkologische Behandlungen, also Krebsbehandlungen oder endoprothetische Behandlungen, die Hüfte oder das Knie von Menschen machen lassen, die das öfter machen, damit Patientinnen und Patienten die beste Medizin bekommen.
3: Die Umsetzung der Krankenhausreform soll die Strukturen der Kliniken langfristig weiterentwickeln und die Qualität der medizinischen Versorgung sichern. Ein an der Johannes Gutenberg Universität Mainz entwickelter Therapieansatz gegen Multiple Sklerose macht einen weiteren Schritt in Richtung klinischer Anwendung. Ein Forschungsteam um Professorin Claire Jakob arbeitet an einem Wirkstoffpflaster, das die Reparatur geschädigter Nervenhüllen anregen soll. Die gemeinnützige Fortra AG GmbH unterstützt die Weiterentwicklung mit 1,1 Millionen Euro. Zunächst soll es für die Herstellung nach pharmazeutischen Qualitätsstandards optimiert werden. Anschließend ist an der Unimedizin Mainz eine erste klinische Studie mit gesunden Freiwilligen geplant. Eine mögliche Wirkung bei Menschen mit MS soll erst in einer späteren Studie mit Patientinnen und Patienten untersucht werden. Die Goldene Woche ist in Mainz gestartet. An einigen Mainzer Sehenswürdigkeiten hat der Elternverein Krebskranke Kinder e.V. zusammen mit der Stadt goldene Schleifen aufgehängt. Die Schleife ist das internationale Symbol für den Kampf gegen Krebs und soll ein Bewusstsein schaffen für den Kampf von Kindern, die an Krebs erkrankt sind und auch für die Angehörigen. Zu der Bedeutung der Aktion Oberbürgermeister Nino Hase.
5: Wir haben ja in Mainz fantastische Initiativen, den Verein Krebskranke Kinder Mainz e.V. zum Beispiel, der das hier auch federführend organisiert und der eine fantastische Arbeit leistet. Wir reden von über 2000 Kindern in Deutschland pro Jahr und auch mehreren hundert bei uns in Mainz. Deswegen ist es so wichtig, Sichtbarkeit für das Thema zu erzeugen, auch Menschen zu finden, die sich beteiligen, engagieren, die auch spenden wollen. Denn ohne Ehrenamt wäre unsere Gesellschaft ärmer.
3: Noch bis Ende September findet im Mainz-Store eine Ausstellung zu der Arbeit des Elternvereins Krebskranke Kinder e.V. statt. Das Gutenberg-Museum Mainz lädt morgen zu einem Vortrag über Manga ein. Der Manga-Experte Dr. Felix Gieser erklärt, wie sich die japanischen Comics entwickelt haben, warum sie von rechts nach links gelesen werden und was unabhängige Produktionen vom Mainstream unterscheidet. Für den Vortrag Manga lesen, Manga verstehen bringt Gieser 12 Originale aus der Sammlung der Unibibliothek Frankfurt mit. Gemeinsam mit dem Publikum geht er der Geschichte und den Besonderheiten des Mediums auf den Grund. Vorkenntnisse sind nicht nötig. Der Vortrag beginnt morgen um 18 Uhr im Gutenberg-Museum MOVED in Mainz.
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0: Schauen wir uns natürlich mal gemeinsam an da draußen. Jetzt, wenn es Abend wird, gehen die Temperaturen noch ein bisschen nach unten. Aber ich messe schon noch 23 Grad hier vom City-Studio am Fischtorplatz, wenn die Sonne unten ist. In der Nacht sinken die Temperaturen auf 15, in den frühen Morgenstunden 14 Grad. Och, ist doch etwas kühl, so 6, 7 Uhr morgen früh noch. Vielleicht doch was Langärmliches drüber ziehen. Ansonsten sind es morgen am Donnerstag wieder bis 24 Grad. Genauso freundlich wie heute bei Sonne und Wolken, die sich abwechseln.
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0: Schauen wir uns natürlich an für alle, die mit dem Auto da draußen noch unterwegs sind. Sieht zurzeit aber sehr entspannt aus. Mir liegen nämlich keine größeren Verkehrsstörungen mehr vor. Ich wünsche euch eine gute und ganz sichere Fahrt da draußen.
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0: Der Markus aus Heidenfahrt hat noch, Markus mit Doppel-G übrigens, hat noch einen Blitzer gesehen. Und zwar, wenn ihr auf der Saarstraße statt auswärts Richtung Mewa Arena unterwegs seid. Da steht noch einer, und zwar an der Bushaltestelle, wo zwischenzeitlich mal 50 sind. Zuerst 70, dann 50, dann wieder 70. Genau da, wo 50 sind, steht noch ein mobiler Blitzer. Solltet ihr also aufpassen. Dann haben wir noch einen an der Bruchspitze stehen, in Fahrtrichtung Mombach, in Gonsenheim. Wenn ihr vor der alten FH unterwegs seid, 30, da erlaubt Johannes Krankenhaus aus Gonsenheim war so nett, uns den zu melden. Und zwei Stück haben wir auf der A60 stehen, Bingen Richtung Mainz. Ein Enforcement-Blitzer auf Höhe der Raststätte Heidenfahrt auf der rechten Seite und eine Blitzersäule kurz vor der Weisenauer Brücke. In beiden Fällen 100 Stundenkilometer erlaubt. Wenn euch irgendwo noch ein weiterer Blitzer auffällt, dürft ihr mir den sehr gerne melden über das Antenne Mainz Hörertelefon oder per WhatsApp an die Mainz 304 3441.

0: Natürlich mit unseren Greatest Hits zu den Besten von heute. Und ich freue mich auf Aaliyah, gleich viel zu früh verstorben. I Care For You habe ich für euch am Start. Vaya Con Dios aber noch mit What A Woman, Ray Dalton, Got That High. Und vorher starten wir mit der Sunrise Avenue, I Help You Hate Me.
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Ihr Lieben, es ist kurz vor sieben an eurem Mittwochabend. Das bedeutet, dass es hier natürlich jetzt weitergeht mit Heiko Gille und verdammt, ich lieb sie, der 90er-Show. Freut euch schon mal drauf, wieder zu schwelgen in Erinnerungen. Weil ich weiß, dass manche Songs aus den 90ern auch einen komplett in der Zeitreise einfach zurückversetzen können. Das macht schon richtig Spaß. Also einfach dranbleiben, ihr Lieben. Viel Spaß jetzt mit Heiko. Wir hören uns morgen wieder. Macht's gut. Bis bald. Ciao.

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2: Ich bin Dirk Zeitler. Das Bundeskabinett hat die geplante Einkommensteuerreform auf den Weg gebracht. Vor allem Familien sowie Menschen mit kleinen und mittleren Einkommen sollen weniger Steuern zahlen. Das Bundeskabinett billigte heute zudem das neue Kita-Gesetz von Familienministerin Prien. Bis 2034 will der Bund dafür 9,25 Milliarden Euro ausgeben. Nach der Sabotage an einem Umspannwerk bei Köln haben Ermittler 6 Abschussvorrichtungen in einem Maisfeld gefunden. Damit sollten offenbar Drähte über die Stromleitungen geschossen und Kurzschlüsse ausgelöst werden. Die Polizei hofft jetzt auf Spuren zu den Tätern.
3: Die selbstgebauten Vorrichtungen könnten den Ermittlern jetzt wichtige Hinweise liefern, denn sie suchen unter anderem nach DNA. Einen konkreten Verdächtigen gibt es bisher nicht. Dafür sehen die Ermittler Parallelen zum Sabotagefall in Brandenburg. An beiden Orten wurden offenbar pyrotechnische Gegenstände eingesetzt. Die Staatsanwaltschaft macht klar, wie ernst der Fall ist. Mehrere Kraftwerksblöcke mussten vom Netz. Dadurch war aus ihrer Sicht die lebenswichtige Versorgung der Bevölkerung bedroht. Zoe Tassovali, Nachrichtenredaktion.
2: Bundesagrarminister Reiner hat wegen der Dürreschäden in der deutschen Landwirtschaft eine Krise von nationaler Tragweite ausgerufen. Er will den Agrarbetrieben nun mit Hilfe von 1 Milliarde Euro unter die Arme greifen.
4: Im Zentrum stehen 2 Hilfsprogramme, über die Landwirte ohne großen bürokratischen Aufwand Darlehen zu niedrigen Zinsen erhalten sollen. Außerdem sind steuerliche Erleichterungen und gezielte Düngemittelhilfen geplant. Hintergrund ist die enttäuschende Erntebilanz nach dem Dürresommer. Die Erntemenge beim Getreide sank im Vergleich zum Vorjahr um über 7% auf rund 37 Millionen Tonnen. Es geht um die wirtschaftliche Existenz unserer Betriebe, warnt Agrarminister Reiner. David Riemer, Nachrichtenredaktion.
2: Vor einer möglicherweise entscheidenden Sitzung des VW-Aufsichtsrats ist die Zukunft mehrerer deutscher Werke höchst ungewiss. Medienberichten zufolge soll die Produktion nach dem Willen des Vorstands in Emden und Zwickau im Jahr 2031, im Nutzfahrzeugwerk Hannover 2032 und im Audi-Werk Neckarsulm 2034 auslaufen. Dies stößt aber auf heftigen Widerstand aus der Politik und von Arbeitnehmervertretern. Volkswagen wollte sich nicht zu den Berichten äußern.
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6: 2 Stunden lang geht's jetzt zurück in das Jahrzehnt, das musikalisch einfach alles konnte. Große Pop-Hymnen, Eurodance für die Tanzfläche, Boybands zum Verlieben und Songs, bei denen wir heute noch jedes Wort mitsingen können. Dazu gibt's Geschichten über die Stars und jede Menge Erinnerungen an eine ziemlich verrückte Zeit. Also, dreht eure Boxen auf, wir sind zurück in den 90ern.
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3: Es gibt ja so ein paar Songs, an deren Anfang man sofort schon die 90er erkennt. Und für mich gehört der hier dazu. Chesney Hawkes mit The One and Only. Einer der erfolgreichsten 90er-Hits. Die Nummer hielt sich ganze 24 Wochen in den Charts und schaffte es bis auf Platz 8 bei uns. In Österreich und Großbritannien konnte Chesney Hawkes damit sogar einen Nummer 1-Hit landen. Weitere Chartplatzierungen schaffte The One and Only auch in der Schweiz, in Norwegen und sogar eine Top-10-Platzierung in den USA gab es für den aus der englischen Grafschaft Windsor stammenden britischen Sänger. Ich weiß es noch ganz genau, Chesney Hawkes hat mit einem Poster damals sogar mein Kinderzimmer geziert. Auch in den Jugendzeitschriften Bravo und Popcorn war er regelmäßig drinne. Ein cooler, rockiger Typ für die Jungs, ein sexy Schwarm mit blonder Mähne für die Mädels. Die Single übrigens wurde geschrieben von keinem geringeren als Nick Kershaw. Den kennen wir ja auch noch. Chesney Hawkes hat übrigens auch noch ein paar weitere Singles veröffentlicht, die aber bei weitem nicht an den Erfolg von The One and Only heranreichen. Heute lebt er glücklich mit seiner Frau Christina im Süden Englands, spielt auch immer wieder mal ein paar Konzerte, ist aber eher auf den kleinen Bühnen zu Hause.

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0: Wir feiern die 90er in dieser Show und schauen jetzt mal ins Jahr 1993. Und zwar krachte da ein Künstler in die Charts, den kannten damals viele bei uns schon durch die Fernsehserie Der Prinz von Bel-Air. Smith, oder wie es hierbei ja eigentlich korrekt heißen sollte, DJ Jesse Jeff und The Fresh Prince mit Boom Shake the Room. Ein Song, bei dem sie es schon ziemlich krachen lassen, auch in den Charts. Platz 1 in Großbritannien, in Spanien, in Irland und in Australien. Platz 13 in den USA und bei uns in Deutschland immerhin ein Top-10-Erfolg. Die Nummer kam ja auch genau zur rechten Zeit, denn Will Smith war gerade auch für uns in Deutschland auf dem Weg zu einem weltweit gefeierten Hollywood-Star. Grundstein dafür bildete, wie gesagt, die Serie Der Prinz von Bel-Air. Hier spielte Will Smith einen Jungen aus Philadelphia, der zu seinen Verwandten in die reiche Gegend Bel-Air zieht. Später ging's dann weiter auf die große Kinoleinwand. Bad Boys, Independence Day oder auch Man in Black sind nur einige namhafte Beispiele seiner großen Filme in den 90ern. Und jetzt wollen wir doch direkt nochmal gemeinsam reinhören in diese Nummer hier. DJ Jazzy Jeff and The Fresh Prince mit Boom, Shake the Room in der 90er-Show.
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2: Schön, dass ihr uns eingeschaltet habt, ihr Lieben. Und es gibt ja Musik, die altert einfach überhaupt nicht. Ein Refrain, ein Beat oder manchmal nur die ersten Takte und sofort wissen wir wieder, wo wir diesen Song damals schon gehört haben. Ja? Und in diesen zwei Stunden holen wir genau diese Momente auch hier zurück ins Radio. Mit den großen Hits der 90er und mit den Geschichten, die dahinter stecken. Schön, dass ihr uns eingeschaltet habt. Lasst uns die 90er gemeinsam feiern.
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Ihr hört die 90er-Show auf Antenne Mainz und ich bin mir sicher, ganz viele Filmfreunde kennen diesen Hit von Bryan Adams hier noch sehr gut. Everything I do it for you. Der Soundtrack zum 90er-Kino-Hit Robin Hood mit Kevin Costner in der Hauptrolle. Robin Hood, der Rächer der Enterbten, Beschützer der Witwen und Waisen. 1990-91 wurde die Geschichte des sympathischen Räubers bereits zum 18. Mal verfilmt. Für die Musik sorgte Michael Kamen, ein extrem erfolgreicher Komponist aus New York. Eine große, beeindruckende Ballade fehlte dem Streifen aber noch. Sängerinnen wie Kate Bush, Annie Lennox und Lisa Stansfield wurden angefragt, aber keine der Damen hatte so wirklich Zeit und Lust auf das Projekt. Und so kam es, dass der Auftrag dann irgendwie aus heiterem Himmel bei Bryan Adams mit seiner wundervollen Reibeisenstimme landete. Der Clou war, dass das Lied ans Ende des Films gestellt wurde, in den Abspann. Dadurch war der Song also erst zu hören, wenn die Zuschauer das Kino gerade verlassen wollten. Nicht wenige blieben bis zum kompletten Ende des Abspanns damals noch in ihren Sesseln sitzen und unter anderem das sorgte dafür, dass nicht nur der Film, sondern auch sein Soundtrack zum Kassenschlager wurde. In rund 30 Ländern schaffte es Bryan Adams mit Everything I Do auf Platz 1 der Charts, darunter in den USA, in England und auch bei uns in Deutschland. Ein Fakt, der dem echten Robin Hood, dem Rächer der Enterbten, dem Beschützer der Witwen und Waisen, bestimmt richtig gut gefallen hätte.

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2: Ich bin Dirk Zeitler. Russland muss nach dem gescheiterten Angriff mit einer Sprengstoffdrohne auf dem Flughafen Leipzig-Halle mit einem umfassenden neuen Sanktionspaket der Europäischen Union rechnen. Das sagte die EU-Außenbeauftragte Kallas bei Beratungen der Außenminister in Irland.
3: Es geht jetzt um Einreiseverbote und Sperrung möglicher Konten von rund 1600 Personen und Unternehmen mit Verbindungen zum sogenannten militärisch-industriellen Komplex Russlands. Die EU-Außenbeauftragte sagte, alle EU-Staaten stünden hinter Deutschland. Genau diese geschlossene Reaktion brauchen wir, sagte sie. Und sie sprach von staatlich unterstütztem Terrorismus. Aus Brüssel, Dieter Ebeling.
2: Nach zwei Angriffen auf die Stromversorgung in Brandenburg und NRW fordert die Deutsche Polizeigewerkschaft mehr Investitionen in den Schutz der kritischen Infrastruktur. Es fehle nicht an technischen Möglichkeiten, sondern an konsequenten Investitionen. Das sagte der Bundesvorsitzende der Gewerkschaft Teggerz. Moderne Sensorik etwa entlang von Hochspannungsleitungen und weitere Schutztechnologien würden international bereits erfolgreich eingesetzt. Das Bundeskabinett hat die geplante Einkommensteuerreform auf den Weg gebracht. Vor allem Familien sowie Menschen mit kleinen und mittleren Einkommen sollen weniger Steuern zahlen.
4: Der steuerfreie Grundbetrag steigt, das Kindergeld und die Pauschale für berufliche Ausgaben. Eine Familie mit zwei mittleren Einkommen und zwei Kindern könnte dann gut 600 Euro sparen. Wer sehr viel verdient, zahlt dagegen mehr Steuern. Finanzminister Klingbeil hält das für fair. Gerade weil ja so vieles teurer geworden ist, seien ein paar hundert Euro mehr im Jahr für Familien wichtig. Gewerkschaften halten die Entlastung für zu klein. Wirtschaftsverbände kritisieren wiederum die höheren Steuern für Spitzenverdiener. Zoe Tassovali, Nachrichtenredaktion.
2: Vor einer möglicherweise entscheidenden Sitzung des VW-Aufsichtsrats ist die Zukunft mehrerer deutscher Werke höchst ungewiss. Medienberichten zufolge soll die Produktion nach dem Willen des Vorstands in Emden und Zwickau im Jahr 2031, im Nutzfahrzeugwerk Hannover 2032 und im Audi-Werk Neckarsulm 2034 auslaufen. Volkswagen wollte sich nicht zu den Berichten äußern.
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6: In dieser Sendung hört ihr zwei Stunden voller Songs, bei denen manchmal schon die ersten Sekunden ausreichen und plötzlich sind die Bilder von damals direkt wieder da. Und genau darum geht's jetzt auch hier. Große Hits, vergessene Lieblingssongs und die Geschichten, die wir mit ihnen verbinden. Wir drehen die Zeit zurück und landen mitten in den 90ern.
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0: I can't dance, was wörtlich übersetzt bedeutet, ich kann nicht tanzen. Eine echt witzige Nummer, die eigentlich mehr aus Spaß entstanden ist, aber im Jahre 1992 den Jungs von Genesis, Phil Collins, Tony Banks und Mike Rutherford Millionen in die Kasse spülte. Der Song findet sich auch auf dem kurz zuvor veröffentlichten Album namens We Can't Dance wieder. Inzwischen ist die erfolgreichste Genesis-Scheibe aber auch schon über 30 Jahre alt und wurde über 10 Millionen Mal verkauft und heimste etliche Gold- und Platin-Auszeichnungen ein. Das Ungewöhnliche an der Nummer machte I Can't Dance möglicherweise auch so erfolgreich, denn der Titel wurde rund um einen Gitarrenriff konstruiert. Musikalisch inspiriert wurden Tony und Mike dabei wohl, wie sie mal in einem Interview mit dem Fernsehsender VH1 erzählten, vom The Clash-Hit Should I Stay or Should I Go, den sie zuvor in einem Jeans-Werbespot gehört haben. Kennt ihr auch die Nummer?
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0: Ja, und der Text in I Can't Dance beschäftigt sich in spöttischer Art und Weise mit der Werbewelt und ihren dazugehörigen Models. Eine Welt, in der Menschen damit Geld verdienten, einfach nur, weil sie gut aussahen, sonst aber recht wenig können mussten. Legendär ist übrigens auch das dazugehörige Musikvideo mit dem unvergessenen Genesis Walk geworden. Ein Tanz, der eigentlich keiner sein wollte, aber weltweit wirklich unzählige Male kopiert und parodiert wurde. Erfunden wurden die berühmten Schritte von keinem geringeren als Phil Collins himself. 3 Tage drehten sie nämlich für den Clip in Los Angeles. Die zündende Idee zu diesem seltsamen Robotertanz im schwarzen Anzug mit Sonnenbrille kam Phil Collins aber erst, als sie schon fast fertig waren. Und so konnte er das Video dann in letzter Sekunde doch noch perfekt abrunden und dafür sorgen, dass es weltberühmt wurde. Genauso berühmt wie der dazugehörige Song eben. Genesis mit I Can't Dance.

Ihr Lieben, ihr hört die 90er-Show auf eurem Lieblingssender und jetzt auch mit einem Song, der als Cover zum Kult wurde. Noch viel größer als das Original. Nothing Compares to You von Sinead O'Connor. Ursprünglich wurde der Song nämlich bereits Mitte der 80er von Weltstar Prince geschrieben und an seine Band The Family weitergegeben. Die Nummer kam 1985 raus und klang so hier. Auch nicht schlecht, aber erst 1990 durch Sinead O'Connor wurde der Song zum Welthit in über 14 Ländern auf Platz 1 der Charts. Das zur damaligen Zeit produzierte Musikvideo wurde ikonisch. Nahaufnahmen von Sinead, ein einziger Tränentropfen im Gesicht und eine Stimme, so verletzlich und kraftvoll zugleich. Die Träne übrigens war real. Sie entstand beim Erinnern an ihre Mutter, die Sinead als Jugendliche verloren hatte und tauchte einfach so in dem Take auf. Keiner wusste vorher, dass sie weinen würde, und das war auch nicht geplant. Nothing Compares to You von Sinead O'Connor, ein Abschiedslied, unvergessen gemacht durch die Emotionen ihrer Stimme, die alles gesagt hat, ohne einen einzigen Ton zu verbergen. Einfach großartig.

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1: Das ist ein wundervolles Thema für eine Ballade.

0: Schulden und Mann. So, Feierabend, Emma.
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3: Das sind 2 Stunden 90er Show, 2 Stunden für ein Jahrzehnt, in dem der Eurodance wirklich riesig wurde, Boybands die Kinderzimmer eroberten und einige der größten Popstars aller Zeiten ihre Karriere begannen. Wir hören ihre Hits, erzählen ihre Geschichten und erinnern uns an eine Zeit, die uns musikalisch bis heute noch verdammt viel zu bieten hat. Wir reisen zurück in die 90er, ihr Lieben. Schön, dass ihr uns begleitet.
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0: Hier ist Antenne Mainz mit Verdammt, ich lieb sie, die 90er-Show. Und kennt ihr eigentlich noch diesen rockigen 90er-Song von Gil? Round and Round heißt die Nummer von Gil Ofarim, der Sohn des früheren israelischen Sängers Abi Ofarim. Und für Gil war der Song im Jahre 1997 der Start seiner Karriere. Auch heute noch freut er sich wie ein kleiner Schuljunge, wenn ihm seine Fans die CD von damals zum Unterschreiben hinhalten und sagt dabei augenzwinkernd über sich selbst, naja, bis auf den Bartwuchs, den ich damals noch nicht so hatte, habe ich mich ja kaum verändert. Das stimmt, auch heute ist Gil Ofarim immer noch als Sänger erfolgreich. Entdeckt wurde er damals übrigens durch eine Foto-Love-Story in der Jugendzeitschrift Bravo. Bestimmt habt ihr die damals auch immer gelesen. Nur, dass er im Anschluss auch wirklich den Sprung auf die Bühne schafft und als Musiker durchstartet, das hatte wahrscheinlich selbst Gil damals nicht für möglich gehalten. Aber es hat geklappt. Sonst wäre es nämlich auch durchaus möglich gewesen, dass wir ihn auf dem Center Court in Wimbledon erleben. Denn der junge Gil hatte damals zwei Optionen für seine Berufswahl, wie er hier mal in einem YouTube-Interview verraten hat.
1: Ich wollte immer auf die Bühne Musik machen, Schauspieler, Filme drehen, Künstler sein. Und auf der anderen Seite wollte ich dann aber auch Tennisprofi werden. Hab 7 Tage die Woche trainiert, bis zu 6 Stunden und war in der Jugendauswahl. Jedoch Tennis ist doch ein sehr teurer Sport und du brauchst einen Sponsor dafür. Der ist leider abgesprungen und dann kam die Pubertät und da waren einfach Rockmusik und Mädels viel interessanter als diese gelbe Filzkugel. Von daher war das dann, glaube ich, der logische Sprung ins andere.
0: Heute können wir also sagen, gut, dass es geklappt hat, denn sonst könnten wir ja nicht diesen Hit spielen, mit dem für Gil damals alles anfing. Round and Round in der 90er-Show auf Antenne Mainz. Yeah.

Liebe Rockfans der 90er, jetzt habe ich einen richtig starken Track hier für euch in der Playlist von Eros del Silencio, Entre dos Tierras. Ein Superhit aus dem Jahre 1993, spanischer Sound aus Zaragoza. In Entre dos Tierras geht es um eine Person, der vorgeworfen wird, sich sprichwörtlich zwischen zwei Welten zu befinden. Dieser Zustand lässt ihr keine Möglichkeit mehr zu atmen. Eine Situation, die im Songtext zu Entre dos Tierras ganz wunderbar beschrieben wird. Die Nummer ist kraftvoll, schnell, rockig. Und genau das kommt auch im Musikvideo rüber. Hier ist ein spanisches Liebespaar zu sehen, das sich richtig in den Haaren hat. Es fliegen sprichwörtlich die Fetzen. Entre dos Tierras ist ein Song, den man gar nicht oft genug hören kann und war deshalb in den 90ern auch jeden Abend mehrmals in den Discos im Land zu hören. Egal ob alt oder jung, die Nummer brachte und bringt auch heute noch alle auf die Tanzfläche. Und das ist auch interessant, denn die Nummer hat es auch noch weit über die 90er Jahre hinaus geschafft. Nämlich als Titelmelodie der Sat.1-Serie Niedrig und Kuhn, Kommissare ermitteln, sowie als Einlaufmusik des Fußball-Zweitligisten Holstein Kiel.

Zwei Stunden 90er Musik am Mittwochabend gehen schon wieder dem Ende entgegen, aber ihr braucht nicht traurig sein und müsst vor allem auch nicht lange warten, denn eine frische Ausgabe unserer Show, die hört ihr ja schon am Samstagabend wieder hier bei uns ab 18 Uhr auf eurem Lieblingssender, also schaltet wieder ein und feiert mit uns die 90er. Ich wünsche euch jetzt eine schöne Zeit und sag bis denne Antenne.

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1: Ich bin Dirk Zeitler. Nach zwei Angriffen auf die Stromversorgung in Brandenburg und NRW fordert die Deutsche Polizeigewerkschaft mehr Investitionen in den Schutz der kritischen Infrastruktur. Es fehle nicht an technischen Möglichkeiten, sondern an konsequenten Investitionen, sagte der Bundesvorsitzende der Gewerkschaft Heiko Teckertz.
2: Moderne Sensoren entlang von Hochspannungsleitungen, digitale Überwachungssysteme und weitere Schutztechnologien würden international bereits erfolgreich eingesetzt. Der Schutz kritischer Infrastruktur sei zunächst Aufgabe der Betreiber selbst. Nach dem Angriff auf das Stromnetz in Brandenburg gehen die Ermittler davon aus, dass auch die Störung an einem Umspannwerk in Bergheim bei Köln auf verfassungsfeindliche Sabotage zurückgeht. David Riemer, Nachrichtenredaktion.
1: Das Bundeskabinett hat die geplante Einkommenssteuerreform auf den Weg gebracht. Vor allem Familien sowie Menschen mit kleinen und mittleren Einkommen sollen weniger Steuern zahlen.
3: Der steuerfreie Grundbetrag steigt, das Kindergeld und die Pauschale für berufliche Ausgaben. Eine Familie mit zwei mittleren Einkommen und zwei Kindern könnte dann gut 600 Euro sparen. Wer sehr viel verdient, zahlt dagegen mehr Steuern. Finanzminister Klingbeil hält das für fair. Gerade weil ja so vieles teurer geworden ist, seien ein paar hundert Euro mehr im Jahr für Familien wichtig. Gewerkschaften halten die Entlastung für zu klein. Wirtschaftsverbände kritisieren wiederum die höheren Steuern für Spitzenverdiener. Zoe Tassovali, Nachrichtenredaktion.
1: Die Bundesregierung drängt europäische Partner zu konsequenteren Beschränkungen für Tourismusreisen russischer Staatsbürger in die EU. Die Anzahl der erteilten Visa für russische Staatsangehörige zum Urlaub in der Europäischen Union sei zu hoch, sagte ein Sprecher des Auswärtigen Amtes. Am Vortag hatte die Bundesregierung Russland für den gescheiterten Drohnenangriff in Leipzig verantwortlich gemacht und Konsequenzen verkündet. Nach Jahren der Flaute hellen sich die Aussichten für die deutsche Wirtschaft immer mehr auf. Nicht zuletzt wegen starker Exporte erwartet das Deutsche Institut für Wirtschaftsforschung deutlich mehr Wachstum. 2026 dürfte die deutsche Wirtschaft um 1,2% zulegen, teilte das DIW in Berlin mit. Damit hat das Institut seine Prognose von Juni mehr als verdoppelt, als nur ein Mini-Wachstum von 0,5% für dieses Jahr erwartet wurde.
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1: Ich bin Dirk Zeitler. Nach zwei Angriffen auf die Stromversorgung in Brandenburg und NRW fordert die Deutsche Polizeigewerkschaft mehr Investitionen in den Schutz der kritischen Infrastruktur. Es fehle nicht an technischen Möglichkeiten, sondern an konsequenten Investitionen, sagte der Bundesvorsitzende der Gewerkschaft Heiko Teggertz.
2: Moderne Sensoren entlang von Hochspannungsleitungen, digitale Überwachungssysteme und weitere Schutztechnologien würden international bereits erfolgreich eingesetzt. Der Schutz kritischer Infrastruktur sei zunächst Aufgabe der Betreiber selbst. Nach dem Angriff auf das Stromnetz in Brandenburg gehen die Ermittler davon aus, dass auch die Störung an einem Umspannwerk in Bergheim bei Köln auf verfassungsfeindliche Sabotage zurückgeht. Evert Riemer, Nachrichtenredaktion.
1: Die Ukraine hat bei einem EU-Außenministertreffen in Irland neue Zusagen zur Unterstützung ihrer Flugabwehr erhalten. Wir haben uns gefreut, heute Ankündigungen von Mitgliedstaaten zu hören, Luftverteidigung bereitzustellen, sagte die EU-Außenbeauftragte Kallas nach dem Ende der Beratungen. Wer die neuen Zusagen machte und was sie konkret umfassen, wollte Kallas nicht verraten. Verbraucherinnen und Verbraucher müssen in diesem Jahr mit spürbaren Preissteigerungen und einer geringeren Auswahl bei vielen beliebten Elektronikgeräten rechnen. Grund: wegen des KI-Booms werden Produktionskapazitäten für Chips in den Ausbau von Hochleistungsrechenzentren verlagert. Moderne Prozessoren und schnelle Speichermodule, unter anderem für Smartphones und Laptops, werden so zur Mangelware.
3: Die Kunden spüren diese Entwicklung an der Kasse, denn die Produktionskapazitäten im Konsumgüterbereich werden auf die besonders nachgefragten Konfigurationen konzentriert. Modelle zum Beispiel mit größeren Speicherkapazitäten und mehr Rechenleistung als üblich werden seltener angeboten und teurer. Thomas Thonfeld, Nachrichtenredaktion.
1: Bundesagrarminister Alois Rainer hat wegen der Dürreschäden in der deutschen Landwirtschaft eine Krise von nationaler Tragweite ausgerufen. Auf dieser Grundlage will der CSU-Politiker den Agrarbetrieben mit Hilfen im Umfang von 1 Milliarde Euro unter die Arme greifen. Für finanzielle Hilfen bei Extremwetterlagen sind eigentlich die Länder zuständig. Der Bund kann sich nur bei einer Krise von nationaler Tragweite daran beteiligen.
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1: Ich bin Ursula Winkler. Russland muss nach dem Anschlagsversuch mit einer Sprengstoffdrohne auf dem Flughafen Leipzig-Halle mit einem neuen Sanktionspaket der EU rechnen. In der Vorbereitung sind Strafmaßnahmen gegen 1600 weitere Personen und Unternehmen mit Verbindungen zum militärisch-industriellen Komplex Russlands, hieß es nach Beratungen der EU-Außenminister.
2: Die Bundesregierung rechnet den Anschlagsversuch eindeutig Russland zu und hat bereits Vergeltungsmaßnahmen angekündigt. Dazu gehören unter anderem die Schließung des Generalkonsulats in Bonn und die Ausweisung zahlreicher Diplomaten. Russlands Präsident Putin bezeichnete die Maßnahmen als schweren Fehler und sprach von Beweisfälschung. Außenminister Wadefuhl wies die Vorwürfe zurück. Auch Frankreich und Finnland unterstützen weitere Sanktionen gegen Moskau. Laut Medienberichten haben die Ermittler inzwischen zwei Tatverdächtige im Visier. David Riemer, Berlin.
1: Nach dem Angriff auf das Stromnetz in Südbrandenburg gehen die Ermittler davon aus, dass auch die Störung an einem Umspannwerk in Bergheim bei Köln auf verfassungsfeindliche Sabotage zurückgeht. Unbekannte hätten Kabel über die Oberleitung gebracht und so einen Kurzschluss verursacht, sagte NRW-Innenminister Reul. Die Ermittler sehen Parallelen zu dem Fall in Brandenburg, wo Unbekannte bei einem Umspannwerk einen Angriff auf die Stromversorgung gestartet hatten. Vierjährige sollen künftig bundesweit nach denselben Regeln auf Sprache und Entwicklung getestet werden. Das Bundeskabinett hat das neue Kita-Gesetz von Familienministerin Prien gebilligt. Bis 2034 will der Bund dafür gut 9 Milliarden Euro ausgeben.
3: Prien sagt, noch immer entscheidet das Elternhaus viel zu stark darüber, welche Chancen ein Kind später hat. Genau deshalb will sie schon vor der Schule ansetzen. Es soll geschaut werden, wie gut Kinder sprechen, sich bewegen und sich generell entwickeln. Sozialverbände finden die Pläne natürlich gut. Der Paritätische Gesamtverband fordert ebenfalls mehr Geld dort, wo besonders viel Hilfe nötig ist. Die Grünen kritisieren allerdings die Finanzierung. Sie rechnen vor, dass der Bund künftig deutlich weniger Geld pro Jahr für frühkindliche Bildung bereitstellt. Zoe Tassovali, Nachrichtenredaktion.
1: Auf einer Fahrt mit rund 200 Kilometern pro Stunde hat sich bei einem ICE eine Waggontür geöffnet. Jetzt fahndet die Bundespolizei nach einem Täter. Nach ersten Ermittlungen wurde die Notentriegelung der Tür geöffnet. Der Lokführer hatte den ICE bei Karlstadt in Bayern sofort gestoppt. Verletzt wurde niemand.
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1: Ich bin Ursula Winkler. Russland muss nach dem Anschlagsversuch mit einer Sprengstoffdrohne auf dem Flughafen Leipzig-Halle mit einem umfassenden neuen Sanktionspaket der EU rechnen. Die Außenbeauftragte Kallas sagte bei Beratungen der Außenminister in Irland, es liefen bereits Vorbereitungen, um 1600 weitere Personen und Unternehmen mit Verbindungen zum militärisch-industriellen Komplex Russlands mit Strafmaßnahmen zu belegen. Möglicherweise würden weitere hinzukommen. Nach zwei Angriffen auf die Stromversorgung in Brandenburg und NRW fordert die Deutsche Polizeigewerkschaft mehr Investitionen in den Schutz der kritischen Infrastruktur. Es fehle nicht an technischen Möglichkeiten, sondern an Investitionen, sagte der Bundesvorsitzende Teggerz.
2: Moderne Sensoren entlang von Hochspannungsleitungen, digitale Überwachungssysteme und weitere Schutztechnologien würden international bereits erfolgreich eingesetzt. Der Schutz kritischer Infrastruktur sei zunächst Aufgabe der Betreiber selbst. Wer die Verantwortung für die Sicherheit seiner Anlagen trage, müsse auch in deren Schutz investieren, so Teggerz. Nach dem Angriff auf das Stromnetz in Brandenburg gehen die Ermittler davon aus, dass auch die Störung an einem Umspannwerk in Bergheim bei Köln auf verfassungsfeindliche Sabotage zurückgeht. David Riemer, Berlin.
1: Das Bundeskabinett hat die geplante Einkommensteuerreform auf den Weg gebracht. Vor allem Familien sowie Menschen mit kleinen und mittleren Einkommen sollen weniger Steuern zahlen.
3: Dafür dreht die Regierung an mehreren Stellschrauben. Der steuerfreie Grundbetrag steigt, das Kindergeld und die Pauschale für berufliche Ausgaben. Eine Familie mit zwei mittleren Einkommen und zwei Kindern könnte dann gut 600 Euro sparen. Wer sehr viel verdient, zahlt dagegen mehr Steuern. Finanzminister Klingbeil hält das für fair. Gerade weil ja so vieles teurer geworden ist, seien ein paar hundert Euro mehr im Jahr für Familien wichtig. Gewerkschaften halten die Entlastung für zu klein. Wirtschaftsverbände kritisieren wiederum die höheren Steuern für Spitzenverdiener. Zoe Tassovali, Nachrichtenredaktion.
1: Deutschland wird Nepal nach der verheerenden Sturzflut Hilfsgüter liefern. Ein Sprecher des Auswärtigen Amtes sprach von Planen, Wasserfiltern, Moskitonetzen und weiteren Hilfen für die Menschen in der Katastrophenregion. Das Material werde über das EU-Katastrophenschutzverfahren bereitgestellt.

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1: Ich bin Ursula Winkler. Russland muss nach dem gescheiterten Angriff mit einer Sprengstoffdrohne auf dem Flughafen Leipzig-Halle mit einem umfassenden neuen EU-Sanktionspaket rechnen. Das sagte die Außenbeauftragte Kallas bei Beratungen der Außenminister in Irland.
2: Diese zusätzlichen Sanktionen waren schon im August angekündigt worden, also noch bevor Russland von Deutschland wegen des Anschlags in Leipzig beschuldigt wurde. Es geht jetzt um Einreiseverbote und Sperrung möglicher Konten von rund 1600 Personen und Unternehmen mit Verbindungen zum sogenannten militärisch-industriellen Komplex Russlands. Die EU-Außenbeauftragte sagte, alle EU-Staaten stünden hinter Deutschland. Genau diese geschlossene Reaktion brauchen wir, sagte sie. Und sie sprach von staatlich unterstützt. Dem Terrorismus. Dieter Ebeling, Brüssel.
1: In dieser Woche hat es gleich zwei Angriffe auf die Stromversorgung gegeben. Sowohl an einem Umspannwerk in Südbrandenburg als auch an einem in Bergheim bei Köln. An beiden Stellen wurden nach Angaben der Behörden Abschussvorrichtungen und Pyrotechnik gefunden. Die Ermittler gehen davon aus, dass beide Vorfälle auf verfassungsfeindliche Sabotage zurückzuführen sind. Vor einer möglicherweise entscheidenden Sitzung des VW-Aufsichtsrats ist die Zukunft mehrerer deutscher Werke ungewiss. Medienberichten zufolge soll die Produktion in Emden und Zwickau 2031, im Werk Hannover 2032 und im Audi-Werk Neckarsulm 2034 auslaufen. Dagegen gibt es heftige Kritik.
3: Die IG Metall hat die Gerüchte, wonach das Aus für die Werke bereits beschlossen sei, als Zitat Quatsch zurückgewiesen. Der Aufsichtsrat kommt am Freitag zusammen. Zentrales Thema dürften die Zukunfts- und Sparpläne von VW-Chef Blume sein. Die rot-grüne Landesregierung in Niedersachsen will nach eigenen Angaben um alle vier Werke kämpfen. Auch die Ministerpräsidenten von Sachsen und Baden-Württemberg, Kretschmer und Özdemir, halten Schließungen nicht für ausgemacht. Und Branchenexperten erwarten für Freitag keine endgültigen Entscheidungen. David Riemer, Nachrichtenredaktion.
1: Bei einer Attacke mit einer Flüssigkeit auf einen AfD-Informationsstand im rheinland-pfälzischen Bad Kreuznach sind 9 Menschen verletzt worden. Den Ermittlungen nach wurde die Flüssigkeit aus einem Gebäude in Richtung des Parteistandes geschüttet. Mehrere Personen erlitten leichte Hautreizungen durch Spritzer. Ein Tatverdächtiger wurde ermittelt. Um welche Art Flüssigkeit es sich handelte, ist noch unklar.

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1: Ich bin Ursula Winkler. Russland muss nach dem Anschlagsversuch mit einer Sprengstoffdrohne auf dem Flughafen Leipzig-Halle mit einem neuen Sanktionspaket der EU rechnen. In der Vorbereitung sind Strafmaßnahmen gegen 1600 weitere Personen und Unternehmen mit Verbindungen zum militärisch-industriellen Komplex Russlands, hieß es nach Beratungen der EU-Außenminister.
2: Die Bundesregierung rechnet den Anschlagsversuch eindeutig Russland zu und hat bereits Vergeltungsmaßnahmen angekündigt. Dazu gehören unter anderem die Schließung des Generalkonsulats in Bonn und die Ausweisung zahlreicher Diplomaten. Russlands Präsident Putin bezeichnete die Maßnahmen als schweren Fehler und sprach von Beweisfälschung. Außenminister Wadefuhl wies die Vorwürfe zurück. Auch Frankreich und Finnland unterstützen weitere Sanktionen gegen Moskau. Laut Medienberichten haben die Ermittler inzwischen zwei Tatverdächtige im Visier. David Riemer, Berlin.
1: Nach dem Angriff auf das Stromnetz in Südbrandenburg gehen die Ermittler davon aus, dass auch die Störung an einem Umspannwerk in Bergheim bei Köln auf verfassungsfeindliche Sabotage zurückgeht. Unbekannte hätten Kabel über die Oberleitung gebracht und so einen Kurzschluss verursacht, sagte NRW-Innenminister Reul. Die Ermittler sehen Parallelen zu dem Fall in Brandenburg, wo Unbekannte bei einem Umspannwerk einen Angriff auf die Stromversorgung gestartet hatten. Vierjährige sollen künftig bundesweit nach denselben Regeln auf Sprache und Entwicklung getestet werden. Das Bundeskabinett hat das neue Kita-Gesetz von Familienministerin Prien gebilligt. Bis 2034 will der Bund dafür gut 9 Milliarden Euro ausgeben.
3: Prien sagt, noch immer entscheidet das Elternhaus viel zu stark darüber, welche Chancen ein Kind später hat. Genau deshalb will sie schon vor der Schule ansetzen. Es soll geschaut werden, wie gut Kinder sprechen, sich bewegen und sich generell entwickeln. Sozialverbände finden die Pläne natürlich gut. Der Paritätische Gesamtverband fordert ebenfalls mehr Geld dort, wo besonders viel Hilfe nötig ist. Die Grünen kritisieren allerdings die Finanzierung. Sie rechnen vor, dass der Bund künftig deutlich weniger Geld pro Jahr für frühkindliche Bildung bereitstellt. Zoe Tassovali, Nachrichtenredaktion.
1: Deutschland wird Nepal nach der verheerenden Sturzflut Hilfsgüter liefern. Ein Sprecher des Auswärtigen Amtes sprach von Planen, Wasserfiltern, Moskitonetzen und weiteren Hilfen für die Menschen in der Katastrophenregion. Das Material werde über das EU-Katastrophenschutzverfahren bereitgestellt.